0: wird ab Juli weniger Ticketsteuer fällig. Der Bundestag hat am Abend eine Gesetzesänderung beschlossen. Dadurch sinkt die Abgabe je nach Strecke um einen Betrag zwischen 2,50 Euro und 11,40 Euro pro Flug.
1: Der Luftverkehr in Deutschland stagniert. Die Luftverkehrsbranche sieht dafür in der Ticketsteuer zusammen mit ebenfalls stark gestiegenen Gebühren für Passagierkontrollen und Flugsicherungen einen Hauptgrund. Für sie ist die aktuelle Absenkung aber nur ein notwendiger erster Schritt gegen bestehende Wettbewerbsnachteile. Bei den Passagieren ankommen dürfte die Steuersenkung. Der Preisvorteil könnte aber beispielsweise durch steigende Kerosingebühren schnell wieder zunichte gemacht werden. Aus Berlin, Dirk Zeitler.
0: Während in Deutschland US-Soldaten abgezogen werden sollen, will US-Präsident Trump zusätzlich 5000 Streitkräfte nach Polen entsenden. Das kündigte Trump auf der Plattform Truth Social an.
2: Trump begründet die Entscheidung mit seinem guten Verhältnis zum polnischen Präsidenten. Aber konkret über das Wann und Wo dieser Verlegung von US-Soldaten wurde er nicht. Der Abzug von 5000 US-Soldaten aus Deutschland hat nach Ansicht Polens eine Neuorganisation der amerikanischen Truppen in Europa zur Folge. Dies könnte dazu führen, dass andere Brigaden in andere Länder geschickt werden, hieß es aus Warschau. Vor 3 Wochen hatte das Pentagon den Abzug von rund 5000 US-Soldaten aus Deutschland befohlen. Aus den USA, Tina Eck.
0: Bei einem Cyberangriff auf einen externen Dienstleister deutscher Kliniken sind Daten zehntausender Patientinnen und Patienten gestohlen worden. Allein die Uniklinik Köln meldet rund 30.000 Betroffene. In Baden-Württemberg wurden Daten von mehr als 72.000 Personen der Unikliniken Freiburg, Ulm, Heidelberg und Tübingen erbeutet. Gestohlen wurden etwa Namen, Geburtsdaten und Adressen, teils auch Rechnungsdaten mit Hinweisen auf Diagnosen und Behandlungen. Die Kliniken betonen, Patientenversorgung und klinische Systeme waren zu keinem Zeitpunkt betroffen. Zum Fußball. Bundesligist VfL Wolfsburg ist im Relegationsspiel gegen den Zweitligisten SC Paderborn nicht über ein torloses Unentschieden hinausgekommen. Die Niedersachsen konnten beim 0:0 den Heimvorteil gegen den Zweitliga-Dritten nicht nutzen und müssen weiter um ihren Verbleib in der Bundesliga zittern. Das Rückspiel ist am kommenden Montag in Paderborn.
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4: Mit Katharina Morg. In der Nacht zum Freitag sinken die Tiefstwerte auf 10 Grad. Dazu ist es wechselnd bewölkt. Der Freitag wird dann sehr sonnig. Nur teils bewölkt bei bis zu 24 Grad. Und am Samstag lässt der Sommer schon mal grüßen bei bis zu 27 Grad und sehr viel Sonnenschein.
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1: Die Schlagzeilen aus der Region mit Jule Stolpe. In Hameln sollen testweise alle Schulhöfe und Sportplätze außerhalb der Unterrichts- und Trainingszeiten als zusätzliche Freizeitmöglichkeit zur Verfügung gestellt werden. Das hat der Rat der Stadt auf Antrag und mit den Stimmen der Mehrheitsgruppe beschlossen. Das Pilotprojekt soll bis zum 31. Oktober täglich bis maximal 20 Uhr laufen, das Einverständnis der jeweiligen Schulleitung vorausgesetzt. Der SPD-Ortsverein Hameln hat das gemeinsame Wahlprogramm des Oberbürgermeisterkandidaten Steffen Knipperts und des Ortsvereins für die Kommunalwahl am 13. September einstimmig verabschiedet. Vorausgegangen war ein breit angelegter Diskussions- und Beteiligungsprozess innerhalb der Partei. Die Themenschwerpunkte des Wahlprogramms lauten beispielsweise gute Stadt für alle Generationen, Bildung, Betreuung, Zusammenleben oder nachhaltige Mobilität und klimagerechte Stadtentwicklung. Der Landkreis Holzminden unterstützt im Rahmen einer freiwilligen Leistung Menschen bei der selbstbestimmten Familienplanung. Dafür übernimmt er für Personen, die im Landkreis wohnen und nur wenig Geld zur Verfügung haben, die Kosten für Verhütungsmittel. Anträge nehmen die Beratungsstellen des Diakonischen Werks und der Caritas-Verband Holzminden entgegen. Soweit die Schlagzeilen aus der Region. Weiter mit den Weltnachrichten.
2: Ich bin David Riemer. Ab Juli wird bei Flügen

0: Jahre empfehlen, heißt es darin.
1: Es gab schnellen Widerspruch aus der Bundesregierung und auch von Mitgliedern der Rentenkommission. Bisher sei nichts entschieden und es dauere noch ein paar Wochen, bis die Vorschläge auf dem Tisch lägen, hieß es. Laut Artikel soll die Rente ab 70 für diejenigen gelten, die in den 90ern geboren sind und eben jünger. Auch das Rentenniveau soll sinken und es soll aktuell darüber diskutiert werden, ob man nach wie vor früher in Rente gehen darf. Rente mit 70 hatte schon Wirtschaftsministerin Reiche von der CDU ins Spiel gebracht. SPD, Gewerkschaften und Sozialverbände sind gegen eine generelle Anhebung der Altersgrenze. Aus Berlin, Tine Klimach.
0: Jeder vierte Verbraucher in Deutschland hat Chatbots wie ChatGPT schon um finanziellen Rat gebeten. Das zeigt eine Umfrage des Digitalverbandes Bitkom. Demnach sehen 56% KI bei Geldanlagen, Finanzplanung oder Kreditberatung als Chance, 40% als Risiko.
2: Die Umfrage macht deutlich, wie offen viele Verbraucher inzwischen für künstliche Intelligenz sind und wie hartnäckig zugleich die Vorbehalte bleiben. Bitkom-Präsident Wintergerst verweist darauf, dass Finanzen eine Vertrauensfrage sind und Anwendungen daher transparent, sicher und nachvollziehbar sein müssen. Beim Online-Banking ist die Digitalisierung längst Alltag. 84% nutzen digitale Angebote, meist per Smartphone-App. Thomas Bleskin, Nachrichtenredaktion.
0: Zum Handball. Der SC Magdeburg hat seinen ersten Meistermatchball genutzt und den vierten gesamtdeutschen Titelgewinn vorzeitig perfekt gemacht. Der souveräne Tabellenführer der Bundesliga gewann das Topspiel gegen Verfolger SG Flensburg-Handewitt in letzter Sekunde mit 31:30. Dadurch ist Magdeburg an den letzten drei Spieltagen von den Verfolgern nicht mehr einzuholen.
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4: Mit Katharina Morg. In der Nacht zum Freitag sinken die Tiefstwerte auf 10 Grad. Dazu ist es wechselnd bewölkt. Der Freitag wird dann sehr sonnig. Nur teils bewölkt bei bis zu 24 Grad. Und am Samstag lässt der Sommer schon mal grüßen bei bis zu 27 Grad und sehr viel Sonnenschein.
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1: Die Schlagzeilen aus der Region mit Jule Stolpe. In Hameln sollen testweise alle Schulhöfe und Sportplätze außerhalb der Unterrichts- und Trainingszeiten als zusätzliche Freizeitmöglichkeit zur Verfügung gestellt werden. Das hat der Rat der Stadt auf Antrag und mit den Stimmen der Mehrheitsgruppe beschlossen. Das Pilotprojekt soll bis zum 31. Oktober täglich bis maximal 20 Uhr laufen, das Einverständnis der jeweiligen Schulleitung vorausgesetzt. Der SPD-Ortsverein Hameln hat das gemeinsame Wahlprogramm des Oberbürgermeisterkandidaten Steffen Knipperts und des Ortsvereins für die Kommunalwahl am 13. September einstimmig verabschiedet. Vorausgegangen war ein breit angelegter Diskussions- und Beteiligungsprozess innerhalb der Partei. Die Themenschwerpunkte des Wahlprogramms lauten beispielsweise gute Stadt für alle Generationen, Bildung, Betreuung, Zusammenleben oder nachhaltige Mobilität und klimagerechte Stadtentwicklung. Der Landkreis Holzminden unterstützt im Rahmen einer freiwilligen Leistung Menschen bei der selbstbestimmten Familienplanung. Dafür übernimmt er für Personen, die im Landkreis wohnen und nur wenig Geld zur Verfügung haben, die Kosten für Verhütungsmittel. Anträge nehmen die Beratungsstellen des Diakonischen Werks und der Caritas-Verband Holzminden entgegen. Soweit die Schlagzeilen aus der Region, weiter mit den Weltnachrichten.
2: Ich bin David Riemer. In Apotheken gibt es schon jetzt nicht nur Medikamente. Künftig sollen sie Patientinnen und Patienten noch weitere Leistungen anbieten können. Das sehen Gesetzespläne von Gesundheitsministerin Waken vor, die der Bundestag heute beschließen soll.
3: Impfungen, Vorsorge oder die gewohnten Medikamente, auch wenn gerade das Rezept fehlt. Die neuen Möglichkeiten sollen die Versorgung insgesamt breiter aufstellen und gegen das Apothekensterben helfen, gerade auf dem Land. Denn so wenige wie aktuell gab es zuletzt vor 50 Jahren. Künftig sollen Apotheken viel mehr Leistungen anbieten dürfen, von Blutabnahmen über Schnelltests bis zur Früherkennung von Krankheiten. Auch wann sie öffnen wollen, sollen die Apotheken

0: gegen einen Mann erhoben, der im Auftrag des Irans Juden und Freunde Israels für Mord- und Brandanschläge ausgespäht haben soll. Darunter waren der Präsident des Zentralrats der Juden Schuster sowie der Präsident der Deutsch-Israelischen Gesellschaft Beck.
1: Die Bundesanwaltschaft wirft einem Dänen mit afghanischen Wurzeln geheimdienstliche Agententätigkeit vor. Mit angeklagt ist ein mutmaßlicher Komplize. Er soll ihm zugesagt haben, bei möglichen Anschlägen zu helfen. Der 53 Jahre alte Hauptbeschuldigte soll im vergangenen Jahr den Auftrag von einer Auslandseinheit der iranischen Revolutionsgarden erhalten haben. Er sollte Informationen über Schuster und Beck einholen und zwei jüdische Lebensmittelhändler in Berlin ausspähen. Der mutmaßliche Spion wurde schon im vergangenen Juni in Dänemark festgenommen und wenige Wochen später nach Deutschland überstellt. Tine Klimach, Nachrichtenredaktion.
0: Zum Fußball. Bundesligist VfL Wolfsburg ist im Relegationsspiel gegen den Zweitligisten SC Paderborn nicht über ein torloses Unentschieden hinausgekommen. Die Niedersachsen konnten beim 0:0 den Heimvorteil gegen den Zweitligadritten nicht nutzen und müssen weiter um ihren Verbleib in der Bundesliga zittern. Das Rückspiel ist am kommenden Montag in Paderborn.
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3: Mit Katharina Morg. In der Nacht zum Freitag sinken die Tiefstwerte auf 10 Grad. Dazu ist es wechselnd bewölkt. Der Freitag wird dann sehr sonnig. Nur teils bewölkt bei bis zu 24 Grad. Und am Samstag lässt der Sommer schon mal grüßen bei bis zu 27 Grad und sehr viel Sonnenschein.
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1: Die Schlagzeilen aus der Region mit Jule Stolpe. In Hameln sollen testweise alle Schulhöfe und Sportplätze außerhalb der Unterrichts- und Trainingszeiten als zusätzliche Freizeitmöglichkeit zur Verfügung gestellt werden. Das hat der Rat der Stadt auf Antrag und mit den Stimmen der Mehrheitsgruppe beschlossen. Das Pilotprojekt soll bis zum 31. Oktober täglich bis maximal 20 Uhr laufen, das Einverständnis der jeweiligen Schulleitung vorausgesetzt. Der SPD-Ortsverein Hameln hat das gemeinsame Wahlprogramm des Oberbürgermeisterkandidaten Steffen Knipperts und des Ortsvereins für die Kommunalwahl am 13. September einstimmig verabschiedet. Vorausgegangen war ein breit angelegter Diskussions- und Beteiligungsprozess innerhalb der Partei. Die Themenschwerpunkte des Wahlprogramms lauten beispielsweise gute Stadt für alle Generationen, Bildung, Betreuung, Zusammenleben oder nachhaltige Mobilität und klimagerechte Stadtentwicklung. Der Landkreis Holzminden unterstützt im Rahmen einer freiwilligen Leistung Menschen bei der selbstbestimmten Familienplanung. Dafür übernimmt er für Personen, die im Landkreis wohnen und nur wenig Geld zur Verfügung haben, die Kosten für Verhütungsmittel. Anträge nehmen die Beratungsstellen des Diakonischen Werks und der Caritas-Verband Holzminden entgegen. Soweit die Schlagzeilen aus der Region, weiter mit den Weltnachrichten.
2: Ich bin David Riemer. Der Bundestag stimmt heute über eine Apothekenreform der schwarz-roten Koalition ab. Die Gesetzespläne von Gesundheitsministerin Wagen sehen vor, zusätzliche Leistungen für Patienten zu ermöglichen, etwa Vorsorgeangebote und Impfungen nicht nur gegen Grippe und Corona. Apotheken sollen in bestimmten Fällen verschreibungspflichtige Medikamente direkt abgeben können, ohne dass ein ärztliches Rezept vorliegt. Bei Flügen aus Deutschland wird ab Juli weniger Ticketsteuer fällig. Der Bundestag hat am Abend eine Gesetzesänderung verabschiedet. Dadurch sinkt die Abgabe je nach Strecke um einen Betrag zwischen 2,50 Euro und 11,40 Euro pro Flug.
3: Der Luftverkehr in Deutschland stagniert. Die Luftverkehrsbranche sieht dafür in der Ticketsteuer zusammen mit ebenfalls stark gestiegenen Gebühren für Passagierkontrollen und Flugsicherungen einen Hauptgrund. Für sie ist die aktuelle Absenkung aber nur ein notwendiger erster Schritt gegen bestehende Wettbewerbsnachteile. Bei den Passagieren ankommen dürfte die Steuersenkung. Der Preisvorteil könnte aber beispielsweise durch steigende Kerosingebühren schnell wieder zunichte gemacht werden. Aus Berlin, Dirk Zeitler.
2: Überschattet von neuen transatlantischen Spannungen wegen des Irankriegs sind die NATO-Außenminister am Abend in Schweden zusammengekommen. Sie wollen eigentlich den NATO-Gipfel in der Türkei Anfang Juli vorbereiten. Allerdings dürften der Irankrieg und der geplante US-Truppenabzug aus Europa ebenfalls zum Thema werden.
4: Die Europäer erwarten, dass sie bei diesem NATO-Treffen wieder einmal unter Druck gesetzt werden. Nicht vom möglichen Feind, sondern vom Hauptverbündeten, den USA.

0: Andewitt in letzter Sekunde mit 31:30. Dadurch ist Magdeburg an den letzten drei Spieltagen von den Verfolgern nicht mehr einzuholen.
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2: Mit Katharina Morg. In der Nacht zum Freitag sinken die Tiefstwerte auf 10 Grad. Dazu ist es wechselnd bewölkt. Der Freitag wird dann sehr sonnig. Nur teils bewölkt bei bis zu 24 Grad. Und am Samstag lässt der Sommer schon mal grüßen bei bis zu 27 Grad und sehr viel Sonnenschein.
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0: Schönen guten Morgen. Hier ist Radio Aktiv und gleich nach den Nachrichten geht's weiter mit Musik von Simple Minds. Gleich mit Don't You Forget About Me. Und Taylor Swift. Fate of Ophelia. Es ist jetzt 6 Uhr.
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0: Der Rattenfänger Literaturpreis wird in Hameln alle 2 Jahre verliehen. CDU und FDP wollten das ändern, der Versuch ist aber gescheitert. Die Nachrichten mit Susanne Gerland.
2: Die Versuche von CDU und FDP, den Rattenfänger Literaturpreis zu reformieren, sind im Hamelner Stadtrat gescheitert. Die CDU-Fraktion wollte den Preis nur noch alle 4 statt wie bisher alle 2 Jahre verleihen. Die FDP sogar nur noch alle 5 Jahre. Aus Sicht der CDU-Fraktionsvorsitzenden Birgit Albrecht hätte eine seltenere Vergabe den Preis aufgewertet und größer gemacht.
3: Weil dann ist es umso reizvoller, tatsächlich sich um diesen Preis zu bewerben. Wir sehen es einerseits aus Kostengründen, die ja wirklich immer im Vordergrund stehen. Das Ganze muss vorbereitet werden, finanziert werden. Das würde alle 5 Jahre reichen. Und vielleicht hätte es tatsächlich auch den positiven Effekt, dass man alle 5 Jahre in Verbindung mit dem Rattenfängerjubiläum das zu einer größeren Veranstaltung macht. Und viel, viel mehr Hamelner Bürgerinnen und Bürger daran teilnehmen.
2: Antragsteller CDU und FDP stimmten für die beiden Anträge, genau wie die Ratsmitglieder von Frischer Wind und der AfD. Die rot-grüne Mehrheitsgruppe stimmte geschlossen dagegen. Der Literaturpreis wird also nach wie vor alle 2 Jahre verliehen. Der Polizei Hameln wurden gestern mehrere Betrugsversuche gemeldet. Nach Angaben der Polizei hätten Betrüger sich als falsche Polizeibeamte ausgegeben und ältere Menschen vor vermeintlichen Einbrüchen in der Nachbarschaft gewarnt. Anschließend sollen sie die Menschen dazu aufgefordert haben, Bargeld von der Bank abzuheben, zu Hause zu lagern und Geld sowie Wertsachen den angeblichen Beamten zur sicheren Aufbewahrung mitzugeben. Allein gestern wurden 3 dieser Versuche im Stadtbereich Hameln gemeldet. In den vergangenen Wochen häuften sich die Meldungen dieser Art immer lokal zentriert in anderen Teilen des Weserberglandes, wie zum Beispiel in Salzhemmendorf und im südlichen Bereich des Landkreises Hameln-Pyrmont. Zur Fußball-WM soll Public Viewing in Hameln erstmals auch nachts möglich sein. Die Stadt weist darauf hin, dass wegen der Zeitverschiebung viele Spiele zwischen 22 Uhr und 6 Uhr morgens ausgetragen werden. Dafür hat die Bundesregierung eine befristete Ausnahme vom Lärmschutz beschlossen. Sie gilt vom 20. Mai bis zum 31. Juli. Allerdings ist nächtliches Public Viewing nicht automatisch erlaubt. Veranstalter müssen weiterhin eine Genehmigung bei der Stadt beantragen. Zuständig ist die Emissionsschutzbehörde. Wer öffentliche Flächen nutzen will, braucht zusätzlich eine Sondererlaubnis vom Ordnungsamt. Die Stadt empfiehlt, Veranstaltungen frühzeitig anzumelden. Soweit die Meldungen aus der Region. Weiter mit den Weltnachrichten.
4: Ich bin Diana Kramer. Im Juli wird bei Flügen aus Deutschland weniger Ticketsteuer fällig. Der Bundestag hat am Abend eine entsprechende Gesetzesänderung verabschiedet. Je nach Strecke sinkt die Abgabe pro Flug um 2,50 Euro bis 11,40 Euro. Ob Tickets dadurch günstiger werden, ist allerdings unklar. Wegen stark gestiegener Kerosinpreise gilt es als zweifelhaft, dass Airlines die geringeren Steuern an Kunden weitergeben. Mit der Maßnahme setzen Union und SPD ein Versprechen aus dem Koalitionsvertrag um. Dem Staat entgehen dadurch jährlich mehrere 100 Millionen Euro. In Apotheken gibt es schon jetzt nicht mehr nur Medikamente, künftig sollen sie aber noch weitere Leistungen anbieten.

0: nach Bedarf. Ursula Winkler, Nachrichtenredaktion.
1: Bei einem Cyberangriff auf einen externen Dienstleister deutscher Kliniken sind Daten zehntausender Patienten gestohlen worden. Allein die Uniklinik Köln meldet rund 30.000 Betroffene.
2: In Baden-Württemberg wurden Daten von mehr als 72.000 Patientinnen und Patienten der Unikliniken Freiburg, Ulm, Heidelberg und Tübingen erbeutet. Gestohlen wurden zum Beispiel Namen, Geburtsdaten und Adressen, zum Teil auch Rechnungsdaten mit Hinweisen auf Diagnosen und Behandlungen. Die Kliniken betonen, die Patientenversorgung war zu keinem Zeitpunkt betroffen. Die Kölner Uniklinik will alle Betroffenen in Kürze über den Vorfall informieren, heißt es. Wer kein Schreiben bekommt, ist nicht betroffen. Ob andere Kliniken nachziehen, ist unklar. David Riemer, Nachrichtenredaktion.
1: Zum Sport. Der SC Magdeburg ist vorzeitig deutscher Handballmeister. Im Topspiel gewannen die Magdeburger gegen Verfolger SG Flensburg-Handewitt in letzter Sekunde mit 31:30. Der souveräne Tabellenführer der Handball-Bundesliga machte damit den vierten gesamtdeutschen Titelgewinn schon 3 Spieltage vor Saisonende klar.
3: 5:05.
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5: 8 Grad in Kornbrügge, 9 Grad in Hameln und in Rinteln. Heute Morgen ist der Himmel meist nur locker bewölkt, teilweise klar. Sonne ist heute Morgen auch schon mit dabei. Und das soll heute neben ein paar Wolken auch, die zwischendurch dabei sein können, meist sonnig bleiben und auch trocken bei bis zu 24 Grad. Morgen der Samstag dann mit viel Sonne, kaum Wolken bei bis zu 27 Grad. Der Sonntag neben ein paar Wolken auch meist sonnig bei bis zu 23 Grad. Das aktuelle Weserberglandwetter. Bei uns alle 30 Minuten. Der Radioaktiv-Verkehrsservice. Auf den Straßen aktuell alles frei. Landkreisblitzer heute verstärkt angekündigt für die Bereiche von Bad Münder und Salzhemmendorf. Ein Blitzer steht in Hameln in der Pyrmonter Straße stadtauswärts. Wenn Sie noch was gesehen haben, Ihr Radioaktiv-Verkehrshinweis telefonisch oder als WhatsApp-Text oder Sprachnachricht an 05151 und 6x5. Gute Fahrt.
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5: Mit Alex Henke. Moin. Die Stadt Hameln, die will Lastenfahrräder, die sie Privatpersonen kaufen, bezuschussen bzw. fördern. Und mehr Infos zu dieser Idee bekommen Sie gleich hier bei uns im Radioaktiv Morgen.

0: 6.14 Uhr. Schönen guten Morgen, hier ist Radioaktiv. Und jetzt angedacht die Worte zum Tage. Heute mit Pastor Christian Priesmeier.
1: Guten Morgen, liebe Zuhörerinnen und Zuhörer. Es gibt Sätze in der Bibel, die so treffsicher sind, dass man kurz lachen muss und dann merkt, hoppla, damit bin ja ich gemeint. So ein Satz ist dieser von Jesus. Warum siehst du den Splitter im Auge deines Bruders, aber den Balken in deinem eigenen Auge bemerkst du nicht? Das ist schon ein herrliches Bild. Da steht jemand mit einem halben Dachstuhl im Gesicht und sagt zum anderen, du, ich glaube, da ist was in deinem Auge. Und wenn wir ehrlich sind, genau das können wir ziemlich gut. Wir entdecken rasend schnell, was bei anderen schiefläuft. Der Nachbar trennt den Müll falsch, der Typ vor uns im Straßenverkehr fährt natürlich völlig unmöglich und überhaupt die anderen sind schuld und das irgendwie an allem, was passiert. Besonders deutlich wird das oft in der Politik. Da wird mit den Fingern gezeigt, mit Schuld jongliert und mit einfachen Lösungen gewunken, als gäbe es für jede gesellschaftliche Krise einen einzigen Knopf mit der Aufschrift »Hier drücken, Problem weg«. Klar für mich ist, Jesus meint damit nicht, schau nie auf das, was beim anderen schwierig ist, sondern vielmehr fang bei dir selbst an. Schau ehrlich hin, nicht als eine Strafe, sondern als eine Chance. Und vielleicht, so meine Vermutung, würde manches Gespräch anders laufen, wenn wir nicht zielgerichtet immer mit dem Zeigefinger einsteigen. Ich mag in diesem Zusammenhang das Bild einer Brücke. Denn Brücken entstehen nicht, indem eine Seite ruft, hey, ihr da, kommt mal schön zu uns rüber. Nein, Brücken gelingen, wenn von beiden Uferseiten aus gebaut wird. Wenn beide Seiten sich auf den Weg machen und dann im Idealfall auf derselben Höhe ankommen. Denn es versteht sich wohl von selbst, dass es wenig hilft, wenn die eine Seite höher ist als die andere. Manchmal braucht es mehrere Anläufe, manchmal Vermessung, Absprachen, Geduld und manchmal auch das Eingeständnis, wir müssen nochmal neu anfangen. Vielleicht ist genau das die Einladung dieses Bibelverses. Nicht zuerst den Splitter beim anderen suchen, sondern den eigenen Balken bemerken und anfangen zu bauen an Verständnis, an Gerechtigkeit, an einem Miteinander. Vielleicht kommt man sich dann tatsächlich näher, was für ein gemeinschaftliches Leben schon ein ziemlich guter Anfang ist. Ich wünsche Ihnen einen Tag mit klarem Blick für andere, für sich selbst und für die Brücken, die gebaut werden wollen und dazu eine gesegnete und behütete Zeit.
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0: Sie hören Radioaktiv beim Aufstehen, 6 und gleich 21 Minuten. Das Auto mal stehen lassen und stattdessen für kurze Strecken das Fahrrad nehmen, klingt ja erstmal vernünftig, denn das ist ja nicht nur gut für die Umwelt, sondern auch für die Gesundheit. Und wenn man im Alltag schwere Dinge wie Einkäufe oder Kinder transportieren muss, dann sind Lastenräder vielleicht eine Alternative. Und im Zuge der Umsetzung des Klimaschutzkonzeptes fördert die Stadt Hameln diese klimafreundliche Form der Mobilität. Der Rat hat jetzt mehrheitlich beschlossen, dass Privatpersonen, die sich ein neues Lastenrad, Lastenpedelec oder Lasten-E-Bike kaufen, ein Zuschuss in Höhe von 25% des Kaufpreises, maximal aber 1.200 Euro bekommen können. Ein sinnvoller Beschluss, meint die Fraktionsvorsitzende der Grünen und stellvertretende Sprecherin der rot-grünen Mehrheitsgruppe Annette Dreisvogt.
1: Einfach, weil wir damit mal schauen können, ob sich die Leute in Hameln mehrheitlich für eine klimafreundliche Art der Fortbewegung entscheiden würden, wenn man ihnen einen Anreiz gibt. Ich denke, Lastenfahrräder sind eine gute Alternative zum Auto für kurze Wege, für Besorgungen, Kinder zum Kita bringen oder zu Freizeitaktivitäten. Wir werden sehen, es ist ja nicht so eine große Summe, aber wir sind auf jeden Fall positiv davon überzeugt, dass das gut angenommen wird.
0: Und auch die CDU hat für die Förderung gestimmt. Den Kauf von Lastenrädern zu fördern sei besser als die ursprünglich geplante Förderung des Kaufs von Elektrokleinfahrzeugen. Dass viele Hamelner einen Antrag stellen werden, glaubt die CDU-Fraktionsvorsitzende Birgit Albrecht aber nicht.
2: Wir sind sehr gespannt, wie viele tatsächlich diesen Antrag nutzen werden, wie viele Lastenfahrradinteressierte, sage ich mal, diesen Antrag stellen werden auf die Förderung. Grundsätzlich, glaube ich, ist es eine ganz gute Idee, die Kleinfahrzeuge, die wollten wir nicht fördern, sondern wir haben gesagt, dann aber bitte die Mobilität und tatsächlich die Nutzen der Lastenfahrräder. Ich glaube, dass es hier in Hameln eher weniger Antragsteller geben wird, tatsächlich, sodass die Summe sicherlich in Teilen überbleiben wird.
0: Aber längst nicht alle Ratsmitglieder halten die Förderung der Lastenfahrräder für sinnvoll. Die Vertreter der FDP, der Fraktion Frischer Wind und die AfD-Ratsherr Cornelius Volker haben dagegen gestimmt. Vor allem auch auf Hinblick auf den städtischen Haushalt, sagte der FDP-Fraktionsvorsitzende Rüdiger Zemlin.
3: Also zunächst ist es ja so, dass das finanziert wird über Schulden. Das heißt, es wird ein Kredit aufgenommen und wir müssen die Zinsen auch zusätzlich bezahlen. Dieses Geld wäre viel besser investiert in die Wärmeisolierung von Gebäuden, die da Stadt Hameln gehören oder für Photovoltaikanlagen. Hier werden Lastenfahrräder finanziert für Leute, die sich das eigentlich leisten könnten. Und ich denke, das sollte dafür nicht ausgegeben werden.
0: Sagt der FDP-Fraktionsvorsitzende Rüdiger Zemlin, aber die breite Mehrheit sieht das, wie gehört, anders. Und so hat der Rat jetzt die Förderrichtlinie Lastenfahrräder für Privatpersonen beschlossen. Die tritt ab 1. Juli in Kraft. Dann können Antragsteller eine anteilige Förderung der Anschaffungskosten in Höhe von 25%, maximal aber 1.200 Euro für ein Lastenrad, Lastenpedelec oder ein Lasten-E-Bike bekommen. Und die Förderrichtlinie ist zunächst auf 2 Jahre befristet. Und für diesen Zeitraum stehen insgesamt 50.000 Euro zur Verfügung. Gut informiert in den Tag mit Radioaktiv 6:24 Uhr.

0: Hier ist der Radioaktiv Morgen. Gleich nach den Nachrichten Musik von George Ezra. Gibt es gleich mit Blame It On Me. Und Gary Rafferty, Baker Street. Es ist jetzt 6:30.
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0: Der Rattenfänger Literaturpreis wird in Hameln alle 2 Jahre verliehen. CDU und FDP wollten das ändern, der Versuch ist aber gescheitert. Die Nachrichten mit Susanne Gerland.
2: Die Versuche von CDU und FDP, den Rattenfänger-Literaturpreis zu reformieren, sind im Hamelner Stadtrat gescheitert. Die CDU-Fraktion wollte den Preis nur noch alle 4 statt wie bisher alle 2 Jahre verleihen. Die FDP sogar nur noch alle 5 Jahre. Aus Sicht der CDU-Fraktionsvorsitzenden Birgit Albrecht hätte eine seltenere Vergabe den Preis aufgewertet. Auch finanzielle Aspekte spielten bei dem Vorschlag eine Rolle. Antragsteller CDU und FDP stimmten für die beiden Anträge, genau wie die Ratsmitglieder von Frischer Wind und der AfD. Die rot-grüne Mehrheitsgruppe stimmte geschlossen dagegen. Der Rattenfänger Literaturpreis wird also nach wie vor alle 2 Jahre verliehen. Grünen-Fraktionsvorsitzende Annette Reis-Vogt.
3: Der Rattenfänger spielt eine große Rolle in unserer Stadt. Wir wären ja verrückt, wirklich irgendwo die Sense anzusetzen, was mit der Identität unserer Stadt zu tun hat. Kultur, finde ich, ist sowieso in Hameln etwas ausbaufähig. Da wäre es ja wieder eine kulturelle Förderung, die wir abschaffen würden. Die Anträge von CDU und FDP machen gar keinen Sinn. Das wäre ein Tod auf Raten. Das können wir so nicht unterstützen.
2: Vor dem Landgericht Hannover wird heute das Sicherungsverfahren gegen eine Frau aus Bad Pyrmont wegen des Verdachts der schweren Brandstiftung fortgesetzt. Die Beschuldigte soll Anfang Dezember 2025 im Dachgeschoss eines Mehrfamilienhauses in Bad Pyrmont Gegenstände angezündet haben, um das Gebäude in Brand zu setzen. Durch das Feuer war ein Sachschaden von etwa 100.000 Euro entstanden. Da die Beschuldigte aufgrund einer psychischen Erkrankung schuldunfähig gewesen sein soll, plädiert die Staatsanwaltschaft für eine Unterbringung in einem psychiatrischen Krankenhaus. Der Polizei Hameln sind gestern mehrere Betrugsversuche gemeldet worden. Nach Angaben der Polizei hätten Betrüger sich als falsche Polizeibeamte ausgegeben und ältere Menschen vor vermeintlichen Einbrüchen in der Nachbarschaft gewarnt. Anschließend sollen sie die Menschen dazu aufgefordert haben, Bargeld von der Bank abzuheben, zu Hause zu lagern und Geld sowie Wertsachen den angeblichen Beamten zur sicheren Aufbewahrung mitzugeben. Allein gestern wurden 3 Versuche im Stadtbereich Hameln gemeldet. In den vergangenen Wochen häuften sich die Meldungen dieser Art immer lokal zentriert in anderen Teilen des Weserberglandes, wie zum Beispiel in Salzhemmendorf und im südlichen Bereich des Landkreises Hameln-Pyrmont. Soweit die Meldungen aus der Region. Weiter mit den Weltnachrichten.
4: Ich bin Diana Kramer. Im Juli wird bei Flügen aus Deutschland weniger Ticketsteuer fällig. Der Bundestag hat am Abend eine entsprechende Gesetzesänderung verabschiedet. Je nach Strecke sinkt die Abgabe pro Flug um 2,50 Euro bis 11,40 Euro. Ob Tickets dadurch günstiger werden, ist allerdings unklar. Wegen stark gestiegener Kerosinpreise gilt es als zweifelhaft, dass Airlines die geringeren Steuern an Kunden weitergeben. Mit der Maßnahme setzen Union und SPD ein Versprechen aus dem Koalitionsvertrag um. Dem Staat entgehen dadurch jährlich mehrere 100 Millionen Euro. In Apotheken gibt es schon jetzt nicht mehr nur Medikamente, künftig sollen sie aber noch weitere Leistungen anbieten können. Das sehen Gesetzespläne von Gesundheitsministerin Nina Wagen vor, die der Bundestag heute beschließen will.
5: Impfungen, Vorsorge oder die gewohnten Medikamente, auch wenn gerade das Rezept fehlt. Die neuen Möglichkeiten sollen die Versorgung insgesamt breiter aufstellen und gegen das Apothekensterben helfen, gerade auf dem Land. Denn so wenige wie aktuell gab es zuletzt vor 50 Jahren. Künftig sollen Apotheken viel mehr Leistungen anbieten dürfen, von Blutabnahmen über Schnelltests bis zur Früherkennung von Krankheiten. Auch wann sie öffnen wollen, sollen die Apotheken künftig selbst entscheiden dürfen, je nach Bedarf. Ursula Winkler, Nachrichtenredaktion.
4: Bei einem Cyberangriff auf einen externen Dienstleister deutscher Kliniken sind Daten zehntausender Patienten gestohlen worden. Allein die Uniklinik Köln meldet rund 30.000 Betroffene.
6: In Baden-Württemberg wurden Daten von mehr als 72.000 Patientinnen und Patienten der Unikliniken Freiburg, Ulm, Heidelberg und Tübingen erbeutet. Gestohlen wurden zum Beispiel Namen, Geburtsdaten und Adressen, zum Teil auch Rechnungsdaten mit Hinweisen auf Diagnosen und Behandlungen. Die Kliniken betonen, die Patientenversorgung war zu keinem Zeitpunkt betroffen. Die Kölner Uniklinik will alle Betroffenen in Kürze über den Vorfall informieren, heißt es. Wer kein Schreiben bekommt, ist nicht betroffen. Ob andere Kliniken nachziehen, ist unklar. David Riemer, Nachrichtenredaktion.
4: Zum Sport. Der SC Magdeburg ist vorzeitig deutscher Handballmeister. Im Topspiel gewannen die Magdeburger gegen Verfolger SG Flensburg-Handewitt in letzter Sekunde mit 31:30. Der souveräne Tabellenführer der Handball-Bundesliga machte damit den 4. gesamtdeutschen Titelgewinn schon 3 Spieltage vor Saisonende klar.
0: 5 Minuten vor 6:30.
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0: Nach 6:30 natürlich. Die Sonne scheint im Weserbergland und das sind die Temperaturen dazu. 9 Grad aktuell in Bad Münder, 10 Grad in Hessisch-Ollendorf und in Bodenwerder. Und wie gesagt, heute Morgen nur kaum Wolken am Himmel und das soll auch heute so sonnig bleiben. Ab und zu um die Mittagszeit rum, da gibt es mal ein paar harmlose Wolken. Es bleibt aber trocken heute, maximal 24 Grad. Morgen der Samstag damit viel Sonne, kaum Wolken bei bis zu 27 Grad. Der Sonntag dann bei maximal 23 Grad und auch daneben ein paar Wolken, meist sonnig und trocken. Das aktuelle Weserberglandwetter bei uns alle 30 Minuten. Der Radioaktivverkehrsservice. Auf den Straßen aktuell alles frei. Landkreisblitze heute verstärkt angekündigt für die Bereiche von Bad Münder und Salzhemmendorf. Ein Blitzer steht in Hameln in der Pyrmonterstraße, stadtauswärts. Und wenn Sie noch was gesehen haben, Ihr Radioaktivverkehrshinweis. Telefonisch oder als WhatsApp, Text oder Sprachnachricht an 05151 und 6x5. Gute Fahrt.
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0: Und was an diesem Wochenende, dem Pfingstwochenende, sportlich los ist hier bei uns in der Region, das hören Sie gleich bei uns in der Sportvorschau. Ich bin Alex Henke. Schönen guten Morgen.

0: 6.45 Uhr. Einen schönen Freitag im Weserbergland.
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0: An diesem Sportwochenende, da gibt es zwei herausragende Ereignisse. Beim Frauenhandball kämpft Bundesligist HSG Blomberg-Lippe um die deutsche Meisterschaft. Und im Fußball geht es für Nettelrede und Hillixfeld um den Kreispokal. Pablo Blaschke aus der Radioaktiv-Sportredaktion. Wie sehen denn die Chancen bei den Teams im Handball und Fußball aus?
2: Die HSG Blomberg-Lippe empfängt zum zweiten Playoff-Finalspiel um die deutsche Meisterschaft am Sonntag um 16.30 Uhr in der Sporthalle an der Ulmallee Borussia Dortmund. Die erste Partie gewann die Borussia knapp mit 28-27. Da alle Partien der beiden Kontrahenten, auch in der Hauptrunde, immer auf Augenhöhe stattfanden und damit sehr knapp ausgingen, erwartet die Zuschauer sicher wieder ein spannungsgeladenes Spiel. Bei einem Sieg des Teams von Trainer Steffen Birkner findet das Entscheidungsspiel wieder in Blomberg statt. Im ersten Spiel dominierte die HSG die erste Halbzeit und führte zur Pause mit 17-14. In Hälfte 2 schwächelte zeitweise die Offensive und das war sicher der Hauptgrund für die knappe Niederlage. Mit dem Publikum im Rücken und dem vorhandenen Selbstvertrauen in eigener Halle ist ein Erfolg sicher möglich. Im Fußball-Kreispokal stehen sich im Finale um 15 Uhr in Salzhemdorf die beiden Kreisligisten Nettelrede und Hillixfeld gegenüber. Beide gewannen ihre Halbfinalspiele knapp mit 2-1. Nettelrede etwas überraschend gegen Kreisliga-Tabellenführer Salzhemdorf und Hillixfeld etwas glücklich mit dem gleichen Ergebnis gegen Königsförde. Nettelrede ist Titelverteidiger und zurzeit in der Kreisliga ins Mittelfeld abgerutscht. Hillixfeld ist in der Liga der erste Verfolger von Salzhemdorf und kämpft um einen der ersten beiden Plätze. 1994 stand Hillixfeld zum letzten Mal im Kreispokalfinale. Aufgrund der aktuellen Formkurve ist Hillixfeld aber sicher leichter Favorit, aber in Pokalspielen ist erfahrungsgemäß oftmals eine Überraschung möglich.
0: Pablo Blaschke aus der Radioaktiv-Sportredaktion mit dem Regionalsport am Wochenende.

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1: Da könnten Sie am Sonntag mal einen Ausflug nach Börri machen. Da gibt es nämlich den Handwerkertag im Museumsdorf im Börri. Sonntag um 12 Uhr geht's los und dann können Sie allerlei Sachen erleben, wie man zum Beispiel früher als Schmied gearbeitet hat oder als Stellmacher oder Stuhlflechter. Und Sie können auch selbst mal Hand anlegen und an verschiedenen Aktionen selbst aktiv werden. Sonntag von 12 bis 17 Uhr, Handwerkertag im Museumsdorf in Börri. Oder vielleicht selber mal ans Mikrofon und die Bühne stürmen. Das können Sie in der Kulturmühle Buchhagen am Samstag ab 19.30 Uhr. Da ist nämlich Karaoke-Zeit in der Sumpfblube. Oder wenn Sie mal anderes Rudelsingen mitmachen wollen, dann können Sie am Freitag ab 19 Uhr ins Bistro Dolce Gusto nach Salzhemmdorf kommen. Da gibt es nämlich Gunnars Rundgesang. Ob Singkreis, Sing-Session oder Liedertreff. Es ist kein Konzert, aber je mehr mitmachen, desto besser wird das Ganze. 19 Uhr dann am Freitag im Bistro Dolce Gusto in Salzhemmendorf. 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

0: Schönen guten Morgen, hier ist Radio Aktiv. Gleich nach den Nachrichten geht's weiter mit Old City. Das ist eigentlich, da gibt es auf jeden Fall gleich auch. Aber vorhin noch New Lewis and the News. Und danach gibt's Musik von Joe mit End of Beginning. Jetzt ist es kurz vor 7.
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0: Der Landkreis Hameln-Pyrmont will beim Bahnverkehr wieder stärker Einfluss nehmen und hat dazu ein Positionspapier beschlossen. Die Nachrichten mit Susanne Gerland.
2: Im Mittelpunkt stehen unter anderem neue Haltepunkte entlang der RB 77 in Richtung Herford, etwa in Hameln an der Süntelstraße und Fischbeck, sowie in Eisbergen und Feldheim. Allerdings hält die Landesnahverkehrsgesellschaft maximal einen zusätzlichen Halt für umsetzbar. Zudem drohen Verschlechterungen im Angebot. Ab dem kommenden Jahr soll die direkte Verbindung nach Hildesheim wegfallen. Fahrgäste müssten in Eelze umsteigen. Auch der direkte Anschluss mit der S5 von Bad Münder an den Flughafen Hannover steht vor dem Aus. Im Umweltausschuss wurden die Pläne unterschiedlich bewertet. Befürworter sehen es als wichtigen Schritt, dass sich der Landkreis überhaupt positioniert. Kritik gab es von der FDP, weil sich die Anbindungen nach Hannover und Hildesheim verschlechtern. Mögliche weitere Haltepunkte seien zudem nur Wünsche, die weit weg seien. Das Positionspapier wurde mehrheitlich beschlossen und soll nun an das Land weitergeleitet werden. 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In Hessisch-Oldendorf-Kleinen-Wieden ist das neue Dorfgemeinschaftshaus offiziell übergeben worden. Bürgermeister Tarik Önelschin bezeichnete das Projekt bei der Schlüsselübergabe als Ergebnis jahrelanger Planung und großen Engagements im Ort. Das Gebäude entstand aus einem ehemaligen Feuerwehrhaus und wurde umfassend modernisiert. Neben neuen Küchen- und Sanitärbereichen wurden auch Gemeinschaftsraum, Eingang und Fassade erneuert. Zusammen mit dem neu gestalteten Dorfplatz soll ein zentraler Treffpunkt für Vereine und alle Menschen im Dorf entstehen. Die Kosten liegen bei rund 230.000 Euro, größtenteils finanziert mit Fördermitteln des Landes Niedersachsen. Zur Fußball-WM soll Public Viewing in Hameln erstmals auch nachts möglich sein. Die Stadt weist darauf hin, dass wegen der Zeitverschiebung viele Spiele zwischen 22 Uhr und 6 Uhr morgens ausgetragen werden. Dafür hat die Bundesregierung eine befristete Ausnahme vom Lärmschutz beschlossen. Sie gilt vom 20. Mai bis zum 31. Juli. Allerdings ist nächtliches Public Viewing nicht automatisch erlaubt. Veranstalter müssen weiterhin eine Genehmigung bei der Stadt beantragen. Zuständig ist die Emissionsschutzbehörde. Wer öffentliche Flächen nutzen will, braucht zusätzlich eine Sondererlaubnis vom Ordnungsamt. Die Stadt empfiehlt, Veranstaltungen frühzeitig anzumelden. Soweit die Meldungen aus der Region. Weiter mit den Weltnachrichten.
3: Ich bin Diana Kramer. Familien mit kleinen Kindern sollen das Kindergeld bald ohne Antrag automatisch ausgezahlt bekommen. Einen Gesetzentwurf hatte das Bundeskabinett im März auf den Weg gebracht. Heute befasst sich der Bundestag damit.
4: Finanzminister Klingbeil will Familien entlasten. Mehr Zeit fürs Baby statt für lästige Bürokratie, sagte er den Funke-Zeitungen. Das Kindergeld beträgt im Moment unabhängig vom Einkommen 259 Euro pro Monat und Kind. Das neue Verfahren ohne Antrag soll laut Gesetzentwurf ab dem kommenden Jahr in zwei Schritten greifen. In einer ersten Stufe sollen all diejenigen Eltern das Kindergeld automatisch bekommen, die bereits ein älteres Kind haben. Später könnten dann auch die Eltern auf den Antrag verzichten, die ihr erstes Kind bekommen. David Riemer, Berlin.
3: Während in Deutschland US-Soldaten abgezogen werden sollen, will US-Präsident Donald Trump zusätzlich 5.000 Streitkräfte nach Polen entsenden. Das kündigt er auf der Plattform Truth Social an.
5: Trump begründet die Entscheidung mit seinem guten Verhältnis zum polnischen Präsidenten. Aber konkret über das Wann und Wo dieser Verlegung von US-Soldaten wurde er nicht. Der Abzug von 5.000 US-Soldaten aus Deutschland hat nach Ansicht Polens eine Neuorganisation der amerikanischen Truppen in Europa zur Folge. Dies könnte dazu führen, dass andere Brigaden in andere Länder geschickt werden, hieß es aus Warschau. Vor 3 Wochen hatte das Pentagon den Abzug von rund 5.000 US-Soldaten aus Deutschland befohlen. Tina Eck, USA.
3: Der Bundestag stimmt heute über eine Apothekenreform der schwarz-roten Koalition ab. Die Gesetzespläne von Gesundheitsministerin Nina Wagen sehen vor, zusätzliche Leistungen für Patienten zu ermöglichen, etwa Vorsorgeangebote oder Impfungen. Apotheken sollen in bestimmten Fällen auch verschreibungspflichtige Medikamente direkt abgeben können, ohne dass ein ärztliches Rezept vorliegt. Geplant sind außerdem Lockerungen bei Vorschriften für den Apothekenbetrieb, etwa bei den Öffnungszeiten. Nach dem Einsturz eines

0: Wolken bei mal schon wolkenlosem Himmel. Und das soll heute auch so sonnig bleiben. Zwischendurch gibt es vielleicht mal ein paar harmlose Wolkenfelder. Es bleibt aber trocken bei bis zu 24 Grad. Morgen der Samstag dann mit viel Sonne, auch bei meist blauem Himmel und maximal 27 Grad. Der Sonntag dann neben ein paar Wolken auch meist sonnig bei bis zu 23 Grad. Das aktuelle Weserberglandwetter bei uns alle 30 Minuten. Der Radioaktiv Verkehrsservice. Auf den Straßen aktuell alles frei. Landkreis Blitzer heute verstärkt angekündigt für die Bereiche von Bad Münder und Salzhemmendorf. Ein Blitzer steht in Hameln in der Pyrmotter Straße stadtauswärts. Und wenn Sie noch was gesehen haben, Ihr Radioaktiv-Verkehrshinweis telefonisch oder als WhatsApp, Text oder Sprachnachricht an 05151 und 6x5. Gute Fahrt.
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0: Mit Alex Henker. Moin. Ja, und wie eben schon in den Nachrichten gehört, der Landkreis Hameln-Pyrmont positioniert sich zum Bahnverkehr und versucht, die Lage in der Region zu verbessern. Und mehr Infos dazu gibt's gleich hier bei uns.

0: Sie starten mit Radioaktiv in den Tag, 7:12 Uhr. Die Beförderung mit der Bahn bekommt ja zunehmende Bedeutung. Auch der Landkreis Hameln-Pyrmont kümmert sich nach einiger Zeit der Nichtbeachtung mehr um die Belange. Und mit einem Positionspapier soll den Ansprüchen der Region in Hannover mehr Bedeutung verliehen werden. Doch ob das wirklich gelingt, darüber gibt es unterschiedliche Ansichten. Radioaktiv-Reporter Joachim Stracke war im zuständigen Umweltausschuss. Joachim, was will der Landkreis denn mit dem Positionspapier erreichen?
1: Ja, er will sich äußern, denn zum einen gibt es Bedarf für 2 weitere Haltepunkte auf der Strecke der RB 77 nach Herford. Ein Haltepunkt in der Hamelner Sündelstraße und ein Haltepunkt in Fischbeck. Zusätzlich begehrt man aber auch auf NRW-Seite 2 weitere Haltepunkte in Eisbergen und Veltheim. Doch laut Aussage der Landesnahverkehrsgesellschaft kann durch neue batterieelektrische Züge, die schneller als die Dieselloks sind, maximal 1 neuer Haltepunkt geschaffen werden. Und zum Zweiten das Problem, ab kommendem Jahr endet der direkte Anschluss nach Hildesheim in Ilze. Dann müsste man dort umsteigen. Zu guter Letzt soll Bad Münder den direkten Anschluss an den Flughafen Hannover verlieren, da die S5 am Hauptbahnhof enden soll. Das Problem mit dem Positionspapier ist, es sind eben lediglich Wünsche. Trotzdem wird die Reaktion des Landkreises, die es jetzt gibt, auch positiv bewertet.
0: Und was ist daran positiv?
1: Dass der Landkreis jetzt überhaupt aktiv geworden sei und Fragen und Forderungen gegenüber der Landesnahverkehrsgesellschaft stellt, so hat Mut Tichtmeier von den Grünen. So habe man erreicht, dass die Wendezeiten in Bad Pyrmont verlängert werden und nicht durch den Deutschlandtakt verkürzt werden. Und auch die technische Erneuerung, die weitere Chancen bietet, sei positiv.
2: Dass jetzt geprüft wurde mit den batterieelektrischen Zügen auf der Linie Herford-Hildesheim, dass eben allein durch die Fahrzeitverkürzung ein zusätzlicher Haltepunkt möglich ist. Ein zweiter ist dann noch möglich, wenn in Flotow das Stellwerk erneuert wird. Das wird ungefähr Mitte der 30er Jahre sein, aber auch das sind für Bahnthemen leider normale Zeiträume.
1: Außerdem sei das Streckennetz grundsätzlich gut. Jetzt müsse vorrangig an der Pünktlichkeit gearbeitet werden.
0: Und sehen das denn alle so?
1: Nein, Klaus-Peter Wennemann, FDP, sieht das anders. Zwar anerkenne er das Engagement der Verwaltung, aber die Anbindung nach Hannover und Hildesheim verschlechtere sich definitiv.
3: Das heißt, der normale Bürger, der mich fragt, dem kann ich im Moment nur sagen, die Bahn Richtung Hameln ist weiter im Rückwärtsgang. Und ich bin das nicht bereit zu akzeptieren. Hannover diktiert uns hier etwas, nämlich eine Bevorzugung der Messe zu Lasten Hamelns, und das sollten wir nicht einfach hinnehmen.
1: Mögliche weitere Haltepunkte seien eben zudem nur Wünsche, die weit weg seien. Wennemann fordert daher mehr Druck von politischer Seite.
0: Und wurde das Positionspapier denn bestätigt?
1: Ja, die Mehrheit hat dem Papier zugestimmt und es soll jetzt auf den Weg gebracht werden. Lediglich die 2 Vertreter der CDU haben das Papier abgelehnt, da der gewünschte Haltepunkt in Hameln vor dem Haltepunkt in Fischbeck priorisiert worden ist. Zudem muss man sagen, dass alle Überlegungen bis auf den verlorenen Anschluss nach Hildesheim in unbestimmter Zukunft liegen. Bahnplanungen dauern halt lange.
0: Der Landkreis Hameln-Pyrmont positioniert sich zum Bahnverkehr und versucht, die Lage in der Region zu verbessern. Die Infos hatte Radioaktiv-Reporter Joachim Stracke.

0: Schön, dass Sie mit uns in den Tag starten. Hier ist Radioaktiv 7:19. Diesmal nicht per lustigen Clips in den sozialen Medien, sondern ganz klassisch per Pressekonferenz. Bundestrainer Julian Nagelsmann hat gestern seinen Kader für die WM in den USA, Kanada und Mexiko bekannt gegeben. Was überrascht am meisten? Welche Spieler fehlen und welche Nominierungen sorgen für Zündstoff? Darüber haben Pablo Blaschke und Jule Stolpe aus der Radioaktiv Sportredaktion gesprochen.
1: Ja, Pablo, WM-Kadernominierung, vieles ist in den letzten Tagen schon durchgesickert. Jetzt steht der offizielle Kader von Bundestrainer Julian Nagelsmann. Die erste Frage natürlich, was ist für dich die größte Überraschung?
2: Ja, die größte Überraschung und vielleicht auch die unangenehmste für den Trainer beziehungsweise für die Spieler, die es betrifft, ist, dass Manuel Neuer als Nummer 1 nominiert wird, 40 Jahre alt. Da kann man geteilter Meinung sein. Er ist vielleicht noch der beste Torwart in Deutschland, aber die Herangehensweise, wie das gelaufen ist, ist für mich sehr bedenklich.
1: Bin ich völlig d'accord. Also ich finde auch rein leistungstechnisch absolut nachvollziehbar. Immer noch der einzige Weltklasse-Torhüter, den wir in Deutschland haben. Oliver Baumann ist gut, aber eben nicht so gut, dass man mit dem einen WM-Titel gewinnen kann, aus meiner Sicht. Aber die ganze Herangehensweise und wie das gehandelt wurde in den letzten Monaten natürlich durchaus fragwürdig. Dann würde ich sagen, schauen wir auf den restlichen Kader. Die ganz großen Überraschungen sind ja ausgeblieben. Trotzdem gibt es jemanden aus deiner Sicht, der in dem Kader für dich fehlt?
2: Ich würde erstmal so anfangen, dass ich sage, wer mich überrascht hat. Also ich verstehe es nicht so ganz, dass Pascal Groß im Tagkader ist. Was ich auch nicht verstehe, ist, dass Leroy Sané seine 50. Chance kriegt, sich zu beweisen. Das verstehe ich auch nicht. Ich hätte damit gerechnet, dass zum Beispiel Said El Mala von Köln mitgenommen wird. Lennart Kahl als Youngster wird mitgenommen. Das sind Leute, die vielleicht noch ein bisschen Schwung reinbringen können, wenn es mal nicht läuft, auch wenn sie noch jung sind. Denn El Mala hat in Köln gut gespielt, Kahl bei den Bayern gut gespielt. Sonst wenig Überraschungen. Nick Woltemade stand ja auch auf dem Abschussgleis, wird jetzt auch mitgenommen. Man darf gespannt sein, wie die Startelf aussehen wird.
1: Auf jeden Fall, ich gehe da auch völlig mit dir, muss ich sagen. Also die großen Überraschungen sind ausgeblieben. Ich finde es gut, dass Leveling mit dabei ist von Stuttgart. Der hat sich die Nominierung auf jeden Fall aus meiner Sicht mehr als verdient. Ja, über Leon Goretzka kann man sicherlich auch hier und da diskutieren. Ansonsten Amiri dabei, das war vielleicht so ein bisschen überraschend. Finde ich auch die richtige Entscheidung. Und wie du schon gesagt hast, eigentlich hätte man aus meiner Sicht El Mala auch mitnehmen können. Denn wenn man sich die Elf so anguckt, dann ist natürlich der größte und aktuell auch einzige Trumpf, würde ich sagen, eben die relativ junge Offensive, die in guter Form durchaus auch Weltklasse sein kann. Ansonsten ja, ist es eher kein Titelfavorit aus meiner Sicht. Und ich würde sagen, damit schließen wir auch. Was denkst du jetzt, wo wir den Kader schwarz auf weiß haben, wie weit geht's für die deutsche Nationalmannschaft bei der WM?
2: Wenn man sich den Terminbaum anschaut, könnte es sein, wenn alles normal läuft, dass Deutschland im Viertelfinale schon auf Frankreich trifft, wenn sie es bis dahin schaffen. Aber ich würde sagen, Viertelfinale ist ein Muss.
0: Soweit also die Einschätzung der DFB-Kader-Nominierung für die WM in diesem Jahr aus der Radioaktiv Sportredaktion. Kommen Sie gut durch diesen Freitag im Weserbergland mit Radioaktiv. 7:22 Uhr.

0: Schönen guten Morgen, hier ist Radio Tief. Gleich nach den Nachrichten geht's weiter mit Musik von Owl City. Spiele ich ihn gleich mit Fireflies. Und Irene Cara, Flashdance. Es ist jetzt 7:30.
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0: Die Stadt Hameln schafft weitere Anreize, um im Alltag auf das Fahrrad umzusteigen. Die Nachrichten mit Susanne Gerland.
2: Die Stadt Hameln fördert künftig den Kauf von Lastenfahrrädern. Der Stadtrat hat eine entsprechende Richtlinie mehrheitlich beschlossen. Privatpersonen können für ein neues Lastenrad oder Lasten-E-Bike einen Zuschuss von 25% des Kaufpreises erhalten, maximal 1.200 Euro. Die rot-grüne Mehrheitsgruppe sieht darin einen Anreiz für klimafreundliche Mobilität und hofft auf mehr Nutzung im Alltag. Gruppensprecherin Annette Reisvogt von den Grünen.
3: Ich denke, Lastenfahrräder sind eine gute Alternative zum Auto für kurze Wege, für Besorgungen, Kinder zum Kita bringen oder zu Freizeitaktivitäten. Wir werden sehen, es ist ja nicht so eine große Summe, aber wir sind auf jeden Fall positiv davon überzeugt, dass das gut angenommen wird.
2: Auch die CDU hat zugestimmt, zeigt sich aber skeptisch, wie viele Bürger das Angebot tatsächlich nutzen werden. Kritik kommt von FDP, AfD und der Fraktion Frischer Wind. Sie lehnen die Förderung vor allem aus finanziellen Gründen ab. In Hessisch-Oldendorf-Kleinen-Wieden ist das neue Dorfgemeinschaftshaus offiziell übergeben worden. Bürgermeister Tarik Önelschin bezeichnete das Projekt bei der Schlüsselübergabe als Ergebnis jahrelanger Planung und großen Engagements im Ort. Das Gebäude entstand aus einem ehemaligen Feuerwehrhaus und wurde umfassend modernisiert. Neben neuen Küchen- und Sanitärbereichen wurden auch Gemeinschaftsraum, Eingang und Fassade erneuert. Zusammen mit dem neu gestalteten Dorfplatz soll ein zentraler Treffpunkt für Vereine und alle Menschen im Dorf entstehen. Die Kosten liegen bei rund 230.000 Euro, größtenteils finanziert mit Fördermitteln des Landes Niedersachsen. Vor dem Landgericht Hannover wird heute das Sicherungsverfahren gegen eine Frau aus Bad Pyrmont wegen des Verdachts der schweren Brandstiftung fortgesetzt. Die Beschuldigte soll Anfang Dezember 2025 im Dachgeschoss eines Mehrfamilienhauses in Bad Pyrmont Gegenstände angezündet haben, um das Gebäude in Brand zu setzen. Durch das Feuer war ein Sachschaden von etwa 100.000 Euro entstanden. Da die Beschuldigte aufgrund einer psychischen Erkrankung schuldunfähig gewesen sein soll, strebt die Staatsanwaltschaft eine Unterbringung in einem psychiatrischen Krankenhaus an. Soweit die Meldungen aus der Region. Weiter mit den Weltnachrichten.
4: Ich bin Diana Kramer. Familien mit kleinen Kindern sollen das Kindergeld bald ohne Antrag automatisch ausgezahlt bekommen. Einen Gesetzentwurf hatte das Bundeskabinett im März auf den Weg gebracht. Heute befasst sich der Bundestag damit.
5: Finanzminister Klingbeil will Familien entlasten. Mehr Zeit fürs Baby statt für lästige Bürokratie, sagte er den Funke-Zeitungen. Das Kindergeld beträgt im Moment unabhängig vom Einkommen 259 Euro pro Monat und Kind. Das neue Verfahren ohne Antrag soll laut Gesetzentwurf ab dem kommenden Jahr in zwei Schritten greifen. In einer ersten Stufe sollen all diejenigen Eltern das Kindergeld automatisch bekommen, die bereits ein älteres Kind haben. Später könnten dann auch die Eltern auf den Antrag verzichten, die ihr erstes Kind bekommen. David Riemer, Berlin.
4: Während in Deutschland US-Soldaten abgezogen werden sollen, will US-Präsident Donald Trump zusätzlich 5.000 Streitkräfte nach Polen entsenden. Das kündigt er auf der Plattform Truth Social an.
6: Trump begründet die Entscheidung mit seinem guten Verhältnis zum polnischen Präsidenten. Aber konkret über das Wann und Wo dieser Verlegung von US-Soldaten wurde er nicht. Der Abzug von 5.000 US-Soldaten aus Deutschland hat nach Ansicht Polens eine Neuorganisation der amerikanischen Truppen in Europa zur Folge. Dies könnte dazu führen, dass andere Brigaden in andere Länder geschickt werden, hieß es aus Warschau. Vor 3 Wochen hatte das Pentagon den Abzug von rund 5.000 US-Soldaten aus Deutschland befohlen. Tina Eck, USA.
4: Der Bundestag stimmt heute über eine Apothekenreform der schwarz-roten Koalition ab. Die Gesetzespläne von Gesundheitsministerin Nina Wagen sehen vor, zusätzliche Leistungen für Patienten zu ermöglichen, etwa Vorsorgeangebote oder Impfungen. Apotheken sollen in bestimmten Fällen auch verschreibungspflichtige Medikamente direkt abgeben können, ohne dass ein ärztliches Rezept vorliegt. Geplant sind außerdem Lockerungen bei Vorschriften für den Apothekenbetrieb, etwa bei den Öffnungszeiten. Nach dem Einsturz eines Wohnhauses in Görlitz ist in den Trümmern eine dritte Leiche gefunden worden. Es handle sich um einen Mann, mit hoher Wahrscheinlichkeit um den dritten Vermissten, sagte ein Polizeisprecher am Abend. Vorher wurden bereits zwei Leichen geborgen. Bei ihnen handelt es sich um die vermissten Touristinnen aus Rumänien. Das Haus mit Miet- und Ferienwohnungen in Görlitz war am Montagabend eingestürzt. Vermutet wird ein Gasleck.
0: 7:55.
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0: 10 Grad jetzt, in Koppenbrücke 11 Grad, in Hessisch-Ollendorf und im Emmertal. Heute Morgen scheint die Sonne, nur ein paar harmlose Schleierwolken am Himmel und so wird der Rest des Freitags auch aussehen. Und dazu gibt es 24 Grad. Morgen der Samstag maximal 27 Grad, dazu viel Sonne, kaum Wolken und der Sonntag auch neben ein paar Wolken meist sonnig und trocken bei bis zu 23 Grad. Das aktuelle Weserberglandwetter, bei uns alle 30 Minuten. Der Radioaktivverkehrsservice. Auf den Straßen aktuell alles frei. Landkreisblitzer heute verstärkt angekündigt für die Bereiche von Bad Münder und Salzhemmendorf. Ein Blitzer steht in Hameln in der Pyrmonter Straße stadtauswärts. Wenn Sie noch was gesehen haben, Ihr Radioaktivverkehrshinweis telefonisch oder als WhatsApp, Text oder Sprachnachricht an 05151 und 6x5. Gute Fahrt.
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0: Ja, das Wetter an diesem Wochenende, dem Pfingstwochenende, sieht doch richtig gut aus. Da könnte man zum Beispiel auch mal Ausflüge rausmachen, zum Beispiel nach Börri. Da gibt es nämlich den Handwerkermarkt in Museumsdorf. Und was Sie da alles erleben können, das hören Sie gleich hier bei uns. Ich bin Alex Henke. Einen schönen Freitagmorgen.

0: Ihr Radio von hier, das ist Radio Tief. Schön, dass Sie mit dabei sind. Schmied, Stellmacher und Stuhlflechter über die Schulter schauen, das frisch gebackene Brot im Backhaus schnuppern und sich von Kunsthandwerk begeistern lassen. Diese kleine Zeitreise in eine Ära ist übermorgen am Sonntag in Börri möglich. Im Museum für Landtechnik und Landarbeit gibt es auf dem Handwerkermarkt nämlich wieder viel zu sehen. Das hat uns Museumswart Rüdiger Lenk verraten.
1: Wir wollen vorstellen, viele Maschinen, neue Maschinen haben wir. Wir haben zum Beispiel eine Kartoffelsortiermaschine, die wir jetzt vor 4 Wochen geholt haben, die wollen wir vorstellen. Dann wollen wir einen Schmotzer-Kombi zum Laufen bringen und wir haben auch einen alten Schweißwagen und die wollen wir nicht jeden Tag hier vorführen. Die Leute sollen sehen, wie das früher war mit Handarbeit und jetzt zur Maschinenarbeit rübergegangen ist und das versuchen wir einigermaßen rüberzubringen. Man vergisst das ja, wie das früher war mit den Handarbeiten auf dem Bauernhof. Zum Beispiel eine Mähmaschine gab es ja gar nicht oder einen Mähdrescher gab es gar nicht, die haben wir 2 da und wir versuchen dann halt so ein bisschen überzubringen, wie das früher war, die Landarbeit und jetzt halt in der heutigen Zeit oder Übergangszeit, wie die Maschinen dann greifen und besser wurde.
0: Und wer ist alles eingeladen auf den Handwerkermarkt in Börri?
1: Im Grunde ist es für jeden was. Wir haben vieles auch für die Kinder, auch so Mitmachtaktionen und wir haben auch eine schöne Hüpfburg hier und es gibt auch noch Eis für die Kinder und für ältere Leute ist es natürlich das Schöne, dass wenn die Leute haben mit den Maschinen gearbeitet, ne? Also, das war so früher, ich hatte schon Leute hier, die haben mir ja die Maschinen erklärt und ich habe dann versucht, das zu verstehen. Aber früher haben die Leute mit den Maschinen gearbeitet und jetzt versuchen wir halt rüberzubringen, dass es besser wird.
0: Und am schönsten ist es für die Beteiligten, wenn die Menschen am Ende mit mehr Wissen und vielleicht auch etwas Begeisterung für die Art der Arbeit von früher und die Maschinen nach Hause gehen, so Lenk.
1: Wir finden das immer gut, die Resonanz von den Leuten, wenn die sagen, Mensch, ist ja ganz toll und wir haben auch viele Leute, die kennen das Museum noch gar nicht, obwohl es uns seit 35 Jahren gibt. Und die dann kommen und sagen, ey, boah, es ist ja richtig schön. Hätten wir das mal gewusst, wären wir schon eher gekommen, ne?
0: Zwischen 12 und 18 Uhr haben Sie beim Handwerkermarkt in Börri am Sonntag die Möglichkeit, Kartoffelsortiermaschine, Schweißwagen und Co. in Aktion zu erleben, Kunsthandwerk zu bestaunen und in die landwirtschaftliche Welt von früher einzutauchen. Dazu sind alle eingeladen, die Lust haben im Museum für Landtechnik und Landarbeit in der Frenkerstraße 22 im Emmertaler Ortsteil Börri. Und wenn Sie am Wochenende mit dabei sind, Radioaktiv wünscht viel Spaß und schon mal ein sonniges Wochenende.

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2: Am Pfingstsonntag, da gibt es ab 14 Uhr ein kleines Konzert im Park mit Miss Hu. Die Kulturmühle Buchhagen lädt dazu ein und die geht neue Wege, verlässt die gewohnten Räumlichkeiten und zieht dann mit Musik in den Rathauspark Bodenwerder. Und das Duo Miss Hu verspricht einen stimmungsvollen Start in die Open-Air-Saison am Pfingstsonntag um 14 Uhr im Rathauspark in Bodenwerder. Oder vielleicht sind Sie auch am Sonntag mal mit dabei, wenn es wieder heißt, in 60 Minuten durch Hameln Stadtgeschichte. Das startet immer sonntags ab 14 Uhr im Museum in der Osterstraße in Hameln. Und dann werden Sie auch noch Dinge über Hameln und Hameln Stadtgeschichte erfahren, die Sie vielleicht noch nicht wussten. Oder Sie machen mal einen Ausflug nach Holzminden ins Haus der Düfte und Aromen. Da gibt es nämlich noch bis Ende Oktober eine Ausstellung, die nennt sich Hungry Eyes. Und das ist Food-Fotografie mit allen Sinnen. Und das sind Werke des Fotografen Alice Parinda und die werden dann nicht nur sichtbar, sondern auch hörbar, riechbar und fühlbar gemacht im Haus der Düfte und Aromen in Holzminden. Und wenn Sie am Samstagmorgen noch ein bisschen Bewegung haben wollen, dann könnten Sie mit dabei sein beim Parkrun in Bad Pyrmont. Das ist der wöchentliche, kostenlose 5-Kilometer-Lauf in der Kurstadt für alle, die gerne laufen, walken und spazieren gehen. Los geht's immer Samstag um 9 Uhr am Reisemobilhafen im Hauptmann-Bölke-Weg in Bad Pyrmont.
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0: 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Es ist jetzt 8 Uhr.
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0: Die Stadt Hameln schafft weitere Anreize, um im Alltag auf das Fahrrad umzusteigen. Die Nachrichten mit Susanne Gerland.
2: Die Stadt Hameln fördert künftig den Kauf von Lastenfahrrädern. Der Stadtrat hat eine entsprechende Richtlinie mehrheitlich beschlossen. Privatpersonen können für ein neues Lastenrad oder Lasten-E-Bike einen Zuschuss von 25% des Kaufpreises erhalten, maximal 1.200 Euro. Die rot-grüne Mehrheitsgruppe sieht darin einen Anreiz für klimafreundliche Mobilität und hofft auf mehr Nutzung im Alltag. Auch die CDU hat zugestimmt, zeigt sich aber skeptisch, wie viele Bürger das Angebot tatsächlich nutzen werden. Kritik kommt von FDP, AfD und der Fraktion Frischer Wind. Sie lehnen die Förderung vor allem aus finanziellen Gründen ab. FDP-Fraktionsvorsitzender Rüdiger Zemlin.
3: Also zunächst ist es ja so, dass das finanziert wird über Schulden. Das heißt, es wird ein Kredit aufgenommen und wir müssen die Zinsen auch zusätzlich bezahlen. Dieses Geld wäre viel besser investiert in die Wärmeisolierung von Gebäuden, die der Stadt Hameln gehören, oder für Photovoltaikanlagen. Hier werden Lastenfahrräder finanziert für Leute, die sich das eigentlich leisten könnten. Und ich denke, das sollte dafür nicht ausgegeben werden.
2: Der Polizei Hameln sind gestern mehrere Betrugsversuche gemeldet worden. Nach Angaben der Polizei hätten Betrüger sich als falsche Polizeibeamte ausgegeben und ältere Menschen vor vermeintlichen Einbrüchen in der Nachbarschaft gewarnt. Anschließend sollen sie die Menschen dazu aufgefordert haben, Bargeld von der Bank abzuheben, zu Hause zu lagern und Geld sowie Wertsachen den angeblichen Beamten zur sicheren Aufbewahrung mitzugeben. Allein gestern wurden 3 Versuche im Stadtbereich Hameln gemeldet. In den vergangenen Wochen häuften sich die Meldungen dieser Art immer lokal zentriert in anderen Teilen des Weserberglandes, wie zum Beispiel in Salzhemmendorf und im südlichen Bereich des Landkreises Hameln-Pyrmont. Zur Fußball-WM soll Public Viewing in Hameln erstmals auch nachts möglich sein. Die Stadt weist darauf hin, dass wegen der Zeitverschiebung viele Spiele zwischen 22 Uhr und 6 Uhr morgens ausgetragen werden. Dafür hat die Bundesregierung eine befristete Ausnahme vom Lärmschutz beschlossen. Sie gilt vom 20. Mai bis zum 31. Juli. Allerdings ist nächtliches Public Viewing nicht automatisch erlaubt. Veranstalter müssen weiterhin eine Genehmigung bei der Stadt beantragen. Zuständig ist die Emissionsschutzbehörde. Dabei sind unter anderem Angaben zu Ortszeit, Zuschauerzahl und Technik erforderlich. Wer öffentliche Flächen nutzen will, braucht zusätzlich eine Sondererlaubnis vom Ordnungsamt. Soweit die Meldungen aus der Region. Weiter mit den Weltnachrichten.
4: Ich bin Diana Kramer. Bei Flügen aus Deutschland wird ab Juli weniger Ticketsteuer fällig. Der Bundestag hat am Abend eine Gesetzesänderung verabschiedet. Dadurch sinkt die Abgabe je nach Strecke um einen Betrag zwischen 2,50 Euro und 11,40 Euro pro Flug.
5: Der Luftverkehr in Deutschland stagniert. Die Luftverkehrsbranche sieht dafür in der Ticketsteuer zusammen mit ebenfalls stark gestiegenen Gebühren für Passagierkontrollen und Flugsicherungen einen Hauptgrund. Für sie ist die aktuelle Absenkung aber nur ein notwendiger erster Schritt gegen bestehende Wettbewerbsnachteile. Bei den Passagieren ankommen dürfte die Steuersenkung. Der Preisvorteil könnte aber beispielsweise durch steigende Kerosingebühren schnell wieder zunichte gemacht werden. Aus Berlin, Dirk Zeitler.
4: Familien mit kleinen Kindern sollen das Kindergeld künftig automatisch bekommen. Heute befasst sich der Bundestag mit dem Gesetzentwurf, den das Kabinett im März auf den Weg gebracht hatte. Der Ansatz sei mehr Zeit fürs Baby statt für lästige Bürokratie, sagte Bundesfinanzminister Lars Klingbeil den Funke-Zeitungen. Das neue Verfahren ohne Antrag soll ab dem kommenden Jahr in 2 Schritten greifen. In der ersten Stufe sollen alle Eltern das Kindergeld automatisch bekommen, die bereits ein älteres Kind haben. Später könnten dann auch die Eltern auf den Antrag verzichten, die ihr erstes Kind bekommen. Der Iran-Krieg belastet die Wirtschaft und hat zuletzt auch auf die Stimmung der Verbraucherinnen und Verbraucher gedrückt. Es wird weniger gekauft. Heute stellen die Institute GfK und NIM ihre Konsumklimadaten für Mai vor.
6: Im April hatte sich das Konsumklima erneut verschlechtert. Als Gründe nannten die Konsumforscher vor allem die wieder schlechteren Konjunkturaussichten und die höheren Preise. Das alles macht den Verbrauchern auch weiter Sorgen, wie aus dem Konsumbarometer des Handelsverbands Deutschland hervorgeht. Dieses sieht die Verbraucherstimmung auf dem niedrigsten Wert seit über 3 Jahren. Sie befindet sich demnach weiter im Abwärtstrend.

0: 24 Grad. Sommerlich wird es dann am Morgen am Samstag, nämlich mit viel Sonne bei meist blauem Himmel und bis zu 27 Grad. Der Sonntag dann bei maximal 23 Grad, auch da neben ein paar Wolken meist sonnig. Das aktuelle Weserbergland-Wetter, bei uns alle 30 Minuten. Kurzer Blick auf die Straßen im Weserbergland, geht aber schnell, da ist aktuell alles frei. Die Landkreisblitzer heute verstärkt angekündigt für die Bereiche von Bad Münder und Salzhemmendorf. Ein Blitzer gesehen in der Pyrmonter Straße in Hameln, stadtauswärts. Wenn Sie noch was gesehen haben, Ihr Radioaktiv-Verkehrshinweis telefonisch oder als WhatsApp-Text oder Sprachnachricht an 05151 und 6x5. Gute Fahrt.
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0: Mit Alex Henke. Hallo. Und bei uns in unserer Rubrik Medizin Kompakt geht es gleich um das Thema Organspende. Alles, was Sie da Wichtiges zu wissen müssen, gibt's gleich hier bei uns.

0: Das ist Ihr Morgen im Weserbergland mit Radioaktiv. Sie müssen kein Arzt sein, um Leben zu retten. Sie könnten sich nämlich auch dazu entscheiden, nach dem Tod Ihre Organe zu spenden. Was man überhaupt alles spenden kann und wie der Prozess genau abläuft, das sagt uns die Allgemeinmedizinerin Almut Oellermann vom Medizinischen Versorgungszentrum in Hameln, heute hier bei uns in Medizin Kompakt.
1: Die Organspende ist die Spende eines Organes, eines Menschen für einen anderen Menschen. Allgemein versteht man darunter die Spende nach dem festgestellten Tod des Menschen. Dann werden die Organe entnommen. Es gibt aber auch eine Lebendorganspende. Man kann zum Beispiel ja eine Niere spenden oder Teile der Leber. Und man darf auch noch mal erwähnen, dass es nicht nur Organe gibt, die man spenden kann. Man kann auch Gewebe und Stammzellen spenden.
0: Und natürlich gibt es, wie bei vielen wichtigen Entscheidungen im Leben, auch bei der Entscheidung der Organ- oder Gewebespende eine Altersgrenze.
1: Jeder, der zu Lebzeiten und bei klarem Verstand zugestimmt hat, oder wenn die Eltern für minderjährige Kinder dem zustimmen. Aber wichtig, ab 16 darf man das selber entscheiden und ab 14 darf man auch selber widersprechen.
0: Und die einzigen Organe, die man aus medizinischen Gründen nicht spenden kann, sind das Gehirn, der Magen oder Geschlechtsteile. Sonst gibt es eine Menge, was man spenden könnte.
1: Also ein Organ kann man Niere, Leber, Herz, Lunge, Bauchspeicheldrüse und Teile des Dünndarms spenden. Gewebe, das wären dann zum Beispiel Blutgefäße, Knorpel, Hornhaut vom Auge, Herzklappenhaut und Knochen. Und Stammzellen, das sind diese Zellen aus dem Knochenmark.
0: Und viele Menschen stellen sich natürlich die Frage, wie so eine Organspende überhaupt abläuft. Almut Oellermann weiß über den Ablauf Bescheid.
1: Das erste ist die Klärung, nämlich ob der Hirntod wirklich vorliegt und ob eine Zustimmung vorliegt. Also eine rechtliche und eine medizinische Abklärung muss erfolgen. Dann werden die betreffenden Organe entnommen und in bestimmten Transportboxen, Transportvorrichtungen transportiert. Mit Kurierfahrten, also sich darauf spezialisiert haben, nur Unternehmen gibt es, die das machen. Und die treffen dann mit dem Transplantationsteam, also die, die das Organ dann einsetzen, beim Empfänger.
0: Sagt die Allgemeinmedizinerin Almut Oellermann vom Medizinischen Versorgungszentrum in Hameln. Heute hier bei uns bei Radioaktiv in Medizin Kompakt.

0: Das ist der Freitag mit Radioaktiv. Gleich nach den Nachrichten geht's dann weiter mit Musik von Purple Disco Machine zusammen mit Sophie and the Giants. Gibt es gleich mit In the Dark. Und Rod Stewart, Baby Jane. Es ist jetzt 8:30.
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0: Gäste im Schwimmbad in Halvesdorf mögen vor allem die ruhige familiäre Atmosphäre und die kann man heute bei viel Sonnenschein wieder genießen. Die Nachrichten mit Susanne Gerland.
2: Ab heute kann im Freibad in Halvesdorf wieder geschwommen werden. Der Verein Waldbad Halvesdorf hat rund 800 Mitglieder, die mit ihren Beiträgen den Betrieb des Bades zum großen Teil finanzieren, sagt der Vorsitzende des Trägervereins Björn Meyer.
3: Dann haben wir die Tageseinnahmen, dann subventioniert der Campingplatz noch ein wenig quer mit Geld. Und wenn mal größere Sachen anstehen oder auch kleinere, gibt es immer mal jemand, der wohlwollend sagt, komm, ich bezahle euch das etc. Und wir haben eben, weil sehr viele Ehrenamtliche hier arbeiten, auch keine hohen Kostenstrukturen. Wir haben Wasser, wir haben Strom, wir haben Sonnenenergie, die ist kostenneutral und sehr, sehr überschaubare Personalkosten.
2: Das Freibad bietet ein Schwimmerbecken, ein Nichtschwimmerbecken, ein Babyplanschbecken mit Sonnensegel sowie eine Gastronomie im Schwimmbadbereich. Angrenzend gibt es einen Campingplatz sowie einen großen Zeltplatz. Das Freibad in Halvesdorf öffnet heute um 14 Uhr. In der Hamelner Südstadt wird heute die sogenannte Wanderbank für Vielfalt und Toleranz eröffnet. Die Bank wird künftig an verschiedenen Einrichtungen und Institutionen in der Südstadt aufgestellt. Ziel ist es, Menschen miteinander ins Gespräch zu bringen und für Vielfalt und Toleranz zu werben. Die offizielle Eröffnung beginnt heute um 11.30 Uhr beim Büro für Integrationsfragen. Dazu sind Kooperationspartner sowie interessierte Bürgerinnen und Bürger eingeladen. Der Polizei Hameln sind gestern mehrere Betrugsversuche gemeldet worden. Nach Angaben der Polizei hätten Betrüger sich als falsche Polizeibeamte ausgegeben und ältere Menschen vor vermeintlichen Einbrüchen in der Nachbarschaft gewarnt. Anschließend sollen sie die Menschen dazu aufgefordert haben, Bargeld von der Bank abzuheben, zu Hause zu lagern und Geld sowie Wertsachen den angeblichen Beamten zur sicheren Aufbewahrung mitzugeben. Allein gestern wurden 3 Versuche im Stadtbereich Hameln gemeldet. In den vergangenen Wochen häuften sich die Meldungen dieser Art immer lokal zentriert in anderen Teilen des Weserberglandes, wie zum Beispiel in Salzhemmendorf und im südlichen Bereich des Landkreises Hameln-Pyrmont. Soweit die Meldungen aus der Region, weiter mit den Weltnachrichten.
4: Ich bin Diana Kramer. Bei Flügen aus Deutschland wird ab Juli weniger Ticketsteuer fällig. Der Bundestag hat am Abend eine Gesetzesänderung verabschiedet. Dadurch sinkt die Abgabe je nach Strecke um einen Betrag zwischen 2,50 Euro und 11,40 Euro pro Flug.
5: Der Luftverkehr in Deutschland stagniert. Die Luftverkehrsbranche sieht dafür in der Ticketsteuer zusammen mit ebenfalls stark gestiegenen Gebühren für Passagierkontrollen und Flugsicherungen einen Hauptgrund. Für sie ist die aktuelle Absenkung aber nur ein notwendiger erster Schritt gegen bestehende Wettbewerbsnachteile. Bei den Passagieren ankommen dürfte die Steuersenkung. Der Preisvorteil könnte aber beispielsweise durch steigende Kerosingebühren schnell wieder zunichte gemacht werden. Aus Berlin, Dirk Zeitler.
4: Familien mit kleinen Kindern sollen das Kindergeld künftig automatisch bekommen. Heute befasst sich der Bundestag mit dem Gesetzentwurf, den das Kabinett im März auf den Weg gebracht hatte. Der Ansatz sei mehr Zeit fürs Baby statt für lästige Bürokratie, sagte Bundesfinanzminister Laskling bei den Funke-Zeitungen. Das neue Verfahren ohne Antrag soll ab dem kommenden Jahr in 2 Schritten greifen. In der ersten Stufe sollen alle Eltern das Kindergeld automatisch bekommen, die bereits ein älteres Kind haben. Später könnten dann auch die Eltern auf den Antrag verzichten, die ihr erstes Kind bekommen. Der Iran-Krieg belastet die Wirtschaft und hat zuletzt auch auf die Stimmung der Verbraucherinnen und Verbraucher gedrückt. Es wird weniger gekauft. Heute stellen die Institute GfK und NIM ihre Konsumklimadaten für Mai vor.
6: Im April hatte sich das Konsumklima erneut verschlechtert. Als Gründe nannten die Konsumforscher vor allem die wieder schlechteren Konjunkturaussichten und die höheren Preise. Das alles macht den Verbrauchern auch weiter Sorgen, wie aus dem Konsumbarometer des Handelsverbands Deutschland hervorgeht. Dieses sieht die Verbraucherstimmung auf dem niedrigsten Wert seit über 3 Jahren. Sie befindet sich demnach weiter im Abwärtstrend. Aus Nürnberg, Janina Singer.
4: Zum Sport. Fußball-Bundesligist VfL Wolfsburg ist im Relegationsspiel gegen Zweitligist SC Paderborn nicht über ein Unentschieden hinausgekommen. Die Niedersachsen konnten beim 0:0 den Heimvorteil gegen den Zweitligadritten nicht nutzen und müssen weiter um den Verbleib in der Bundesliga zittern. Die finale Entscheidung fällt somit im Relegationsrückspiel am kommenden Montag in Paderborn.
0: 8:55.
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0: Da geht es weiter langsam aufwärts mit den Temperaturen. 15 Grad sind es jetzt im Weserbergland, dazu scheint meist die Sonne. Am Himmel sind ein paar harmlose Schleierwolken, aber die stören meistens nicht weiter heute im Tagesverlauf. Es bleibt trocken bei bis zu 24 Grad. Morgen dann der Samstag mit viel Sonne, kaum Wolken und bis zu 27 Grad, maximal 23 Grad dann am Sonntag und auch daneben ein paar Wolken, meist sonnig und trocken. Das aktuelle Weserberglandwetter, bei uns alle 30 Minuten. Kurzer Blick auf die Straßen im Weserbergland. Da haben wir nur die Landkreisblitzer, heute verstärkt angekündigt für die Bereiche von Bad Münder und Salzhemmendorf. Und wenn Sie noch was gesehen haben, Staus oder Blitzer, Ihr Radioaktivverkehrshinweis. Telefonisch oder als WhatsApp, Text oder Sprachnachricht an 05151 und 6x5. Ein Blitzer gemeldet in Hameln in der Pyrmonter Straße stadtauswärts. Wenn Sie unterwegs sind, gute Fahrt.
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0: Tja, Mai, da können sich die Gärten ja ein wahres Paradies verwandeln. Die Blumen sorgen ja für prächtige Farben. Jetzt nach den Eisheiligen kann auch das Gemüse raus. Und mehr Infos dazu bekommen Sie gleich hier bei uns in unserem Radioaktiv-Gartentipp. Ich bin Alex Henke. Schönen guten Morgen.

0: einen schönen sonnigen Morgen im Weserbergland. Hier ist Radioaktiv, 8.44 Uhr. Ja, im Mai, da können sich die Gärten in ein wahres Paradies verwandeln. Die Blumen, die sorgen für prächtige Farben. Und jetzt nach den Eisheiligen kann auch das Gemüse raus. Unsere Gartenexpertin Sabine Klingelhöfer von der Emmertaler Fehmarn-Neudorf hat da die nützlichen Tipps dazu. Frau Klingelhöfer, auch die etwas empfindlichen Gemüse wie Zucchini, Tomaten oder Paprika können jetzt in den Garten oder auf den Balkon gepflanzt werden. Können die draußen denn auch in Töpfen bleiben?
1: Das Beste ist wirklich aus dem Topf raus, unbedingt sogar, und in die Erde setzen, weil der Topf ist immer begrenzt. Also man kann, wenn man nur einen Balkon hat, dann kann man das natürlich in größere Töpfe pflanzen. Das geht auch, ist auch okay. Aber die Entwicklung im Garten ist meistens nochmal eine bessere, wenn man sie ganz aus den Töpfen rausnimmt.
0: Und Gemüse, das jetzt gleich in den Garten kommt, wie zum Beispiel Bohnen, sollte das auch nochmal besonders vorgezogen werden?
1: Das kann man machen, um sie vor Schnecken zum Beispiel zu schützen, weil Schnecken lieben ja frisches Grün. Und die Sämlinge und Keimlinge, die werden schnell mal abgefressen von Schnecken. Also als Schneckenschutz ist es gut, wenn man die vorzieht, bei den Bohnen zum Beispiel. Aber ansonsten muss man das nicht unbedingt. Manche Pflanzen entwickeln sich sogar besser, wenn sie gleich direkt in die Erde kommen und nicht diesen Umtopfschock sozusagen haben.
0: Und muss das Gemüse denn auch gleich vorgedüngt werden?
1: Es gibt Pflanzen, die sollten tatsächlich direkt beim Einpflanzen gedüngt werden, und das sind alle Gemüsepflanzen, die Früchte tragen. Also Tomaten, Auberginen, Kürbis, Zucchini, Paprika, Chili. Da kann man gleich eine Portion organischen Dünger ins Pflanzloch reingeben, weil das sind die sogenannten Starkzehrer, die brauchen besonders viel Nährstoffe. Und die muss man auch im Juli dann nochmal nachdüngen, weil die einfach so einen riesen Hunger haben, weil die ja auch viel leisten müssen und diese Früchte produzieren müssen.
0: Ja, und leider warten ja auch schon Schnecken und Blattläuse auf die frischen, zarten Pflänzchen. Wenn zum Beispiel Blattläuse unterwegs sind, sollte man da gleich was dagegen machen?
1: Ja, das ist eine schwierige Frage. Es kommt ein bisschen auf den Garten drauf an, den man hat. Wenn man einen vielfältigen, naturnahen Garten hat, dann kann man sich entspannt zurücklehnen und sagen, okay, ich habe genug Marienkäfer und Schwebfliegen im Garten, die kümmern sich schon um die ersten Blattläuse. Wenn ich nur Rasen, Rosen und Neckar habe, dann ist klar, da sind nicht viele Nützlinge unterwegs, und dann sollte ich schon bei den ersten Blattläusen was tun, mit Wasser runterspülen. Machen manche Leute, ist aus meiner Sicht aber ein bisschen sinnlos, weil die kommen wieder hoch. Da würde ich schon zu einem umweltfreundlichen Pflanzenschutzmittel greifen. Das sind solche Kontaktmittel, da muss man auch die Blattunterseiten einsprühen, aber dann kann man sie ganz gut erwischen. Da gibt es Mittel, die sind auch im Bioanbau zugelassen. Also das kann man ohne große Bedenken einfach tun.
0: Dann also ab in den Garten oder auch an die Pflanztöpfe und schon mal Gemüse pflanzen. Tipps waren das von Sabine Klingelhöfer von der Emmertaler Fehmarn-Neudorf mit ihren Tipps für Gartenfreunde. Und die bekommen Sie alle 14 Tage hier bei Radioaktiv.

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1: In Hameln, da könnten Sie sich etwas belustigen. Im Museum in der Osterstraße heißt es nämlich, viel Spaß mit Uli Stein. Das sind nämlich die Werke des Cartoonisten ausgestellt. Und das Museum in der Osterstraße in Hameln ist dafür geöffnet, täglich von 11 bis 18 Uhr. Oder vielleicht mal eine öffentliche Führung mitmachen im Museum in der Osterstraße. Das geht immer sonntags ab 14 Uhr. Da gibt es dann Wissenswertes über die Stadtgeschichte der Rattenfängerstadt und vielleicht auch einige Dinge, die Sie noch nicht wussten. Oder vielleicht noch mal ein bisschen musikalisch aktiv werden mit Karaoke in der Kulturmühle in Buhragen. Das geht am Samstag ab 19.30 Uhr. Da können sich dann Ihre Freunde schnappen, sich per QR-Code einen Lieblingssong aussuchen und dann die Bühne stürmen und die Kulturmühle Buhragen rocken. 19.30 Uhr am Samstag geht es los.
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Hier ist der Freitag mit Radioaktiv und gleich bringen wir Sie wieder auf den neuesten Stand, was für Sie heute Morgen alles wichtig ist. In der Region und der Welt, gleich bei uns in den Nachrichten um 9 Uhr.

0: Schönen guten Morgen, hier ist Radioaktiv. Gleich nach den Nachrichten geht's weiter mit Musik von Nick Kamen. Spiele ich gleich mit I Promise Myself. Und Alex Warren, Ordinary. Es ist jetzt 9 Uhr.
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0: Der Landkreis Hamm in Pyrmont will beim Bahnverkehr wieder stärker Einfluss nehmen und hat dazu ein Positionspapier beschlossen. Die Nachrichten mit Susanne Gerland.
2: Im Mittelpunkt stehen unter anderem neue Haltepunkte entlang der RB 77 in Richtung Herford, etwa in Hameln an der Sündelstraße und Fischbeck, sowie in Eisbergen und Feldheim. Allerdings hält die Landesnahverkehrsgesellschaft maximal einen zusätzlichen Halt für umsetzbar. Zudem drohen Verschlechterungen im Angebot. Ab dem kommenden Jahr soll die direkte Verbindung nach Hildesheim wegfallen. Fahrgäste müssten in Eels umsteigen. Auch der direkte Anschluss mit der S5 von Bad Münder an den Flughafen Hannover steht vor dem Aus. Im Umweltausschuss wurden die Pläne unterschiedlich bewertet. Befürworter sehen es als wichtigen Schritt, dass sich der Landkreis überhaupt positioniert. Kritik gab es von der FDP, weil sich die Anbindungen nach Hannover und Hildesheim verschlechtern. Mögliche weitere Haltepunkte seien zudem nur Wünsche, die weit weg seien. Das Positionspapier wurde mehrheitlich beschlossen und soll nun an das Land weitergeleitet werden. In Hessisch-Oldendorf-Kleinen-Wieden ist das neue Dorfgemeinschaftshaus offiziell übergeben worden. Bürgermeister Tarik Önelschin bezeichnete das Projekt bei der Schlüsselübergabe als Ergebnis jahrelanger Planung und großen Engagements im Ort. Das Gebäude entstand aus einem ehemaligen Feuerwehrhaus und wurde umfassend modernisiert. Neben neuen Küchen- und Sanitärbereichen wurden auch Gemeinschaftsraum, Eingang und Fassade erneuert. Zusammen mit dem neu gestalteten Dorfplatz soll ein zentraler Treffpunkt für Vereine und alle Menschen im Dorf entstehen. Die Kosten liegen bei rund 230.000 Euro, größtenteils finanziert mit Fördermitteln des Landes Niedersachsen. Zur Fußball-WM soll Public Viewing in Hameln erstmals auch nachts möglich sein. Die Stadt weist darauf hin, dass wegen der Zeitverschiebung viele Spiele zwischen 22 Uhr und 6 Uhr morgens ausgetragen werden. Dafür hat die Bundesregierung eine befristete Ausnahme vom Lärmschutz beschlossen. Sie gilt vom 20. Mai bis zum 31. Juli. Allerdings ist nächtliches Public Viewing nicht automatisch erlaubt. Veranstalter müssen weiterhin eine Genehmigung bei der Stadt beantragen. Zuständig ist die Emissionsschutzbehörde. Wer öffentliche Flächen nutzen will, braucht zusätzlich eine Sondererlaubnis vom Ordnungsamt. Die Stadt empfiehlt, Veranstaltungen frühzeitig anzumelden. Soweit die Meldungen aus der Region. Weiter mit den Weltnachrichten.
3: Ich bin Diana Kramer. Familien mit kleinen Kindern sollen das Kindergeld bald ohne Antrag automatisch ausgezahlt bekommen. Heute befasst sich der Bundestag mit diesem Gesetzentwurf, den das Kabinett im März schon auf den Weg gebracht hatte.
4: Finanzminister Klingbeil will Familien entlasten. Mehr Zeit fürs Baby statt für lästige Bürokratie, sagte er den Funke-Zeitungen. Das Kindergeld beträgt im Moment unabhängig vom Einkommen 259 Euro pro Monat und Kind. Das neue Verfahren ohne Antrag soll laut Gesetzentwurf ab dem kommenden Jahr in zwei Schritten greifen. In einer ersten Stufe sollen all diejenigen Eltern das Kindergeld automatisch bekommen, die bereits ein älteres Kind haben. Später könnten dann auch die Eltern auf den Antrag verzichten, die ihr erstes Kind bekommen. David Riemer, Berlin.
3: Ab Juli wird bei Flügen aus Deutschland weniger Ticketsteuer fällig. Der Bundestag hat am Abend eine entsprechende Gesetzesänderung verabschiedet. Je nach Strecke sinkt die Abgabe pro Flug um 2,50 Euro bis 11,40 Euro. Ob Tickets dadurch tatsächlich günstiger werden, ist allerdings unklar. Wegen stark gestiegener Kerosinpreise gilt es als zweifelhaft, dass Airlines die Senkung komplett an Kunden weitergeben. Dem Staat entgehen dadurch jährlich mehrere hundert Millionen Euro. Während in Deutschland US-Soldaten abgezogen werden sollen, will US-Präsident Donald Trump zusätzlich 5.000 Streitkräfte nach Polen entsenden. Das kündigte er auf der Plattform Truth Social an.
5: Trump begründet die Entscheidung mit seinem guten Verhältnis zum polnischen Präsidenten. Aber konkret über das Wann und Wo dieser Verlegung von US-Soldaten wurde er nicht. Der Abzug von 5000 US-Soldaten aus Deutschland hat nach Ansicht Polens eine Neuorganisation der amerikanischen Truppen in Europa zur Folge. Dies könnte dazu führen, dass andere Brigaden in andere Länder geschickt werden, hieß es aus Warschau. Vor 3 Wochen hatte das Pentagon den Abzug von rund 5000 US-Soldaten aus Deutschland befohlen. Tina Eck, USA.

0: des Freitags auch aussehen und es soll trocken bleiben bei maximal 24 Grad heute. Maximal 27 könnte es dann morgen am Samstag werden. Dazu gibt es wieder viel Sonne, kaum Wolken und der Sonntag auch neben ein paar Wolken meist sonnig und trocken bei bis zu 23 Grad. Das aktuelle Weserberglandwetter bei uns alle 30 Minuten. Der Radioaktivverkehrsservice. Da haben wir aktuell nur die Landkreisblitzer, heute verstärkt angekündigt, für die Bereiche von Bad Münder und Salzhemmendorf. Ein Blitzer steht in Hameln in der Pyrmonter Straße. Wenn Sie noch was gesehen haben, Ihr Radioaktivverkehrshinweis telefonisch oder als WhatsApp-Text oder Sprachnachricht an 05151 und 6x5. Gute Fahrt.
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0: Und gleich bei uns Kirche im Radio mit angedacht, die Worte zum Tage. Ich bin Alex Henke, schönen Freitag.

0: Schönen guten Morgen, hier ist Radioaktiv. Und jetzt angedacht die Worte zum Tage. Heute mit Pastor Christian Priesmeier.
1: Guten Morgen, liebe Zuhörerinnen und Zuhörer. Es gibt Sätze in der Bibel, die so treffsicher sind, dass man kurz lachen muss und dann merkt, hoppla, damit bin ja ich gemeint. So ein Satz ist dieser von Jesus. Warum siehst du den Splitter im Auge deines Bruders, aber den Balken in deinem eigenen Auge bemerkst du nicht? Das ist schon ein herrliches Bild. Da steht jemand mit einem halben Dachstuhl im Gesicht und sagt zum anderen, du, ich glaube, da ist was in deinem Auge. Und wenn wir ehrlich sind, genau das können wir ziemlich gut. Wir entdecken rasend schnell, was bei anderen schiefläuft. Der Nachbar trennt den Müll falsch, der Typ vor uns im Straßenverkehr fährt natürlich völlig unmöglich und überhaupt die anderen sind schuld und das irgendwie an allem, was passiert. Besonders deutlich wird das oft in der Politik. Da wird mit den Fingern gezeigt, mit Schuld jongliert und mit einfachen Lösungen gewunken, als gäbe es für jede gesellschaftliche Krise einen einzigen Knopf mit der Aufschrift »Hier drücken, Problem weg«. Klar für mich ist, Jesus meint damit nicht, schau nie auf das, was beim anderen schwierig ist, sondern vielmehr fang bei dir selbst an. Schau ehrlich hin, nicht als eine Strafe, sondern als eine Chance. Und vielleicht, so meine Vermutung, würde manches Gespräch anders laufen, wenn wir nicht zielgerichtet immer mit dem Zeigefinger einsteigen. Ich mag in diesem Zusammenhang das Bild einer Brücke. Denn Brücken entstehen nicht, indem eine Seite ruft, hey, ihr da, kommt mal schön zu uns rüber. Nein, Brücken gelingen, wenn von beiden Uferseiten aus gebaut wird. Wenn beide Seiten sich auf den Weg machen und dann im Idealfall auf derselben Höhe ankommen. Denn es versteht sich wohl von selbst, dass es wenig hilft, wenn die eine Seite höher ist als die andere. Manchmal braucht es mehrere Anläufe, manchmal Vermessung, Absprachen, Geduld und manchmal auch das Eingeständnis, wir müssen nochmal neu anfangen. Vielleicht ist genau das die Einladung dieses Bibelverses. Nicht zuerst den Splitter beim anderen suchen, sondern den eigenen Balken bemerken und anfangen zu bauen an Verständnis, an Gerechtigkeit, an einem Miteinander. Vielleicht kommt man sich dann tatsächlich näher, was für ein gemeinschaftliches Leben schon ein ziemlich guter Anfang ist. Ich wünsche Ihnen einen Tag mit klarem Blick für andere, für sich selbst und für die Brücken, die gebaut werden wollen, und dazu eine gesegnete und behütete Zeit.

0: Hier ist Radio Aktiv. Gleich nach den Nachrichten geht's weiter mit Musik von Vincent Weiss.
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0: Gibt es gleich mit Feuerwerk. Und Herbert Grönemeyer, Kinder an die Macht.
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0: Es ist jetzt kurz nach 10.
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0: Nicht nur Schockanrufe gibt es derzeit vermehrt im Landkreis Hameln-Pyrmont. In Hameln verzeichnete die Sparkasse immer wieder Betrügereien an Geldautomaten. Die Nachrichten mit Susanne Gerland.
4: In Hameln sind derzeit mehrere Betrüger an Geldautomaten aktiv. Nach Angaben der Sparkasse Hameln-Weserbergland hat eine Bande dort mit einem Ablenkungsmanöver bereits erheblichen Schaden verursacht. Die Täter sollen dabei arbeitsteilig vorgehen. Während ein Komplize die PIN ausspäht, lenkt ein anderer das Opfer ab, etwa indem er einen Geldschein fallen lässt. In diesem Moment wird die Bankkarte unbemerkt ausgetauscht. Mit Karte und PIN hätten die Täter anschließend Geld abgehoben. Kundinnen und Kunden sollten ihre PIN immer verdecken und Abstand zu anderen halten, rät die Sparkasse. Im Betrugsfall solle die Karte sofort unter 116 116 gesperrt und Anzeige bei der Polizei erstattet werden. Ab heute kann im Freibad in Halvesdorf wieder geschwommen werden. Der Verein Waldbad Halvesdorf hat rund 800 Mitglieder, die mit ihren Beiträgen den Betrieb des Bades zum großen Teil finanzieren, sagt der Vorsitzende des Trägervereins Björn Meyer.
5: Dann haben wir die Tageseinnahmen, dann subventioniert der Campingplatz noch ein wenig quer mit Geld. Und wenn mal größere Sachen anstehen oder auch kleinere, gibt es immer mal jemand, der wohlwollend sagt, komm, ich bezahle euch das etc. Und wir haben eben, weil sehr viele Ehrenamtliche hier arbeiten, auch keine hohen Kostenstrukturen. Wir haben Wasser, wir haben Strom, wir haben Sonnenenergie, die ist kostenneutral und sehr, sehr überschaubare Personalkosten.
4: Das Freibad bietet ein Schwimmerbecken, ein Nichtschwimmerbecken, ein Babyplanschbecken mit Sonnensegel sowie eine Gastronomie im Schwimmbadbereich. Angrenzend gibt es einen Campingplatz sowie einen großen Zeltplatz. Das Freibad in Halvesdorf öffnet heute um 14 Uhr. In der Hamelner Südstadt wird heute die sogenannte Wanderbank für Vielfalt und Toleranz eröffnet. Die Bank wird künftig an verschiedenen Einrichtungen und Institutionen in der Südstadt aufgestellt. Ziel ist es, Menschen miteinander ins Gespräch zu bringen und für Vielfalt und Toleranz zu werben. Die offizielle Eröffnung beginnt heute um 11.30 Uhr beim Büro für Integrationsfragen. Dazu sind Kooperationspartner sowie interessierte Bürgerinnen und Bürger eingeladen. Soweit die Meldungen aus der Region. Weiter mit den Weltnachrichten.
6: Ich bin Diana Kramer. Familien mit kleinen Kindern sollen das Kindergeld bald ohne Antrag automatisch ausgezahlt bekommen. Heute befasst sich der Bundestag mit diesem Gesetzentwurf, den das Kabinett im März schon auf den Weg gebracht hatte.
7: Finanzminister Klingbeil will Familien entlasten. Mehr Zeit fürs Baby statt für lästige Bürokratie, sagte er den Funke-Zeitungen. Das Kindergeld beträgt im Moment unabhängig vom Einkommen 259 Euro pro Monat und Kind. Das neue Verfahren ohne Antrag soll laut Gesetzentwurf ab dem kommenden Jahr in zwei Schritten greifen. In einer ersten Stufe sollen all diejenigen Eltern das Kindergeld automatisch bekommen, die bereits ein älteres Kind haben. Später könnten dann auch die Eltern auf den Antrag verzichten, die ihr erstes Kind bekommen. David Riemer, Berlin.
6: Ab Juli wird bei Flügen aus Deutschland weniger Ticketsteuer fällig. Der Bundestag hat am Abend eine entsprechende Gesetzesänderung verabschiedet. Je nach Strecke sinkt die Abgabe pro Flug um 2,50 Euro bis 11,40 Euro. Ob Tickets dadurch tatsächlich günstiger werden, ist allerdings unklar. Wegen stark gestiegener Kerosinpreise gilt es als zweifelhaft, dass Airlines die Senkung komplett an Kunden weitergeben. Dem Staat entgehen dadurch jährlich mehrere hundert Millionen Euro. Während in Deutschland US-Soldaten abgezogen werden sollen, will US-Präsident Donald Trump zusätzlich 5.000 Streitkräfte nach Polen entsenden. Das kündigte er auf der Plattform Truth Social an.
8: Trump begründet die Entscheidung mit seinem guten Verhältnis zum polnischen Präsidenten. Aber konkret über das Wann und Wo dieser Verlegung von US-Soldaten wurde er nicht. Der Abzug von 5000 US-Soldaten aus Deutschland hat nach Ansicht Polens eine Neuorganisation der amerikanischen Truppen in Europa zur Folge. Dies könnte dazu führen, dass andere Brigaden in andere Länder geschickt werden, hieß es aus Warschau. Vor 3 Wochen hatte das Pentagon den Abzug von rund 5000 US-Soldaten aus Deutschland befohlen. Tina Eck, USA.
0: 10:05.
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0: 18 Grad jetzt im Weserbergland. Maximal 24 werden es heute auch noch. Und neben Wolken gibt es auch immer wieder Sonne und es bleibt trocken. Morgen der Samstag, damit viel Sonne bei meist blauem Himmel und bis zu 27 Grad. Der Sonntag zeigt sich wieder mit ein paar Wolken, aber auch Sonne bei bis zu 23 Grad. Das aktuelle Weserberglandwetter bei uns alle 30 Minuten. Der Radioaktivverkehrsservice. Da haben wir nur die Landkreisblitzer. Heute verstärkt angekündigt für die Bereiche von Bad Münder und Salzhemmendorf. Ein Blitzer gesichtet in Hameln in der Pyrmonter Straße stadtauswärts. Wenn Sie noch was gesehen haben, Ihr Radioaktivverkehrshinweis telefonisch oder als WhatsApp, Text oder Sprachnachricht an 05151 und 6x5. Gute Fahrt.
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0: Und am Freitag ist es gleich wieder Zeit für unseren Radioaktiv-Lokalhit, diesmal mit der Combo Arbeitsgruppe Stress. Und was die so musikalisch drauf haben, das hören Sie gleich hier bei uns.

schönen Freitag im Weserbergland. Hier ist Radioaktiv. Es gibt so Bands in unserer Region, an denen kommt man einfach nicht vorbei. Eine dieser Bands ist definitiv die Arbeitsgruppe Stress aus Hameln. Arbeitsgruppe Stress machen deutschen Indie-Punk mit Emo-Einflüssen und die Texte sind so lustig wie auch tragisch. Das aktuelle Album trägt den Namen Gut, Schade. Und wer die Jungs mal live erleben möchte, der hat nächste Woche Samstag am 30. Mai die Gelegenheit dazu. Da trifft man den Frontsänger Robin Dehne zusammen mit Teilen der Band als akustisches Trio beim Gartenkonzert im Regenbogen in Hameln. Da geht's dann los um 18 Uhr unter freiem Himmel zusammen mit der Sängerin Ricky und dem Singer-Songwriter Behind My Eyes. Der Eintritt ist frei und wer nicht mehr so lange warten möchte, der hat Glück. Denn bei uns hören Sie jetzt schon mal die Arbeitsgruppe Stress mit ihrer aktuellen Single Gesellschaft.

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2: Da könnten Sie am Sonntag mal einen Ausflug nach Börri machen. Da gibt es nämlich den Handwerkertag im Museumsdorf im Börri. Sonntag um 12 Uhr geht's los und dann können Sie allerlei Sachen erleben, wie man zum Beispiel früher als Schmied gearbeitet hat oder als Stellmacher oder Stuhlflechter. Und Sie können auch selbst mal Hand anlegen und an verschiedenen Aktionen selbst aktiv werden. Sonntag von 12 bis 17 Uhr, Handwerkertag im Museumsdorf in Börri. Oder vielleicht selber mal ans Mikrofon und die Bühne stürmen. Das können Sie in der Kulturmühle Buchhagen am Samstag ab 19.30 Uhr. Da ist nämlich Karaoke-Zeit in der Sumpfblube. Oder wenn Sie mal anderes Rudelsingen mitmachen wollen, dann können Sie am Freitag ab 19 Uhr ins Bistro Dolce Gusto nach Salzhemmdorf kommen. Da gibt es nämlich Gunnars Rundgesang. Ob Singkreis, Sing-Session oder Liedertreff. Es ist kein Konzert, aber je mehr mitmachen, desto besser wird das Ganze. 19 Uhr dann am Freitag im Bistro Dolce Gusto in Salzhemmendorf. 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

0: Hier ist Radio Aktiv. Gleich nach den 10 Uhr Nachrichten geht's hier weiter mit Musik von Queen. Spiele ich ihn gleich. Don't Stop Me Now. Und Udo Lindenberg zusammen mit Clouseau. Shallow.
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2: Im Mittelpunkt stehen unter anderem neue Haltepunkte entlang der RB 77 in Richtung Herford, etwa in Hameln an der Süntelstraße und Fischbeck, sowie in Eisbergen und Feldheim. Allerdings hält die Landesnahverkehrsgesellschaft maximal einen zusätzlichen Halt für umsetzbar. Zudem drohen Verschlechterungen im Angebot. Ab dem kommenden Jahr soll die direkte Verbindung nach Hildesheim wegfallen. Fahrgäste müssten in Eels umsteigen. Auch der direkte Anschluss mit der S5 von Bad Münder an den Flughafen Hannover steht vor dem Aus. Im Umweltausschuss wurden die Pläne unterschiedlich bewertet. Befürworter sehen es als wichtigen Schritt, dass sich der Landkreis überhaupt positioniert. Kritik gab es von der FDP, weil sich die Anbindungen nach Hannover und Hildesheim verschlechtern. Mögliche weitere Haltepunkte seien zudem nur Wünsche, die weit weg seien. Das Positionspapier wurde mehrheitlich beschlossen und soll nun an das Land weitergeleitet werden. Ab heute kann im Freibad in Halvesdorf wieder geschwommen werden. Der Verein Waldbad Halvesdorf hat rund 800 Mitglieder, die mit ihren Beiträgen den Betrieb des Bades zum großen Teil finanzieren, sagt der Vorsitzende des Trägervereins Björn Meyer.
3: Dann haben wir die Tageseinnahmen, dann subventioniert der Campingplatz noch ein wenig quer mit Geld. Und wenn mal größere Sachen anstehen oder auch kleinere, gibt es immer mal jemand, der wohlwollend sagt, komm, ich bezahle euch das etc. Und wir haben eben, weil sehr viele Ehrenamtliche hier arbeiten, auch keine hohen Kostenstrukturen. Wir haben Wasser, wir haben Strom, wir haben Sonnenenergie, die ist kostenneutral und sehr, sehr überschaubare Personalkosten.
2: Das Freibad bietet ein Schwimmerbecken, ein Nichtschwimmerbecken, ein Babyplanschbecken mit Sonnensegel sowie eine Gastronomie im Schwimmbadbereich. Angrenzend gibt es einen Campingplatz sowie einen großen Zeltplatz. Das Freibad in Halvesdorf öffnet heute um 14 Uhr. In der Hamelner Südstadt wird heute die sogenannte Wanderbank für Vielfalt und Toleranz eröffnet. Die Bank wird künftig an verschiedenen Einrichtungen und Institutionen in der Südstadt aufgestellt. Ziel ist es, Menschen miteinander ins Gespräch zu bringen und für Vielfalt und Toleranz zu werben. Die offizielle Eröffnung beginnt heute um 11.30 Uhr beim Büro für Integrationsfragen. Dazu sind Kooperationspartner sowie interessierte Bürgerinnen und Bürger eingeladen. Soweit die Meldungen aus der Region. Weiter mit den Weltnachrichten.
4: Ich bin Diana Kramer. In Apotheken gibt es schon jetzt nicht nur Medikamente, künftig sollen sie aber noch weitere Leistungen anbieten können. Das sehen Gesetzespläne von Gesundheitsministerin Nina Wagen vor, die der Bundestag heute beschließen soll.
5: Impfungen, Vorsorge oder die gewohnten Medikamente, auch wenn gerade das Rezept fehlt. Die neuen Möglichkeiten sollen die Versorgung insgesamt breiter aufstellen und gegen das Apothekensterben helfen, gerade auf dem Land. Denn so wenige wie aktuell gab es zuletzt vor 50 Jahren. Künftig sollen Apotheken viel mehr Leistungen anbieten dürfen, von Blutabnahmen über Schnelltests bis zur Früherkennung von Krankheiten. Auch wann sie öffnen wollen, sollen die Apotheken künftig selbst entscheiden dürfen, je nach Bedarf. Das ist bisher wesentlich strenger geregelt. Ursula Winkler, Nachrichtenredaktion.
4: Angesichts der anhaltenden Krisenstimmung hält sich die Verbraucherstimmung in Deutschland auch im Mai nicht entscheidend auf. Die Einkommenserwartungen, die sich mit Beginn des Iran-Kriegs deutlich eingetrübt hatten, fallen aktuell aber etwas positiver aus als noch im April. Das geht aus der aktuellen Konsumklimastudie der Institute GfK und NIM hervor. Die Anschaffungsneigung bleibe aber weiter verhalten, denn die Mehrheit der Verbraucher rechnet mit weiter steigenden Preisen. Bei einem Cyberangriff auf einen externen Dienstleister deutscher Kliniken sind Daten zehntausender Patienten gestohlen worden. Allein die Uniklinik Köln meldet rund 30.000 Betroffene.
6: In Baden-Württemberg wurden Daten von mehr als 72.000 Patientinnen und Patienten der Unikliniken Freiburg, Ulm, Heidelberg und Tübingen erbeutet. Gestohlen wurden zum Beispiel Namen, Geburtsdaten und Adressen, zum Teil auch Rechnungsdaten mit Hinweisen auf Diagnosen und Behandlungen. Die Kliniken betonen, die Patientenversorgung war zu keinem Zeitpunkt betroffen. Die Kölner Uniklinik will alle Betroffenen in Kürze über den Vorfall informieren, heißt es. Wer kein Schreiben bekommt, ist nicht betroffen. Ob andere Kliniken nachziehen, ist unklar. David Riemer, Nachrichtenredaktion.
4: Nach 12 Ziehungen ohne Sieger in der Gewinnklasse 1 geht es im Eurojackpot heute um 120 Millionen Euro. Das ist die gesetzliche Obergrenze für die Europäische Lotterie mit 19 Teilnehmerländern. Sollte der Jackpot auch bei der 13. Ziehung heute Abend in Helsinki nicht geknackt werden, fließt er in die Gewinnklasse 2.
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0: 18 Grad im Weserbergland. Dazu gibt es ein paar harmlose Wolken, dazwischen aber auch immer wieder Sonne. Und auch der Rest des Freitags sollte

0: 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Gute Fahrt.
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0: Ja, gestern hat der Bundestrainer Julian Nagelsmann seinen Kader für die WM in den USA, Kanada und Mexiko bekannt gegeben. Und wie unsere Radioaktiv-Sportredaktion das einschätzt, das hören Sie gleich hier bei uns. Ich bin Alex Henke, hallo. Tonight.

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0: Egal ob zu Hause oder auf der Arbeit, mit Radioaktiv immer gut informiert durch den Tag. Diesmal nicht per lustigen Clips in den sozialen Medien, sondern ganz klassisch per Pressekonferenz. Bundestrainer Julian Nagelsmann hat gestern seinen Kader für die WM in den USA, Kanada und Mexiko bekannt gegeben. Was überrascht am meisten? Welche Spieler fehlen und welche Nominierungen sorgen für Zündstoff? Darüber haben Pablo Blaschke und Jule Stolpe aus der Radioaktiv Sportredaktion gesprochen.
1: Ja, Pablo, WM-Kadernominierung, vieles ist in den letzten Tagen schon durchgesickert. Jetzt steht der offizielle Kader von Bundestrainer Julian Nagelsmann. Die erste Frage natürlich, was ist für dich die größte Überraschung?
2: Ja, die größte Überraschung und vielleicht auch die unangenehmste für den Trainer bzw. für die Spieler, die es betrifft, ist, dass Manuel Neuer als Nummer 1 nominiert wird, 40 Jahre alt. Da kann man geteilter Meinung sein. Er ist vielleicht noch der beste Torwart in Deutschland, aber die Herangehensweise, wie das gelaufen ist, ist für mich sehr bedenklich.
1: Bin ich völlig d'accord. Also ich finde auch rein leistungstechnisch absolut nachvollziehbar. Immer noch der einzige Weltklasse-Torhüter, den wir in Deutschland haben. Oliver Baumann ist gut, aber eben nicht so gut, dass man mit dem einen WM-Titel gewinnen kann, aus meiner Sicht. Aber die ganze Herangehensweise und wie das gehandelt wurde in den letzten Monaten natürlich durchaus fragwürdig. Dann würde ich sagen, schauen wir auf den restlichen Kader. Die ganz großen Überraschungen sind ja ausgeblieben. Trotzdem gibt es jemanden aus deiner Sicht, der in dem Kader für dich fehlt?
2: Ich würde erstmal so anfangen, dass ich sage, wer mich überrascht hat. Also ich verstehe es nicht so ganz, dass Pascal Groß im Tagkader ist. Was ich auch nicht verstehe, ist, dass Leroy Sané seine 50. Chance kriegt, sich zu beweisen. Das verstehe ich auch nicht. Ich hätte damit gerechnet, dass zum Beispiel Said El Mala von Köln mitgenommen wird. Lennart Kahl als Youngster wird mitgenommen. Das sind Leute, die vielleicht noch ein bisschen Schwung reinbringen können, wenn es mal nicht läuft, auch wenn sie noch jung sind. Denn El Mala hat in Köln gut gespielt, Kahl bei den Bayern gut gespielt. Sonst wenig Überraschungen. Nick Woltemade stand ja auch auf dem Abschussgleis, wird jetzt auch mitgenommen. Man darf gespannt sein, wie die Startelf aussehen wird.
1: Auf jeden Fall, ich gehe da auch völlig mit dir, muss ich sagen. Also die großen Überraschungen sind ausgeblieben. Ich finde es gut, dass Leveling mit dabei ist von Stuttgart. Der hat sich die Nominierung auf jeden Fall aus meiner Sicht mehr als verdient. Ja, über Leon Goretzka kann man sicherlich auch hier und da diskutieren. Ansonsten Amiri dabei, das war vielleicht so ein bisschen überraschend. Finde ich auch die richtige Entscheidung. Und wie du schon gesagt hast, eigentlich hätte man aus meiner Sicht El Mala auch mitnehmen können. Denn wenn man sich die Elf so anguckt, dann ist natürlich der größte und aktuell auch einzige Trumpf, würde ich sagen, eben die relativ junge Offensive, die in guter Form durchaus auch Weltklasse sein kann. Ansonsten ja, ist es eher kein Titelfavorit aus meiner Sicht. Und ich würde sagen, damit schließen wir auch. Was denkst du jetzt, wo wir den Kader schwarz auf weiß haben, wie weit geht's für die deutsche Nationalmannschaft bei der WM?
2: Wenn man sich den Terminbaum anschaut, könnte es sein, wenn alles normal läuft, dass Deutschland im Viertelfinale schon auf Frankreich trifft, wenn sie es bis dahin schaffen. Aber ich würde sagen, Viertelfinale ist ein Muss.
0: Soweit also die Einschätzung der DFB-Kader-Nominierung für die WM in diesem Jahr aus der Radioaktiv-Sportredaktion. Kommen Sie gut durch diesen Freitag im Weserbergland mit Radioaktiv.

0: 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Kurzer Blick aufs Wetter, danach Musik von Ed Sheeran. Gleich mit Shivers. Und TLC Waterfalls.
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0: 18 Grad im Weserbergland, dazu gibt es Sonne, ab und zu ein paar harmlose Schleierwolken und den Rest des Tages bleibt es trocken bei bis zu 24 Grad. Schön geht's morgen am Samstag auch weiter, nämlich viel Sonne, kaum Wolken bei bis zu 27 Grad und dann der Sonntag auch neben ein paar Wolken meist sonnig und trocken bei bis zu 23 Grad. Das aktuelle Weserberglandwetter, bei uns alle 30 Minuten.
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0: Mit Alex Henke, hallo. Und was am Wochenende sportlich los ist hier bei uns in der Region, das hören Sie gleich bei uns in der Sportvorschau.

0: einen schönen Freitag im Weserbergland.
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0: An diesem Sportwochenende, da gibt es zwei herausragende Ereignisse. Beim Frauenhandball kämpft Bundesligist HSG Blomberg-Lippe um die deutsche Meisterschaft. Und im Fußball geht es für Nettelrede und Hinnigsfeld um den Kreispokal. Pablo Blaschke aus der Radioaktiv Sportredaktion. Wie sehen denn die Chancen bei den Teams im Handball und Fußball aus?
2: Die HSG Blomberg-Lippe empfängt zum zweiten Playoff-Finalspiel um die deutsche Meisterschaft am Sonntag um 16.30 Uhr in der Sporthalle an der Ulmallee Borussia Dortmund. Die erste Partie gewann die Borussia knapp mit 28-27. Da alle Partien der beiden Kontrahenten, auch in der Hauptrunde, immer auf Augenhöhe stattfanden und damit sehr knapp ausgingen, erwartet die Zuschauer sicher wieder ein spannungsgeladenes Spiel. Bei einem Sieg des Teams von Trainer Steffen Birkner findet das Entscheidungsspiel wieder in Blomberg statt. Im ersten Spiel dominierte die HSG die erste Halbzeit und führte zur Pause mit 17-14. In Hälfte 2 schwächelte zeitweise die Offensive und das war sicher der Hauptgrund für die knappe Niederlage. Mit dem Publikum im Rücken und dem vorhandenen Selbstvertrauen in eigener Halle ist ein Erfolg sicher möglich. Im Fußball-Kreispokal stehen sich im Finale um 15 Uhr in Salzhemdorf die beiden Kreisligisten Nettelrede und Hillichsfeld gegenüber. Beide gewannen ihre Halbfinalspiele knapp mit 2-1. Nettelrede etwas überraschend gegen Kreisliga-Tabellenführer Salzhemdorf und Hillichsfeld etwas glücklich mit dem gleichen Ergebnis gegen Königsförde. Nettelrede ist Titelverteidiger und zurzeit in der Kreisliga ins Mittelfeld abgerutscht. Hillichsfeld ist in der Liga der erste Verfolger von Salzhemdorf und kämpft um einen der ersten beiden Plätze. 1994 stand Hillichsfeld zum letzten Mal im Kreispokalfinale. Aufgrund der aktuellen Formkurve ist Hillichsfeld aber sicher leichter Favorit, aber in Pokalspielen ist erfahrungsgemäß oftmals eine Überraschung möglich.
0: Pablo Blaschke aus der Radioaktiv-Sportredaktion mit dem Regionalsport am Wochenende.

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1: 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Am Pfingstsonntag, da gibt es ab 14 Uhr ein kleines Konzert im Park mit Miss Hu. Die Kulturmühle Buchhagen lädt dazu ein und die geht neue Wege, verlässt die gewohnten Räumlichkeiten und zieht dann mit Musik in den Rathauspark Bodenwerder. Und das Duo Miss Hu verspricht einen stimmungsvollen Start in die Open-Air-Saison am Pfingstsonntag um 14 Uhr im Rathauspark in Bodenwerder. Oder vielleicht sind Sie auch am Sonntag mal mit dabei, wenn es wieder heißt, in 60 Minuten durch Hameln Stadtgeschichte. Das startet immer sonntags ab 14 Uhr im Museum in der Osterstraße in Hameln. Und dann werden Sie auch noch Dinge über Hameln und Hameln Stadtgeschichte erfahren, die Sie vielleicht noch nicht wussten. Oder Sie machen mal einen Ausflug nach Holzminden ins Haus der Düfte und Aromen. Da gibt es nämlich noch bis Ende Oktober eine Ausstellung, die nennt sich Hungry Eyes. Und das ist Food-Fotografie mit allen Sinnen. Und das sind Werke des Fotografen Alice Parinder. Und die werden dann nicht nur sichtbar, sondern auch hörbar, riechbar und fühlbar gemacht im Haus der Düfte und Aromen in Holzminden. Und wenn Sie am Samstagmorgen noch ein bisschen Bewegung haben wollen, dann könnten Sie mit dabei sein beim Parkrun in Bad Pyrmont. Das ist der wöchentliche kostenlose 5-Kilometer-Lauf in der Kurstadt für alle, die gerne laufen, walken und spazieren gehen. Los geht's immer Samstag um 9 Uhr am Reisemobilhafen im Hauptmann-Bölkeweg in Bad Pyrmont.
2: 2 Tage Musik, Begegnung und besondere Momente. 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

0: Jetzt rein. Tiefen schönen Tag im Weserbergland. Gleich nach den Nachrichten geht's weiter mit Musik von Michael Cimbello. Gibt es gleich mit Maniac. Und Luis Capaldi, Before You Go.
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2: Mit Susanne Gerland. Die Stadt Hameln fördert künftig den Kauf von Lastenfahrrädern. Der Stadtrat hat eine entsprechende Richtlinie mehrheitlich beschlossen. Privatpersonen können für ein neues Lastenrad oder Lasten-E-Bike einen Zuschuss von 25% des Kaufpreises erhalten, maximal 1.200 Euro. Die rot-grüne Mehrheitsgruppe sieht darin einen Anreiz für klimafreundliche Mobilität und hofft auf mehr Nutzung im Alltag. Gruppensprecherin Annette Reisvogt von den Grünen.
3: Ich denke, Lastenfahrräder sind gute Alternative zum Auto für kurze Wege, für Besorgungen, Kinder zum Kita bringen oder zu Freizeitaktivitäten. Wir werden sehen, es ist ja nicht so eine große Summe, aber wir sind auf jeden Fall positiv davon überzeugt, dass das gut angenommen wird.
2: Auch die CDU hat zugestimmt, zeigt sich aber skeptisch, wie viele Bürger das Angebot tatsächlich nutzen werden. Kritik kommt von FDP, AfD und der Fraktion Frischer Wind. Sie lehnen die Förderung vor allem aus finanziellen Gründen ab. In Hessisch-Oldendorf-Kleinen-Wieden ist das neue Dorfgemeinschaftshaus offiziell übergeben worden. Bürgermeister Tarik Önelschin bezeichnete das Projekt bei der Schlüsselübergabe als Ergebnis jahrelanger Planung und großen Engagements im Ort. Das Gebäude entstand aus einem ehemaligen Feuerwehrhaus und wurde umfassend modernisiert. Neben neuen Küchen- und Sanitärbereichen wurden auch Gemeinschaftsraum, Eingang und Fassade erneuert. Zusammen mit dem neu gestalteten Dorfplatz soll ein zentraler Treffpunkt für Vereine und alle Menschen im Dorf entstehen. Die Kosten liegen bei rund 230.000 Euro, größtenteils finanziert mit Fördermitteln des Landes Niedersachsen. Der Polizei Hameln sind gestern mehrere Betrugsversuche gemeldet worden. Nach Angaben der Polizei hätten Betrüger sich als falsche Polizeibeamte ausgegeben und ältere Menschen vor vermeintlichen Einbrüchen in der Nachbarschaft gewarnt. Anschließend sollen sie die Menschen dazu aufgefordert haben, Bargeld von der Bank abzuheben, zu Hause zu lagern und Geld sowie Wertsachen den angeblichen Beamten zur sicheren Aufbewahrung mitzugeben. Allein gestern wurden 3 Versuche im Stadtbereich Hameln gemeldet. In den vergangenen Wochen häuften sich die Meldungen dieser Art immer lokal zentriert in anderen Teilen des Weserberglandes, wie zum Beispiel in Salzhemmendorf und im südlichen Bereich des Landkreises Hameln-Pyrmont. Soweit die Meldungen aus der Region. Weiter mit den Weltnachrichten.
4: Ich bin Diana Kramer. Familien mit kleineren Kindern sollen das Kindergeld künftig automatisch erhalten. Heute befasst sich der Bundestag mit dem Gesetzentwurf, den das Kabinett schon im März auf den Weg gebracht hatte. Der Ansatz, mehr Zeit fürs Baby statt für lästige Bürokratie, sagte Bundesfinanzminister Lars Klingbeil im Bundestag.
5: Kaum ein Ereignis verändert das Leben so sehr wie die Geburt eines Kindes. Junge Eltern sind überwältigt vom Glück, aber auch von der neuen Mammutaufgabe, die vor ihnen liegt, und auch von den schlaflosen Nächten. Und in solch einer Lebensphase gibt es Wichtigeres zu tun, als sich mit Papierkram und Behörden auseinanderzusetzen. Erst recht, wenn es Leistungen sind, die einem ohnehin zustehen.
4: Das neue Verfahren ohne Antrag soll ab dem kommenden Jahr schrittweise greifen, so Finanzminister Klingbeil. Ein weiteres Thema im Bundestag ist die Apothekenreform. Die Gesetzespläne von Gesundheitsministerin Nina Wagen sehen vor, zusätzliche Leistungen für Patienten zu ermöglichen, etwa Vorsorgeangebote oder Impfungen. Apotheken sollen in bestimmten Fällen auch verschreibungspflichtige Medikamente direkt abgeben können, ohne ärztliches Rezept. Geplant sind außerdem Lockerungen bei Vorschriften für den Apothekenbetrieb, etwa bei den Öffnungszeiten. In Schweden beraten heute die NATO-Außenminister weiter über die Zukunft des Bündnisses. Auch US-Außenminister Rubio ist dabei. Für Gesprächsstoff sorgt wieder einmal US-Präsident Trump. Er will 5.000 Soldaten nach Polen entsenden.
6: Die USA sind wütend wegen einiger NATO-Länder wie Spanien, weil sie dortige Stützpunkte nicht für den Iran-Krieg nutzen dürfen. Und sie erwarten mehr Einsatz von den europäischen Verbündeten. Kurz vor dem Ministertreffen bekräftigte NATO-Generalsekretär Rutte, die Europäer müssten mehr Verantwortung übernehmen. Die überraschende Entscheidung von Präsident Trump zur Entsendung von 5000 Soldaten nach Polen sei keine Trendwende. Erst kürzlich hatten die USA den Abzug von mindestens 4000 Soldaten aus Polen angekündigt. Trump begründete die Kehrtwende damit, dass er den polnischen Präsidenten sehr möge. Aus Brüssel, Dieter Ebeling.
4: An deutschen Amtsgerichten stagniert die Zahl der Insolvenzanmeldungen. Im Februar haben 2053 Unternehmen ihre Zahlungsunfähigkeit angezeigt, teilte das Statistische Bundesamt mit. Das waren 0,7% weniger als ein Jahr davor. Zu Jahresbeginn waren noch deutliche Anstiege registriert worden. Besonders betroffen waren erneut das Gastgewerbe, aber auch der Bereich Verkehr und Logistik.
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0: 19 Grad sind es aktuell im Weserbergland. Dazu scheint heute die Sonne. Im Tagesverlauf kann es mal ein paar harmlose Wolken geben. Es bleibt aber trocken, maximal 24 Grad heute. Morgen der Samstag dann wieder mit viel Sonne bei meist blauem Himmel und bis zu 27 Grad. Der Sonntag, da zeigt sich auch sonnig mit ein paar harmlosen Wolken und maximal 23 Grad. Das aktuelle Weserberglandwetter bei uns alle 30 Minuten. Der Radioaktivverkehrsservice. Die Landkreisblitzer heute verstärkt angekündigt für die Bereiche von Bad Münder und Salzhemmendorf. Ein Blitzer steht in Hameln in der Pyrmotter Straße stadtauswärts. Wenn Sie noch was gesehen haben, Ihr Radioaktivverkehrshinweis. Telefonisch oder

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0: 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Die Beförderung mit der Bahn bekommt ja zunehmende Bedeutung. Auch der Landkreis Hameln-Pyrmont kümmert sich nach einiger Zeit der Nichtbeachtung mehr um die Belange. Und mit einem Positionspapier soll den Ansprüchen der Region in Hannover mehr Bedeutung verliehen werden. Doch ob das wirklich gelingt, darüber gibt es unterschiedliche Ansichten. Radioaktiv-Reporter Joachim Stracke war im zuständigen Umweltausschuss. Joachim, was will der Landkreis denn mit dem Positionspapier erreichen?
1: Ja, er will sich äußern, denn zum einen gibt es Bedarf für 2 weitere Haltepunkte auf der Strecke der RB77 nach Herford. Ein Haltepunkt in der Hamelner Süntelstraße und ein Haltepunkt in Fischbeck. Zusätzlich begehrt man aber auch auf NRW-Seite 2 weitere Haltepunkte in Eisbergen und Veltheim. Doch laut Aussage der Landesnahverkehrsgesellschaft kann durch neue batterieelektrische Züge, die schneller als die Dieselloks sind, maximal ein neuer Haltepunkt geschaffen werden. Und zum Zweiten das Problem, ab kommendem Jahr endet der direkte Anschluss nach Hildesheim in Ilze. Dann müsste man dort umsteigen. Zu guter Letzt soll Bad Münder den direkten Anschluss an den Flughafen Hannover verlieren, da die S5 am Hauptbahnhof enden soll. Das Problem mit dem Positionspapier ist, es sind eben lediglich Wünsche. Trotzdem wird die Reaktion des Landkreises, die es jetzt gibt, auch positiv bewertet.
0: Und was ist daran positiv?
1: Dass der Landkreis jetzt überhaupt aktiv geworden sei und Fragen und Forderungen gegenüber der Landesnahverkehrsgesellschaft stellt, so hat Mut Tichtmeier von den Grünen. So habe man erreicht, dass die Wendezeiten in Bad Pyrmont verlängert werden und nicht durch den Deutschlandtakt verkürzt werden. Und auch die technische Erneuerung, die weitere Chancen bietet, sei positiv.
2: Dass jetzt geprüft wurde mit den batterieelektrischen Zügen auf der Linie Herford-Hildesheim, dass eben allein durch die Fahrzeitverkürzung ein zusätzlicher Haltepunkt möglich ist. Ein zweiter ist dann noch möglich, wenn in Flotow das Stellwerk erneuert wird. Das wird ungefähr Mitte der 30er Jahre sein, aber auch das sind für Bahnthemen leider normale Zeiträume.
1: Außerdem sei das Streckennetz grundsätzlich gut. Jetzt müsse vorrangig an der Pünktlichkeit gearbeitet werden.
0: Und sehen das denn alle so?
1: Nein, Klaus-Peter Wennemann, FDP, sieht das anders. Zwar anerkenne er das Engagement der Verwaltung, aber die Anbindung nach Hannover und Hildesheim verschlechtere sich definitiv.
3: Das heißt, der normale Bürger, der mich fragt, dem kann ich im Moment nur sagen, die Bahn Richtung Hameln ist weiter im Rückwärtsgang. Und ich bin das nicht bereit zu akzeptieren. Hannover diktiert uns hier etwas, nämlich eine Bevorzugung der Messe zu Lasten Hamelns, und das sollten wir nicht einfach hinnehmen.
1: Mögliche weitere Haltepunkte seien eben zudem nur Wünsche, die weit weg seien. Wennemann fordert daher mehr Druck von politischer Seite.
0: Und wurde das Positionspapier denn bestätigt?
1: Ja, die Mehrheit hat dem Papier zugestimmt und es soll jetzt auf den Weg gebracht werden. Lediglich die 2 Vertreter der CDU haben das Papier abgelehnt, da der gewünschte Haltepunkt in Hameln vor dem Haltepunkt in Fischbeck priorisiert worden ist. Zudem muss man sagen, dass alle Überlegungen bis auf den verlorenen Anschluss nach Hildesheim in unbestimmter Zukunft liegen. Bahnplanungen dauern halt lange.
0: Der Landkreis Hameln-Pyrmont positioniert sich zum Bahnverkehr und versucht, die Lage in der Region zu verbessern. Die Infos hatte Radioaktiv-Reporter Joachim Stracke.

0: 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Gleich ein Blick aufs schöne Weserbergland-Wetter und danach gibt's Musik von Sia. Unstoppable spiele ich ihn gleich. Und Bryan Adams. Everything I do it for you.
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0: 20 Grad sind es jetzt im Weserbergland. Dazu gibt es heute ein paar harmlose Wolken, zwischendurch aber immer wieder Sonne und das Ganze bei bis zu 24 Grad. Und schön geht's auch in den nächsten Tagen weiter. Morgen der Samstag viel Sonne, kaum Wolken bei bis zu 27 Grad. Und der Sonntag dann auch neben ein paar harmlosen Wolken meist sonnig bei bis zu 23 Grad. Das aktuelle Weserberglandwetter bei uns alle 30 Minuten.
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0: Und da schauen wir bei uns gleich wieder Richtung Garten mit unserem Radioaktiv Gartentipp. Und was Sie da heute erfahren, erzähle ich Ihnen gleich. Ich bin Alex Henke, hallo.

0: Einen schönen Freitag im Weserbergland, hier ist Radioaktiv. Im Mai, da können sich die Gärten ja in ein wahres Paradies verwandeln. Die Blumen, die sorgen für prächtige Farben und jetzt nach den Eisheiligen kann auch das Gemüse raus. Unsere Gartenexpertin Sabine Klingelhöfer von der Emmertaler Firma Neudorf hat dazu nützliche Tipps. Frau Klingelhöfer, auch die etwas empfindlichen Gemüse wie Zucchini, Tomaten oder Paprika können jetzt in den Garten oder auch auf dem Balkon gepflanzt werden. Können die draußen auch in Töpfen bleiben?
1: Das Beste ist wirklich aus dem Topf raus, unbedingt sogar, und in die Erde setzen, weil der Topf ist immer begrenzt. Also man kann, wenn man nur einen Balkon hat, dann kann man das natürlich in größere Töpfe pflanzen. Das geht auch, ist auch okay. Aber die Entwicklung im Garten ist meistens nochmal eine bessere, wenn man sie ganz aus den Töpfen rausnimmt.
0: Und Gemüse, das jetzt gleich in den Garten kommt, wie zum Beispiel Bohnen, sollte das auch nochmal besonders vorgezogen werden?
1: Das kann man machen, um sie vor Schnecken zum Beispiel zu schützen, weil Schnecken lieben ja frisches Grün. Und die Sämlinge und Keimlinge, die werden schnell mal abgefressen von Schnecken. Also als Schneckenschutz ist es gut, wenn man die vorzieht, bei den Bohnen zum Beispiel. Aber ansonsten muss man das nicht unbedingt. Manche Pflanzen entwickeln sich sogar besser, wenn sie gleich direkt in die Erde kommen und nicht diesen Umtopfschock sozusagen haben.
0: Und muss das Gemüse denn auch gleich gedüngt werden?
1: Es gibt Pflanzen, die sollten tatsächlich direkt beim Einpflanzen gedüngt werden, und das sind alle Gemüsepflanzen, die Früchte tragen. Also Tomaten, Auberginen, Kürbis, Zucchini, Paprika, Chili. Da kann man gleich eine Portion organischen Dünger ins Pflanzloch reingeben, weil das sind die sogenannten Starkzehrer, die brauchen besonders viel Nährstoffe. Und die muss man auch im Juli dann nochmal nachdüngen, weil die einfach so einen riesen Hunger haben, weil die ja auch viel leisten müssen und diese Früchte produzieren müssen.
0: Ja, und leider warten ja auch schon Schnecken und Blattläuse auf die frischen, zarten Pflänzchen. Wenn zum Beispiel Blattläuse unterwegs sind, sollte man da gleich was dagegen machen?
1: Ja, das ist eine schwierige Frage. Es kommt ein bisschen auf den Garten drauf an, den man hat. Wenn man einen vielfältigen, naturnahen Garten hat, dann kann man sich entspannt zurücklehnen und sagen, okay, ich habe genug Marienkäfer und Schwebfliegen im Garten, die kümmern sich schon um die ersten Blattläuse. Wenn ich nur Rasen, Rosen und Neckar habe, dann ist klar, da sind nicht viele Nützlinge unterwegs, und dann sollte ich schon bei den ersten Blattläusen was tun, mit Wasser runterspülen, machen manche Leute, ist aus meiner Sicht aber ein bisschen sinnlos, weil die kommen wieder hoch. Da würde ich schon zu einem umweltfreundlichen Pflanzenschutzmittel greifen. Das sind solche Kontaktmittel, da muss man auch die Blattunterseiten einsprühen, aber dann kann man sie ganz gut erwischen. Da gibt's Mittel, die sind auch im Bioanbau zugelassen. Also das kann man ohne große Bedenken einfach tun.
0: Dann also ab in den Garten oder auch an die Pflanztöpfe und schon mal Gemüse pflanzen. Tipps waren das von Sabine Klingelhöfer von der Emmertaler Firma Neudorf mit ihren Tipps für Gartenfreunde. Und die bekommen Sie alle 14 Tage hier bei Radioaktiv.

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1: In Hameln, da könnten Sie sich etwas belustigen. Im Museum in der Osterstraße heißt es nämlich, viel Spaß mit Uli Stein. Das sind nämlich die Werke des Cartoonisten ausgestellt. Und das Museum in der Osterstraße in Hameln ist dafür geöffnet, täglich von 11 bis 18 Uhr. Oder vielleicht mal eine öffentliche Führung mitmachen im Museum in der Osterstraße. Das geht immer sonntags ab 14 Uhr. Da gibt's dann Wissenswertes über die Stadtgeschichte der Rattenfängerstadt und vielleicht auch einige Dinge, die Sie noch nicht wussten. Oder vielleicht noch mal ein bisschen musikalisch aktiv werden mit Karaoke in der Kulturmühle in Wuhragen. Das geht am Samstag ab 19.30 Uhr. Da können sich dann Ihre Freunde schnappen, sich per QR-Code einen Lieblingssong aussuchen und dann die Bühne stürmen und die Kulturmühle Wuhragen rocken. 19.30 Uhr am Samstag geht es los.
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Gleich nach den 12 Uhr Nachrichten geht's ja weiter mit Musik. Rick Springfield, Love Somebody. Und Adele mit Hello.

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1: Mit Susanne Gerland. In Hameln sind derzeit mehrere Betrüger an Geldautomaten aktiv. Nach Angaben der Sparkasse Hameln-Weserbergland hat eine Bande dort mit einem Ablenkungsmanöver bereits erheblichen Schaden verursacht. Die Täter sollen dabei arbeitsteilig vorgehen. Während ein Komplize die PIN ausspäht, lenkt ein anderer das Opfer ab, etwa indem er einen Geldschein fallen lässt. In diesem Moment wird die Bankkarte unbemerkt ausgetauscht. Mit Karte und PIN hätten die Täter anschließend Geld abgehoben. Kundinnen und Kunden sollten ihre PIN immer verdecken und Abstand zu anderen halten, rät die Sparkasse. Im Betrugsfall solle die Karte sofort unter 116 116 gesperrt und Anzeige bei der Polizei erstattet werden. Ab heute kann im Freibad in Halvesdorf wieder geschwommen werden. Der Verein Waldbad Halvesdorf hat rund 800 Mitglieder, die mit ihren Beiträgen den Betrieb des Bades zum großen Teil finanzieren, sagt der Vorsitzende des Trägervereins Björn Meyer.
2: Dann haben wir die Tageseinnahmen, dann subventioniert der Campingplatz noch ein wenig quer mit Geld. Und wenn mal größere Sachen anstehen oder auch kleinere, gibt es immer mal jemand, der wohlwollend sagt, komm, ich bezahle euch das etc. Und wir haben eben, weil sehr viele Ehrenamtliche hier arbeiten, auch keine hohen Kostenstrukturen. Wir haben Wasser, wir haben Strom, wir haben Sonnenenergie, die ist kostenneutral und sehr, sehr überschaubare Personalkosten.
1: Das Freibad bietet ein Schwimmerbecken, ein Nichtschwimmerbecken, ein Babyplanschbecken mit Sonnensegel sowie eine Gastronomie im Schwimmbadbereich. Angrenzend gibt es einen Campingplatz sowie einen großen Zeltplatz. Das Freibad in Halvesdorf öffnet heute um 14 Uhr. In Hessisch-Oldendorf-Kleinenwieden ist das neue Dorfgemeinschaftshaus offiziell übergeben worden. Bürgermeister Tarik Önelschin bezeichnete das Projekt bei der Schlüsselübergabe als Ergebnis jahrelanger Planung und großen Engagements im Ort. Das Gebäude entstand aus einem ehemaligen Feuerwehrhaus und wurde umfassend modernisiert. Neben neuen Küchen- und Sanitärbereichen wurden auch Gemeinschaftsraum, Eingang und Fassade erneuert. Zusammen mit dem neu gestalteten Dorfplatz soll ein zentraler Treffpunkt für Vereine und alle Menschen im Dorf entstehen. Die Kosten liegen bei rund 230.000 Euro, größtenteils finanziert mit Fördermitteln des Landes Niedersachsen. Soweit die Meldungen aus der Region, weiter mit den Weltnachrichten.
3: Ich bin Diana Kramer. Der Bundestag berät heute über die Apothekenreform und will diese auch später beschließen. Im Kern geht es darum, dass Apotheken ihren Kunden künftig noch mehr Leistungen anbieten können.
4: Schutzimpfungen zum Beispiel gegen Grippe, Viren, Schnelltests, rezeptpflichtige Medikamente notfalls auch mal ohne Rezept und auch Vorbeugung und Früherkennung von Herz-Kreislauf-Erkrankungen. Das und noch mehr soll es künftig alles auch in Apotheken geben. Das Ziel, das Netz der Apotheken sichern, vor allem auf dem Land. Denn das Apothekensterben geht immer weiter. Im März gab es so wenige wie zuletzt vor fast 50 Jahren. Was die Betroffenen gut finden, kritisiert die Kassenärztliche Bundesvereinigung aber als riskant. Thomas Thonfeld, Berlin.
3: Familien mit kleinen Kindern sollen das Kindergeld künftig automatisch bekommen. Auch mit diesem Gesetzentwurf befasst sich heute der Bundestag. Der Ansatz sei mehr Zeit fürs Baby statt für lästige Bürokratie, sagte Bundesfinanzminister Lars Klingbeil. Das neue Verfahren ohne Antrag soll ab dem kommenden Jahr in zwei Schritten greifen. In einer ersten Stufe sollen alle Eltern das Kindergeld automatisch bekommen, die bereits ein älteres Kind haben. Später könnten dann auch die Eltern auf den Antrag verzichten, die ihr erstes Kind bekommen. Flüge aus Deutschland sollen ab Juli billiger werden. Der Bundestag hatte gestern die Ticketsteuer gesenkt. Doch den Airlines reicht das nicht. Der Luftverkehrsverband und die Fluggesellschaften fordern weitere Entlastungen.
5: Ein Tropfen auf den heißen Stein, nennt der Chef von Eurowings die Absenkung der Ticketsteuer und stellt klar, der Druck auf die Kosten bleibe. Die Flugtickets würden nicht wirklich billiger. Unterm Strich um rund 2,50 Euro pro Ticket rechnet der Branchenverband vor und verlangt, die Steuer müsse für einen gewissen Zeitraum komplett ausgesetzt werden. Und auch der Boss des Billigfliegers Ryanair ist sauer. Er sagt, der deutsche Flugverkehrsmarkt sei kaputt. Claudia Wächter, Nachrichtenredaktion.
3: Eine deutliche Mehrheit der Bürger hierzulande sieht China und nicht die USA als die künftig führende Weltmacht. 62% nennen im ZDF-Politbarometer China, 22% die Vereinigten Staaten in dieser Position. Vor gut 3 Jahren lagen die Werte noch deutlich dichter beieinander. Europa und Russland spielen für die meisten keine wesentliche Rolle. Nur 7% sehen Europa weltweit in der Führungsrolle. Für Russland sagen das nur 2%.
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6: 21 Grad sind es im Weserbergland. Dazu gibt es heute neben ein paar harmlosen Schleierwolken viel Sonne. Es bleibt trocken bei bis zu 24 Grad. 27 Grad maximal, dann morgen am Samstag bei viel Sonne und meist blauem Himmel. Der Sonntag zeigt sich auch neben ein paar Wolken meist sonnig bei bis zu 23 Grad. Das aktuelle Weserberglandwetter, bei uns alle 30 Minuten. Kurzer Blick auf die Straßen, da war nur die Landkreisblitzer heute verstärkt angekündigt für die Bereiche von Bad Münder und Salzhemmendorf. Ein Blitzer gesichtet in Hameln in der Pyrmonter Straße stadtauswärts. Wenn Sie noch was gesehen haben, Ihr Radioaktiv-Verkehrshinweis telefonisch oder als WhatsApp-Text oder Sprachnachricht an 05151 und 6x5. Danke fürs Melden und gute Fahrt.
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6: Mit Alex Henke, hallo. Und wenn Sie am Sonntag mal einen Ausflug planen, schauen Sie doch mal vielleicht in Börri vorbei. Da gibt es nämlich den Handwerkertag im Museumsdorf, im Museum für Landtechnik und Landarbeit. Und was Sie da alles erwarten können, hören Sie gleich hier bei uns.

0: Ihr Radio von hier, das ist Radioaktiv. Schön, dass Sie mit dabei sind. Schmied, Stellmacher und Stuhlflechter über die Schulter schauen, das frisch gebackene Brot im Backhaus schnuppern und sich von Kunsthandwerk begeistern lassen. Diese kleine Zeitreise in eine Ära ist übermorgen am Sonntag in Börri möglich. Im Museum für Landtechnik und Landarbeit gibt es auf dem Handwerkermarkt nämlich wieder viel zu sehen. Das hat uns Museumswart Rüdiger Lenk verraten.
1: Wir wollen vorstellen, viele Maschinen, neue Maschinen haben wir. Wir haben zum Beispiel eine Kartoffelsortiermaschine, die wir jetzt vor 4 Wochen geholt haben, die wollen wir vorstellen. Dann wollen wir einen Schmotzer-Kombi zum Laufen bringen und wir haben auch einen alten Schweißwagen und die wollen wir nicht jeden Tag hier vorführen. Die Leute sollen sehen, wie das früher war mit Handarbeit und jetzt zur Maschinenarbeit rübergegangen ist und das versuchen wir einigermaßen rüberzubringen. Man vergisst das ja, wie das früher war mit den Handarbeiten auf dem Bauernhof. Zum Beispiel eine Mähmaschine gab es ja gar nicht oder einen Mähdrescher gab es gar nicht, die haben wir 2 da und wir versuchen dann halt so ein bisschen überzubringen, wie ja früher war die Landarbeit und jetzt halt in der heutigen Zeit oder Übergangszeit, wie die Maschinen dann greifen und besser wurde.
0: Und wer ist alles eingeladen auf den Handwerkermarkt in Börri?
1: Im Grunde ist es für jeden was. Wir haben vieles auch für die Kinder, auch zur Mitternachtsaktion und wir haben auch eine schöne Hüpfburg hier und es gibt auch noch Eis für die Kinder und für ältere Leute ist es natürlich das Schöne, dass wenn die Leute haben mit den Maschinen gearbeitet, ne? Also, das war so früher, ich hatte schon Leute hier, die haben mir ja die Maschinen erklärt und ich habe dann versucht, das zu verstehen. Aber früher haben die Leute mit den Maschinen gearbeitet und jetzt versuchen wir halt rüberzubringen, dass es besser wird.
0: Und am schönsten ist es für die Beteiligten, wenn die Menschen am Ende mit mehr Wissen und vielleicht auch etwas Begeisterung für die Art der Arbeit von früher und die Maschinen nach Hause gehen, so Lenk.
1: Wir finden das immer gut, die Resonanz von den Leuten, wenn die sagen, Mensch, ist ja ganz toll. Und wir haben auch viele Leute, die kennen das Museum noch gar nicht, obwohl es uns seit 35 Jahren gibt. Und die dann kommen und sagen, ey, boah, es ist ja richtig schön. Hätten wir das mal gewusst, wären wir schon eher gekommen, ne?
0: Zwischen 12 und 18 Uhr haben Sie beim Handwerkermarkt in Börri am Sonntag die Möglichkeit, Kartoffelsortiermaschine, Schweißwagen und Co. in Aktion zu erleben, Kunsthandwerk zu bestaunen und in die landwirtschaftliche Welt von früher einzutauchen. Dazu sind alle eingeladen, die Lust haben, im Museum für Landtechnik und Landarbeit in der Frenkerstraße 22 im Emmertaler Ortsteil Börri. Und wenn Sie am Wochenende mit dabei sind, Radioaktiv wünscht viel Spaß und schon mal ein sonniges Wochenende.

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1: Hier ist Radio Tief, kurzer Blick aufs Wetter, danach Musik von Coldplay. Gleich mit Higher Power. Und Natalie Imbruglia, Shiver.
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1: 22 Grad im Weserbergland. Dazu gibt's ein paar harmlose Wolken, zwischendurch aber auch immer wieder Sonne heute. Und es bleibt trocken bei maximal 24 Grad. Richtig sonnig werden soll's morgen am Samstag. Kaum Wolken am Himmel, bis zu 27 Grad. Der Sonntag zeigt sich dann mit ein paar Wolken, aber auch da immer mehr wieder Sonne zwischen bei bis zu 23 Grad. Das aktuelle Weserberglandwetter. Bei uns alle 30 Minuten.
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1: Und da gibt's gleich den Radioaktiv Lokalhit und diesmal mit der Gruppe Arbeitsgruppe Stress. Und was die so musikalisch bieten können, das hören Sie gleich hier bei uns. Ich bin Alex Henke, hallo.

schönen Freitag im Weserbergland. Hier ist Radioaktiv. Es gibt so Bands in unserer Region, an denen kommt man einfach nicht vorbei. Eine dieser Bands ist definitiv die Arbeitsgruppe Stress aus Hameln. Arbeitsgruppe Stress machen deutschen Indie-Punk mit Emo-Einflüssen und die Texte sind so lustig wie auch tragisch. Das aktuelle Album trägt den Namen Gut, Schade. Und wer die Jungs mal live erleben möchte, der hat nächste Woche Samstag am 30. Mai die Gelegenheit dazu. Da trifft man den Frontsänger Robin Dehne zusammen mit Teilen der Band als akustisches Trio beim Gartenkonzert im Regenbogen in Hameln. Da geht's dann los um 18 Uhr unter freiem Himmel zusammen mit der Sängerin Ricky und dem Singer-Songwriter Behind My Eyes. Der Eintritt ist frei und wer nicht mehr so lange warten möchte, der hat Glück. Denn bei uns hören Sie jetzt schon mal die Arbeitsgruppe Stress mit ihrer aktuellen Single Gesellschaft.

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1: 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Da könnten Sie am Sonntag mal einen Ausflug nach Börri machen. Da gibt es nämlich den Handwerkertag im Museumsdorf im Börri. Sonntag um 12 Uhr geht's los und dann können Sie allerlei Sachen erleben, wie man zum Beispiel früher als Schmied gearbeitet hat oder als Stellmacher oder Stuhlflechter. Und Sie können auch selbst mal Hand anlegen und an verschiedenen Aktionen selbst aktiv werden. Sonntag von 12 bis 17 Uhr, Handwerkertag im Museumsdorf in Börri. Oder vielleicht selber mal ans Mikrofon und die Bühne stürmen. Das können Sie in der Kulturmühle Buchhagen am Samstag ab 19.30 Uhr. Da ist nämlich Karaoke-Zeit in der Sumpfblube. Oder wenn Sie mal anderes Rudelsingen mitmachen wollen, dann können Sie am Freitag ab 19 Uhr ins Bistro Dolce Gusto nach Salzhemmdorf kommen. Da gibt es nämlich Gunnars Rundgesang. Ob Singkreis, Sing-Session oder Liedertreff. Es ist kein Konzert, aber je mehr mitmachen, desto besser wird das Ganze. 19 Uhr dann am Freitag im Bistro Dolce Gusto in Salzhemmendorf. 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
1: Hier ist der Radioaktiv-Tag und gleich nach den 13 Uhr Nachrichten geht's hier weiter mit meinem Kollegen Nico Schnake. Ich bin Alex Henke, bin raus für heute, wünsche noch einen schönen Freitag und ein schönes Pfingstwochenende.

0: Me von Taylor Swift hier bei Radioaktiv. Und gleich geht's hiermit weiter. The Schub Schub Song. Und noch was aus den 2000ern mit Michael Bublé und Everything. Jetzt aber erstmal die Nachrichten.
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0: Um 13 Uhr. Wer Geld am Geldautomaten abhebt, sollte achtsam sein. In Hameln verzeichnet die Sparkasse nämlich aktuell immer wieder Betrügereien, bei denen jede kleine Unaufmerksamkeit ausgenutzt wird. Die Nachrichten mit Jule Stolpe.
2: In Hameln sind derzeit mehrere Betrüger an Geldautomaten aktiv. Nach Angaben der Sparkasse Hameln-Weserbergland hat eine Bande dort mit einem Ablenkungsmanöver bereits erheblichen Schaden verursacht. Die Täter sollen dabei arbeitsteilig vorgehen. Während ein Komplize die PIN ausspäht, lenkt ein anderer das Opfer ab, etwa indem er einen Geldschein fallen lässt. In diesem Moment wird die Bankkarte unbemerkt ausgetauscht. Mit Karte und PIN hätten die Täter anschließend Geld abgehoben. Kundinnen und Kunden sollten ihre PIN immer verdecken und Abstand zu anderen halten. Im Betrugsfall solle die Karte sofort unter 116 116 gesperrt und Anzeige bei der Polizei erstattet werden. Ab heute kann im Freibad in Halvesdorf wieder geschwommen werden. Das Besondere am Schwimmbad in Halvesdorf ist die ruhige, familiäre Atmosphäre, sagt der erste Vorsitzende des Trägervereins Björn Meyer. Der Verein Waldbad Halvesdorf hat rund 800 Mitglieder, die mit ihren Beiträgen den Betrieb des Bades zum großen Teil finanzieren.
3: Dann haben wir die Tageseinnahmen, dann subventioniert der Campingplatz noch ein wenig quer mit Geld. Und wenn mal größere Sachen anstehen oder auch kleinere, gibt es immer mal jemand, der wohlwollend sagt, komm, ich bezahle euch das etc. Und wir haben eben, weil sehr viele Ehrenamtliche hier arbeiten, auch keine hohen Kostenstrukturen. Wir haben Wasser, wir haben Strom, wir haben Sonnenenergie, die ist kostenneutral und sehr, sehr überschaubare Personalkosten.
2: Meyer wünscht sich für die Saison 2026 vor allem gutes Wetter und gut gelaunte Badegäste. Das Freibad bietet ein Schwimmerbecken, ein Nichtschwimmerbecken, ein Babyplanschbecken mit Sonnensegel und eine Gastronomie im Schwimmbadbereich. Angrenzend gibt es einen Campingplatz sowie einen großen Zeltplatz. Das Freibad in Halvesdorf öffnet heute um 14 Uhr und ist dann bis 18 Uhr zum Schwimmen freigegeben. Heute am Freitag wird in Hessisch-Oldendorf zur nächsten Bürgermeistersprechstunde in der Kernstadt in den Rathaus-Innenhof eingeladen. Von 17 bis 20 Uhr können die Anliegen und Interessen der Bürger mit Bürgermeister Tarik Öneltschin diskutiert werden. In der Zeit von 17 bis 18 Uhr sind besonders die Jugendlichen eingeladen, ihre Ideen und Anregungen mit dem Bürgermeister zu besprechen. Soweit die Meldungen aus der Region, weiter mit den Weltnachrichten.
4: Ich bin Diana Kramer. Familien sollen ab dem kommenden Jahr mit einer Reform beim Kindergeld entlastet werden. Bundesfinanzminister Lars Klingbeil sagte im Bundestag, Familien sollten künftig mehr Zeit für das Baby haben und sich weniger mit Bürokratie herumschlagen müssen. Deshalb sollen Eltern das Kindergeld künftig automatisch erhalten, ohne Antrag.
5: Frischgebackene Eltern sind überwältigt vom Glück, aber auch von schlaflosen Nächten. So Finanzminister Klingbeil heute zum Auftakt der Debatte.
6: Und in solch einer Lebensphase gibt es Wichtigeres zu tun, als sich mit Papierkram und Behörden auseinanderzusetzen.
5: Das neue Verfahren ohne Antrag soll ab dem nächsten Jahr kommen. Erst erhalten die Eltern das Kindergeld, die schon ein älteres Kind haben. Später dann auch diejenigen, die ihr erstes Kind bekommen. Dadurch könnten jährlich rund 300.000 Erstanträge beim Kindergeld wegfallen, so Klingbeil. Das spart Zeit und Geld. Tine Klimach, Berlin.
4: Die neue E-Auto-Prämie stößt auf großes Interesse. Wenige Tage nach dem Start der Plattform sind bereits mehr als 23.000 Anträge eingegangen, sagte Umweltminister Carsten Schneider in Berlin. Nachgefragt seien vor allem rein batteriebetriebene Fahrzeuge. Die meisten Anträge kämen aus Haushalten mit kleinen und mittleren Einkommen. Gefördert werden Kauf und Leasing neuer Elektroautos, bestimmter Plug-in-Hybride sowie E-Autos mit sogenannten Reichweitenverlängerern, rückwirkend zum 1. Januar. Ein langes Wochenende steht vor der Tür und in einigen Bundesländern starten die Pfingstferien. Die Reisewelle rollt und die Bahn rechnet vor allem heute und auch am Montag mit vollen Zügen.
7: Besonders viele Reisende erwartet die Bahn zwischen den großen Metropolen, beispielsweise zwischen Berlin und München, Frankfurt und München oder Hamburg und Berlin. Die Bahn empfiehlt deshalb, einen Sitzplatz zu reservieren. Wer nicht mit zuggebundenen Fahrkarten unterwegs ist, kann sich zudem online genauer über die erwartete Auslastung der Züge informieren. Und noch ein Tipp vom ADAC für alle Autofahrer. Wer heute in den Kurzurlaub starten will, sollte später am Abend losfahren. Dirk Zeitler, Nachrichtenredaktion.
4: Zum Fußball. Der FC Bayern muss sein Final-Comeback im DFB-Pokal ohne Kapitän Manuel Neuer bestreiten. Nur einen Tag nach der Nominierung des Torhüters für die WM gaben die Münchner bekannt, dass Neuer wegen muskulärer Probleme in der linken Wade morgen nicht dabei ist. Im Pokalfinale im Berliner Olympiastadion spielt der FC Bayern morgen Abend gegen Titelverteidiger VfB Stuttgart.
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0: Es wird richtig warm im Weserbergland. Aktuell sind 21 Grad bei blauem Himmel und schön viel Sonne. Und das bleibt auch heute noch so. Die Temperaturen bleiben stabil. In der Nacht ist dann bei 17 Grad. Am Samstag starten wir dann auch mit 17 Grad in den Tag. Und uns erwartet den ganzen Tag tatsächlich Sonne. Man darf es kaum noch glauben. Höchstwerte von bis zu 25 Grad erwarten uns am Samstag. Und auch am Sonntag wird es nochmal schön warm mit bis zu 13 Sonnenstunden und Höchstwerten von 22 Grad. Werfen wir einen Blick auf den Verkehr. Da kann es sich aktuell in Hameln auf der Kaiserstraße stauen, wenn Sie Richtung Kreisel fahren und dann im Kreisel die erste Abfahrt nehmen Richtung Kreisel, Richtung Hamelner Bahnhof und dann über den Hastenbecker Weg. Da dauert es aktuell ein paar Minuten länger. Ansonsten sind die Straßen aber soweit frei, keine großen Vorkommnisse oder dergleichen. Wenn Ihnen natürlich sonst was auffallen sollte, dann schicken Sie uns gerne eine WhatsApp-Nachricht unter 05151 und 6x5.
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0: Mein Name ist Nico Schnake und ich bin jetzt bis 18 Uhr für Sie hier im Studio und berichte über die aktuellen Themen, die so den Landkreis und uns alle bewegen. Natürlich auch im Bereich Sport. Da gucken wir gleich mal in der nächsten Stunde drauf. Einmal die Sportvorschau. Was ist so am Wochenende in der Region los? Was gibt es für Spiele in den verschiedenen Sportarten? Aber auch ein Blick auf die aktuelle WM-Kader-Debatte. Ich weiß nicht, ob Sie es mitbekommen haben, aber der Trainer der deutschen Nationalmannschaft, Julian Nagelsmann, hat ja den WM-Kader der deutschen Nationalmannschaft offenbart und es gibt da ein bisschen Redebedarf. Jule Stolpe und Pablo Blaschke haben für Sie darüber gesprochen. Das alles gibt es in der nächsten Stunde hier bei Radioaktiv. Bleiben Sie also gerne dran und haben Sie ansonsten einen schönen Freitag.

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0: An diesem Sportwochenende gibt es zwei ganz herausragende Ereignisse. Beim Frauenhandball kämpft Bundesligist HSG Blomberg-Lippe um die deutsche Meisterschaft. Und im Fußball geht es für Nettel Rehde und Hillixfeld um den Kreispokal. Paolo Blaschke hat für Sie die Einzelheiten.
1: Die HSG Blomberg-Lippe empfängt zum zweiten Playoff-Finalspiel um die deutsche Meisterschaft am Sonntag um 16.30 Uhr in der Sporthalle an der Ulmallee Borussia Dortmund. Die erste Partie gewann die Borussia knapp mit 28-27. Da alle Partien der beiden Kontrahenten, auch in der Hauptrunde, immer auf Augenhöhe stattfanden und damit sehr knapp ausgingen, erwartet die Zuschauer sicher wieder ein spannungsgeladenes Spiel. Bei einem Sieg des Teams vor Trainer Steffen Birkner findet das Entscheidungsspiel wieder in Blomberg statt. Im ersten Spiel dominierte die HSG die erste Halbzeit und führte zur Pause mit 17-14. In Hälfte 2 schwächelte zeitweise die Offensive und das war sicher der Hauptgrund für die knappe Niederlage. Mit dem Publikum im Rücken und dem vorhandenen Selbstvertrauen in eigener Halle ist ein Erfolg sicher möglich. Im Fußball-Kreispokal stehen sich im Finale um 15 Uhr in Salzhemdorf die beiden Kreisligisten Nettel Rehde und Hillixfeld gegenüber. Beide gewannen ihre Halbfinalspiele knapp mit 2-1. Nettel Rehde etwas überraschend gegen Kreisliga-Tabellenführer Salzhemdorf und Hillixfeld etwas glücklich mit dem gleichen Ergebnis gegen Königsförde. Nettel Rehde ist Titelverteidiger und zurzeit in der Kreisliga ins Mittelfeld abgerutscht. Hillixfeld ist in der Liga der erste Verfolger von Salzhemdorf und kämpft um einen der ersten beiden Plätze. 1994 stand Hillixfeld zum letzten Mal im Kreispokalfinale. Aufgrund der aktuellen Formkurve ist Hillixfeld aber sicher leichter Favorit, aber in Pokalspielen ist erfahrungsgemäß oftmals eine Überraschung möglich.
0: Es bleibt also spannend an diesem Sportwochenende in allen Ligen. Das war soweit die Sportvorschau mit Pablo Blaschke. Übers Wochenende gibt es dann natürlich auch die Infos zu all den genannten Spielen.

0: Nach Learn to Let You Go von Zimmer 90 kommt jetzt hier gleich das bei Radioaktiv. Midnight Sky von Miley Cyrus. Und passend zum Midnight Sky noch Man on the Moon von R.E.M.
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0: Es sind aktuell angenehm warme 22 Grad draußen bei blauem Himmel und schön viel Sonne. Das bleibt auch heute noch den ganzen Tag so. Und auch am Wochenende wird es richtig schön mit Höchstwerten von bis zu 25 Grad. 16 Sonnenstunden sind angesagt, kaum Wolken am Himmel. So kann es sich auf jeden Fall sehen lassen. Ebenso am Sonntag ein Ticken kühler, 22 Grad nur in Anführungszeichen. Und auch hier wieder schön sonnig mit ein paar Wolken dazwischen.
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0: Mit Nico Schnacke.

0: Wer in der letzten Zeit so im Sportbereich der sozialen Medien unterwegs war, der wird sicherlich nicht um die Ankündigung des deutschen WM-Kaders rumgekommen sein. Diesmal nicht per lustigen Clips in den sozialen Medien, sondern ganz klassisch per Pressekonferenz hat Bundestrainer Julian Nagelsmann den Kader für die WM in den USA, Kanada und Mexiko bekannt gegeben. Ja, was überrascht am meisten, welche Spieler fehlen und welche Nominierungen sorgen für Zündstoff? Darüber haben Pablo Blaschke und Jule Stolpe aus der Radioaktiv Sportredaktion mal für Sie gesprochen.
1: Ja, Pablo, WM-Kadernominierung, vieles ist in den letzten Tagen schon durchgesickert. Jetzt steht der offizielle Kader von Bundestrainer Julian Nagelsmann. Die erste Frage natürlich, was ist für dich die größte Überraschung?
2: Ja, die größte Überraschung und vielleicht auch die unangenehmste für den Trainer beziehungsweise für die Spieler, die es betrifft, ist, dass Manuel Neuer als Nummer 1 nominiert wird, 40 Jahre alt. Da kann man geteilter Meinung sein. Er ist vielleicht noch der beste Torwart in Deutschland. Aber die Herangehensweise, wie das gelaufen ist, ist für mich sehr bedenklich.
1: Bin ich völlig d'accord. Also ich finde auch rein leistungstechnisch absolut nachvollziehbar. Immer noch der einzige Weltklasse-Torhüter, den wir in Deutschland haben. Oliver Baumann ist gut, aber eben nicht so gut, dass man mit dem einen WM-Titel gewinnen kann, aus meiner Sicht. Aber die ganze Herangehensweise und wie das gehandelt wurde in den letzten Monaten natürlich durchaus fragwürdig. Dann würde ich sagen, schauen wir auf den restlichen Kader. Die ganz großen Überraschungen sind ja ausgeblieben. Trotzdem gibt es jemanden aus deiner Sicht, der in dem Kader für dich fehlt?
2: Ich würde erstmal so anfangen, dass ich sage, wer mich überrascht hat. Also ich verstehe es nicht so ganz, dass Pascal Groß im Tagkader ist. Was ich auch nicht verstehe, ist, dass Leroy Sané seine 50. Chance kriegt, sich zu beweisen. Das verstehe ich auch nicht. Ich hätte damit gerechnet, dass zum Beispiel Said El Mala von Köln mitgenommen wird. Lennart Kahl als Youngster wird mitgenommen. Das sind Leute, die vielleicht noch ein bisschen Schwung reinbringen können, wenn es mal nicht läuft, auch wenn sie noch jung sind. Denn El Mala hat in Köln gut gespielt, Kahl bei den Bayern gut gespielt. Sonst wenig Überraschungen. Nick Woltemade stand ja auch auf dem Abschussgleis, wird jetzt auch mitgenommen. Man darf gespannt sein, wie die Startelf aussehen wird.
1: Auf jeden Fall, ich gehe da auch völlig mit dir, muss ich sagen. Also die großen Überraschungen sind ausgeblieben. Ich finde es gut, dass Leveling mit dabei ist von Stuttgart. Der hat sich die Nominierung auf jeden Fall aus meiner Sicht mehr als verdient. Ja, über Leon Goretzka kann man sicherlich auch hier und da diskutieren. Ansonsten Amiri dabei, das war vielleicht so ein bisschen überraschend. Finde ich auch die richtige Entscheidung. Und wie du schon gesagt hast, eigentlich hätte man aus meiner Sicht El Mala auch mitnehmen können. Denn wenn man sich die Elf so anguckt, dann ist natürlich der größte und aktuell auch einzige Trumpf, würde ich sagen, eben die relativ junge Offensive, die in guter Form durchaus auch Weltklasse sein kann. Ansonsten ja, ist es eher kein Titelfavorit aus meiner Sicht. Und ich würde sagen, damit schließen wir auch. Was denkst du jetzt, wo wir den Kader schwarz auf weiß haben, wie weit geht's für die deutsche Nationalmannschaft bei der WM?
2: Wenn man sich den Terminbaum anschaut, könnte es sein, wenn alles normal läuft, dass Deutschland im Viertelfinale schon auf Frankreich trifft, wenn sie es bis dahin schaffen. Aber ich würde sagen, Viertelfinale ist ein Muss.
0: Soweit also die Einschätzung der DFB-Kadernominierung für die WM in diesem Jahr aus der Radioaktiv Sportredaktion, die natürlich auch bei der WM selbst Ihnen alle wichtigen Infos liefern wird. Aber jetzt sind Sie mal gefragt, wie stehen Sie denn zu den Entscheidungen von dem deutschen Trainer Julian Nagelsmann? Hat er da die richtigen Entscheidungen getroffen oder sehen Sie da auch ein paar Sachen kritisch? Lassen Sie es mich gerne wissen unter 05151 und 6x5.

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1: Ja, schauen wir doch mal, was so in der Region so los ist. Vielleicht haben Sie ja morgen am Samstag los, zum Theaterabend der Pyrmonter Theaterkompanie zu gehen. Die führen das Stück Age is a Feeling auf. Besucherinnen und Besucher sehen dort ein interaktives, monothematisches Stück über das Älterwerden bei dem Publikum durch die Auswahl von Geschichten den Verlauf des Lebenslaufs beeinflusst. Es spielt Christiane Schon unter der Regie und dem Bühnenbild von Karl Herbert Braun. Eintrittskarten sind direkt über die Ticketseite der Pyrmonter Theaterkompanie buchbar für Age is a Feeling morgen im Quäkerhaus in Bad Pyrmont um 19.30 Uhr. Und wenn Sie Lust haben, so ein bisschen sich die Seele aus dem Leib zu singen, dann können Sie zur Kulturmühle Karaoke gehen. Das ist auch am Samstag um 19.30 Uhr in der Kulturmühle in Buchhagen. Der Ton- und Lichttechniker Davy holt seine legendäre Karaoke-Show exklusiv für Sie aus dem Ruhestand. Schnappen Sie sich Freunde, suchen Sie per QR-Code Ihren Lieblingssong aus und stürmen Sie dann die Bühne der Kulturmühle Buchhagen. Wer nicht singen mag, kann aber auch zum Anfeuern und Mitzappeln vorbeikommen. Eine Anmeldung ist nicht erforderlich. Und dann gibt es noch ein Konzert in Springe. Der US-Rapper Open Mike Eagle bringt seinen charakteristischen Art-Rap, inspiriert von Jazz-Samples und Indie-Bands, für ein exklusives Deutschland-Konzert am Pfingstsamstag auf das Gut Bennigsen in Springe. Begleitet vom Video Dave präsentiert er seine von der Kritik gelobtes Konzeptalbum Neighborhood Goods Unlimited im historischen Schafstall. Die Buchung erfolgt direkt über den Gut Bennigsen Ticket-Shop. Am Samstag 19 Uhr in Springe dann auf dem Gut Bennigsen das Konzert von Open Mike Eagle und Video Dave.
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0: Ach, Always von Erasure gibt's gleich das hier bei Radioaktiv. Owner of a Lonely Heart von Yes. Und noch was Aktuelleres mit Lola Marsh und Wishing Girl. Jetzt aber gleich erstmal die Nachrichten um 14 Uhr.
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0: Wer Geld am Geldautomaten abhebt, sollte achtsam sein. In Hameln verzeichnet die Sparkasse nämlich aktuell immer wieder Betrügereien, bei denen jede kleine Unaufmerksamkeit ausgenutzt wird. Die Nachrichten mit Jule Stolpe.
2: In Hameln sind derzeit mehrere Betrüger an Geldautomaten aktiv. Nach Angaben der Sparkasse Hameln-Weserbergland hat eine Bande dort mit einem Ablenkungsmanöver bereits erheblichen Schaden verursacht. Die Täter sollen dabei arbeitsteilig vorgehen. Während ein Komplize die PIN ausspäht, lenkt ein anderer das Opfer ab, etwa indem er einen Geldschein fallen lässt. In diesem Moment wird die Bankkarte unbemerkt ausgetauscht. Mit Karte und PIN hätten die Täter anschließend Geld abgehoben. Kundinnen und Kunden sollten ihre PIN immer verdecken und Abstand zu anderen halten. Im Betrugsfall solle die Karte sofort unter 116 116 gesperrt und Anzeige bei der Polizei erstattet werden. Ab heute kann im Freibad in Halvesdorf wieder geschwommen werden. Das Besondere am Schwimmbad in Halvesdorf ist die ruhige, familiäre Atmosphäre, sagt der erste Vorsitzende des Trägervereins Björn Meyer. Der Verein Waldbad Halvesdorf hat rund 800 Mitglieder, die mit ihren Beiträgen den Betrieb des Bades zum großen Teil finanzieren.
3: Dann haben wir die Tageseinnahmen, dann subventioniert der Campingplatz noch ein wenig quer mit Geld. Und wenn mal größere Sachen anstehen oder auch kleinere, gibt es immer mal jemand, der wohlwollend sagt, komm, ich bezahle euch das etc. Und wir haben eben, weil sehr viele Ehrenamtliche hier arbeiten, auch keine hohen Kostenstrukturen. Wir haben Wasser, wir haben Strom, wir haben Sonnenenergie, die ist kostenneutral und sehr, sehr überschaubare Personalkosten.
2: Meyer wünscht sich für die Saison 2026 vor allem gutes Wetter und gut gelaunte Badegäste. Das Freibad bietet ein Schwimmerbecken, ein Nichtschwimmerbecken, ein Babyplanschbecken mit Sonnensegel und eine Gastronomie im Schwimmbadbereich. Angrenzend gibt es einen Campingplatz sowie einen großen Zeltplatz. Das Freibad in Halvesdorf öffnet heute um 14 Uhr und ist dann bis 18 Uhr zum Schwimmen freigegeben. Heute am Freitag wird in Hessisch-Oldendorf zur nächsten Bürgermeistersprechstunde in der Kernstadt in den Rathaus-Innenhof eingeladen. Von 17 bis 20 Uhr können die Anliegen und Interessen der Bürger mit Bürgermeister Tarik Önelçin diskutiert werden. In der Zeit von 17 bis 18 Uhr sind besonders die Jugendlichen eingeladen, ihre Ideen und Anregungen mit dem Bürgermeister zu besprechen. Soweit die Meldungen aus der Region. Weiter mit den Weltnachrichten.
4: Ich bin Tanja Wagner. In Apotheken sollen Patientinnen und Patienten künftig mehr Leistungen wie Impfungen, Vorsorge und Tests bekommen können. Das sieht ein Gesetz der schwarz-roten Koalition vor, das der Bundestag beschlossen hat.
5: Konkret sollen Apotheken unter anderem neue Leistungen zur Vorbeugung und Früherkennung anbieten können, etwa für Herz-Kreislauf-Erkrankungen, Diabetes oder rund ums Rauchen. Neben Grippe und Corona sollen sämtliche Schutzimpfungen angeboten werden können, zum Beispiel auch gegen Tetanus, Hepatitis oder Polio. So sparen sich Patienten längere Wartezeiten beim Arzt, gerade im ländlichen Raum, wo das Angebot an Hausärzten ausgedünnter ist. Auch Blutabnahme soll erlaubt werden, aber nur bei Patienten ab 18 und nur mit ärztlicher Schulung. Das neue Gesetz kommt abschließend noch in den Bundesrat. Tine Klimach, Berlin.
4: Seit einigen Tagen ist das Portal für die neue E-Auto-Prämie freigeschaltet und Bundesumweltminister Schneider zieht eine positive Bilanz. 23.000 Anträge sind bereits eingegangen.
6: Wir haben eine sehr gute Resonanz, freut sich Schneider. Top sei die Nachfrage für batterieelektrische Fahrzeuge, sagt er. Und zwar vor allem von kleineren und mittleren Einkommen. Sein Fazit, die soziale Staffelung funktioniert. Gefördert werden unter anderem auch Plug-in-Hybride. Die Kaufprämie kann rückwirkend beantragt werden für alle Fahrzeuge, die seit Jahresanfang zugelassen wurden. Insgesamt sind in dem Fördertopf rund 3 Milliarden Euro. Claudia Wächter, Nachrichtenredaktion.
4: Eine deutliche Mehrheit der Bürger sieht nach einer Umfrage China und nicht die USA als die künftig führende Weltmacht. 62% nennen im ZDF-Politbarometer China, 22% die Vereinigten Staaten in dieser Position. Vor gut 3 Jahren lagen die Werte mit 47-33% noch deutlich dichter beieinander. Europa und Russland spielen nach Meinung der Deutschen keine wesentliche Rolle. Nur 7% sehen Europa weltweit in der Führungsrolle, 2% Russland. Trainer Pep Guardiola ist beim englischen Fußball-Spitzenclub Manchester City nach 10 Jahren zurückgetreten. Das verkündete der Club des 55 Jahre alten Spaniers 1 Jahr vor Ablauf des Vertrags. Es gebe keinen Grund, aber es sei Zeit für ihn, sagte Guardiola in der Mitteilung des Clubs.
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0: Es sind aktuell 22 Grad draußen bei blauem Himmel und schön viel Sonne. Und das bleibt auch heute am Freitag noch so. Und auch am Samstag wird es richtig schön. Generell das ganze Wochenende wird großartig mit Höchstwerten von bis zu 26 Grad und bis zu 16 Sonnenstunden am Samstag. Und auch am Sonntag bleibt es weitestgehend bei blauem Himmel mit insgesamt 14,5 Sonnenstunden und 22 Grad. Gucken wir einmal auf den Verkehr. Da sieht soweit alles recht entspannt aus. Keine großen Staus oder dergleichen. Wenn Ihnen sonst was auffallen sollte, dann lassen Sie es mich gerne wissen. Unter 05151 und 6x5 schicken Sie da gerne einfach eine Nachricht, Textnachricht oder Sprachnachrichten. Ganz egal.
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0: Mein Name ist Nico Schnake und ich bin bis 18 Uhr für Sie da, hier im Radioaktiv Nachmittag. Gleich schauen wir mal so drauf, was denn im Umweltausschuss des Landkreises Hameln-Pyrmont besprochen wurde. Dort ging es nämlich um die Beförderung mit der Bahn, die ja zunehmend an Bedeutung gewinnt oder zumindest gewinnen sollte. Mit einem Positionspapier will man da jetzt den Ansprüchen der Region in Hannover mehr Bedeutung verleihen. Inwiefern das vielleicht gelingen kann, darüber gibt es unterschiedliche Ansichten. Was genau da so los ist, das erfahren Sie gleich hier bei Radioaktiv.

0: Die Beförderung mit der Bahn bekommt zunehmende Bedeutung. Auch der Landkreis kümmert sich nach einer Zeit der Nichtbeachtung mehr um die Belange. Und mit einem Positionspapier will man den Ansprüchen der Region in Hannover jetzt mehr Bedeutung verleihen. Doch ob das wirklich gelingt, darüber gibt es unterschiedliche Ansichten. Joachim Stracke war im zuständigen Umweltausschuss. Joachim, was will der Landkreis denn jetzt mit dem Positionspapier erreichen?
1: Ja, er will sich äußern, denn zum einen gibt es Bedarf für zwei weitere Haltepunkte auf der Strecke der RB 77 nach Herford. Ein Haltepunkt in der Hamelner Sündelstraße und ein Haltepunkt in Fischbeck. Zusätzlich begehrt man aber auch auf NRW-Seite zwei weitere Haltepunkte in Eisbergen und Veltheim. Doch laut Aussage der Landesnahverkehrsgesellschaft kann durch neue batterieelektrische Züge, die schneller als die Dieselloks sind, maximal ein neuer Haltepunkt geschaffen werden. Und zum Zweiten das Problem, ab kommendem Jahr endet der direkte Anschluss nach Hildesheim in Ilze. Dann müsste man dort umsteigen. Zu guter Letzt soll Bad Münder den direkten Anschluss an den Flughafen Hannover verlieren, da die S5 am Hauptbahnhof enden soll. Das Problem mit dem Positionspapier ist, es sind eben lediglich Wünsche. Trotzdem wird die Reaktion des Landkreises, die es jetzt gibt, auch positiv bewertet.
0: Was daran ist denn positiv?
1: Dass der Landkreis jetzt überhaupt aktiv geworden sei und Fragen und Forderungen gegenüber der Landesnahverkehrsgesellschaft stellt, so hat Mut Tichtmeier von den Grünen. So habe man erreicht, dass die Wendezeiten in Bad Pyrmont verlängert werden und nicht durch den Deutschlandtakt verkürzt werden. Und auch die technische Erneuerung, die weitere Chancen bietet, sei positiv.
2: Dass jetzt geprüft wurde mit den batterieelektrischen Zügen auf der Linie Herford-Hildesheim, dass eben allein durch die Fahrzeitverkürzung ein zusätzlicher Haltepunkt möglich ist. Ein zweiter ist dann noch möglich, wenn in Flotow das Stellwerk erneuert wird. Das wird ungefähr Mitte der 30er Jahre sein, aber auch das sind für Bahnthemen leider normale Zeiträume.
1: Außerdem sei das Streckennetz grundsätzlich gut. Jetzt müsse vorrangig an der Pünktlichkeit gearbeitet werden.
0: Und sehen das denn alle so?
1: Nein, Klaus-Peter Wennemann, FDP, sieht das anders. Zwar anerkenne er das Engagement der Verwaltung, aber die Anbindung nach Hannover und Hildesheim verschlechtere sich definitiv.
3: Das heißt, der normale Bürger, der mich fragt, dem kann ich im Moment nur sagen, die Bahn Richtung Hameln ist weiter im Rückwärtsgang. Und ich bin das nicht bereit zu akzeptieren. Hannover diktiert uns hier etwas, nämlich eine Bevorzugung der Messe zu Lasten Hamelns, und das sollten wir nicht einfach hinnehmen.
1: Mögliche weitere Haltepunkte seien eben zudem nur Wünsche, die weit weg seien. Wennemann fordert daher mehr Druck von politischer Seite.
0: Aber das Positionspapier wurde jetzt bestätigt.
1: Ja, die Mehrheit hat dem Papier zugestimmt und es soll jetzt auf den Weg gebracht werden. Lediglich die zwei Vertreter der CDU haben das Papier abgelehnt, da der gewünschte Haltepunkt in Hameln vor dem Haltepunkt in Fischbeck priorisiert worden ist. Zudem muss man sagen, dass alle Überlegungen bis auf den verlorenen Anschluss nach Hildesheim in unbestimmter Zukunft liegen. Bahnplanungen dauern halt lange.
0: Ja, und bis es da weitere Infos gibt, da wird es sicherlich auch noch ein bisschen dauern. Der Landkreis, der positioniert sich zum Bahnverkehr und versucht, die Lage in der Region zu verbessern. Die Informationen hatte Joachim Stracke, und wenn es dann weitere Informationen dazu geben sollte, dann erfahren Sie es natürlich hier bei Radioaktiv.

0: Und gleich bei Radioaktiv hören Sie das hier. Rooftop von Nico Santos. Und noch was aus den 90ern mit Walking in Memphis von Mark Cohen.
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0: Es ist aktuell sehr schön warm draußen mit ungefähr 22 Grad und einem blauen Himmel, schön viel Sonne und das zieht sich auch noch das ganze Wochenende über. Höchstwerte von bis zu 26 Grad sind für den Samstag angesagt und auch hier sind satte 16 Sonnenstunden zu erwarten. Ebenso am Sonntag da ein bisschen kühler mit nur Höchstwerten von 22 Grad, aber auch hier wieder schön sonnig mit 14,5 Sonnenstunden.
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0: Hallo, ich weiß nicht warum, irgendwie spielt der Song hier gerade nicht ab. Deswegen machen wir einfach mal weiter mit dem Gartentipp. Genau, ja. Ich hoffe, die Musik geht gleich wieder an. Wird schon klappen, hoffentlich. Ja, im Mai können sich Gärten in ein wahres Paradies verwandeln. Die Blumen sorgen dort für prächtige Farben. Und jetzt nach den Eisheiligen kann auch das Gemüse raus. Unsere Gartenexpertin Sabine Klingelhöfer von der Emmertaler Firma Neudorf hat dazu nützliche Tipps. Frau Klingelhöfer, auch die etwas empfindlicheren Gemüse wie Zucchini, Tomaten oder Paprika können jetzt im Garten oder auch auf dem Balkon gepflanzt werden. Können die auch draußen in den Töpfen bleiben?
1: Das Beste ist wirklich aus dem Topf raus, unbedingt sogar, und in die Erde setzen, weil der Topf ist immer begrenzt. Also man kann, wenn man nur einen Balkon hat,
2: kann man
1: das natürlich in größere Töpfe pflanzen. Das geht auch, ist auch okay. Aber die Entwicklung im Garten ist meistens nochmal eine bessere, wenn man sie ganz aus den Töpfen rausnimmt.
0: Frau, Gemüse, das jetzt gleich in den Garten kommt, wie zum Beispiel Bohnen, sollte das auch nochmal besonders vorgezogen werden?
1: Das kann man machen, um sie vor Schnecken zum Beispiel zu schützen, weil Schnecken lieben ja frisches Grün. Und die Sämlinge und Keimlinge, die werden schnell mal abgefressen von Schnecken. Also als Schneckenschutz ist es gut, wenn man die vorzieht, bei den Bohnen zum Beispiel. Aber ansonsten muss man das nicht unbedingt. Manche Pflanzen entwickeln sich sogar besser, wenn sie gleich direkt in die Erde kommen und nicht diesen Umtopfschock sozusagen haben.
0: Und muss das Gemüse gleich gedüngt werden?
1: Es gibt Pflanzen, die sollten tatsächlich direkt beim Einpflanzen gedüngt werden, und das sind alle Gemüsepflanzen, die Früchte tragen. Also Tomaten, Auberginen, Kürbis, Zucchini, Paprika, Chili. Da kann man gleich eine Portion organischen Dünger ins Pflanzloch reingeben, weil das sind die sogenannten Starkzehrer, die brauchen besonders viel Nährstoffe. Und die muss man auch im Juli dann nochmal nachdüngen, weil die einfach so einen riesen Hunger haben, weil die ja auch viel leisten müssen und diese Früchte produzieren müssen.
0: Leider warten dann ja manchmal auch schon Schnecken und Blattläuse auf die frischen, zarten Pflänzchen. Wenn dann zum Beispiel Blattläuse da unterwegs sind, sollte man gleich was dagegen tun?
1: Ja, das ist eine schwierige Frage. Es kommt ein bisschen auf den Garten drauf an, den man hat. Wenn man einen vielfältigen, naturnahen Garten hat, dann kann man sich entspannt zurücklehnen und sagen, okay, ich habe genug Marienkäfer und Schwebfliegen im Garten, die kümmern sich schon um die ersten Blattläuse. Wenn ich nur Rasen, Rosen und Nelke habe, dann ist klar, da sind nicht viele Nützlinge unterwegs, und dann sollte ich schon bei den ersten Blattläusen was tun, mit Wasser runterspülen, machen manche Leute, ist aus meiner Sicht aber ein bisschen sinnlos, weil die kommen wieder hoch. Da würde ich schon zu einem umweltfreundlichen Pflanzenschutzmittel greifen. Das sind solche Kontaktmittel, da muss man auch die Blattunterseiten einsprühen, aber dann kann man sie ganz gut erwischen. Da gibt es Mittel, die sind auch im Bioanbau zugelassen. Also das kann man ohne große Bedenken einfach tun.
0: Na, dann wünschen wir auf jeden Fall Ihnen eine reiche Ernte. Sabine Klingelhöfer von der Emmertaler Firma Neudorf hier mit Tipps für die Gartenfreunde. Bei Radioaktiv gibt's die alle 14 Tage.

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1: Vielleicht wollen Sie ja zum Zeltplatz Alpha One in Hameln im Ortsteil Halvesdorf. Da ist nämlich morgen ab 15 Uhr das Dachzeltfestival. Das ist der Treffpunkt für naturbegeisterte Camper und Outdoor-Fans. Das Event bietet dort ein langes Wochenende im Zeichen von Reisevorträgen, praxisnahen Workshops, Community-Austausch und einer großen Händlermeile. Schauen Sie da also gerne mal vorbei beim Zeltplatz Alpha One in Hameln, Ortsteil Halvesdorf, zum Dachzeltfestival. Und wenn Sie sich ein bisschen Musik gönnen wollen, dann können Sie morgen ab 16 Uhr auf der Terrasse der Sumpfblume vorbeischauen in Hameln. Dort gibt es nämlich die Sunset Session bei bestem Wetter mit Mo and Friends. Eine Mischung aus groovigem House und entspannter Downtempo-Musik. Der Eintritt ist frei. Es handelt sich dort um ein Hutkonzert, bei dem freiwillige Spenden für die Künstler gerne gesehen sind. Können Sie sich ein Kaltgetränk holen, ein bisschen Musik genießen. Auf der Sumpfe-Terrasse morgen ab 16 Uhr zur Sunset Session. Oder wenn Sie Lust haben auf Karaoke, dann können Sie in der Kulturmühle in Buchhagen vorbeischauen. Dort hat der Ton- und Lichttechniker Davy seine legendäre Karaoke-Show aus dem Ruhestand zurückgeholt. Schnappen Sie sich dort Ihre Freunde, suchen Sie sich per QR-Code einen Song aus und stürmen dann die Bühne der Kulturmühle. Wer nicht singen mag, der kann auch zum Anfeuern und Mitzappeln vorbeikommen. Eine Anmeldung ist nicht erforderlich. Die Kulturmühle Karaoke in der Kulturmühle Buchhagen von 19.30 Uhr an am Samstag.
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0: Nach A Good Heart von Fergal Sharkey gibt's jetzt gleich das hier bei Radioaktiv. Oder auch nicht. Wir kommen einfach direkt zu den Nachrichten. Es ist jetzt nämlich gleich 15 Uhr.
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0: Eine Bank als Ort zum Austausch. Wie das funktioniert, wird ab heute in Hameln ausgetestet. Die Nachrichten mit Jule Stolpe.
2: In der Hamelner Südstadt ist heute die sogenannte Wanderbank für Vielfalt und Toleranz eingeweiht worden. Die Aktion soll ein sichtbares Zeichen für Respekt, Begegnung und ein gutes Miteinander setzen. Sie wurde von Impuls für die Kooperationspartner in der Südstadt angefertigt und wird eben jetzt wandern, sagt Hamelns Integrationsmanagerin Suna Barisch.
3: Damit ist gemeint, dass alle drei Monate die Bank, das ist übrigens eine sehr wunderschöne Bank, die wird dann eben bei den Partnern, das kann das DHK sein, das ist zum Beispiel die Diakonie, oder die Bahnhofsmission, aber auch wir hier, das Büro für Integrationsfragen, werden die Bank dann so für drei Monate vor unserer Tür hinstellen, sodass die Menschen dann vorbeigehen, auf der Bank sitzen können, ins Gespräch kommen können. Und das ist auch das Ziel, was wir verfolgen. Die Bank lädt zum Austauschen, zum Plaudern und zum Sprechen über alle möglichen Themen ein.
2: Die ersten drei Monate steht die Bank jetzt also am Kastanienwall 52, also beim Büro für Integrationsfragen der Stadt Hameln. Hameln fördert Lastenfahrräder. Eine entsprechende Förderrichtlinie hat der Stadtrat jetzt mehrheitlich beschlossen. Privatpersonen, die sich ein neues Lastenrad, Pedelec oder E-Bike kaufen, können jetzt einen Zuschuss in Höhe von 25% des Kaufpreises, höchstens jedoch 1.200 Euro bekommen. Eine gute Sache, um zu schauen, ob solch ein Anreiz dafür sorgt, dass sich mehr Hamelner für diese klimafreundliche Art der Fortbewegung entscheiden, sagt die Grünen-Fraktionsvorsitzende Annette Dreisvogt. Auch CDU-Fraktionsvorsitzende Birgit Albrecht sei sehr gespannt, wie viele Menschen diese Förderung in Anspruch nehmen, denkt aber, dass es nicht allzu viele Antragsteller geben wird. Auch die CDU stimmte dem Vorschlag also zu. Dagegen sind neben der Fraktion Frischer Wind und dem AfD-Ratsherrn auch die Vertreter der FDP gewesen. Der Grund finanzieller Natur, sagt FDP-Chef Rüdiger Zemlin. Der Landkreis Hameln-Pyrmont will beim Bahnverkehr wieder stärker Einfluss nehmen und hat dazu ein Positionspapier beschlossen. Im Fokus stehen unter anderem neue Haltepunkte entlang der RB 77 in Richtung Herford, etwa in Hameln-Sünthe-Straße und Fischbeck sowie in Eisbergen und Feldheim. Allerdings hält die Landesnahverkehrsgesellschaft maximal einen zusätzlichen Halt für umsetzbar. Zudem drohen Verschlechterungen im Angebot. Ab dem kommenden Jahr soll die direkte Verbindung nach Hildesheim wegfallen. Fahrgäste müssen in Eelze umsteigen. Auch der direkte Anschluss mit der S5 von Bad Münder an den Flughafen Hannover steht vor dem Aus. Im Umweltausschuss wurden die Pläne unterschiedlich bewertet. Befürworter sehen es als wichtigen Schritt, dass sich der Landkreis überhaupt positioniert. Kritik kommt von der FDP, weil sich die Anbindung nach Hannover und Hildesheim verschlechtere. Mögliche weitere Haltepunkte seien zudem nur Wünsche, die weit weg seien. Das Positionspapier wurde mehrheitlich beschlossen und soll nun an das Land weitergeleitet werden. Soweit die Meldungen aus der Region. Weiter mit den Weltnachrichten.
4: Ich bin Tanja Wagner. In Apotheken sollen Patientinnen und Patienten künftig mehr Leistungen wie Impfungen, Vorsorge und Tests bekommen können. Das sieht ein Gesetz der schwarz-roten Koalition vor, das heute der Bundestag beschlossen hat. Gesundheitsministerin Wagen sagte, das Gesetz stärke die Apothekenlandschaft auch finanziell und sorge für weniger Bürokratie. Konkret sollen Apotheken neben Impfungen auch Leistungen zur Vorbeugung und Früherkennung anbieten. In Schweden beraten die NATO-Außenminister weiter über die Zukunft des Bündnisses. Auch US-Außenminister Rubio ist dabei. Für Gesprächsstoff sorgte wieder einmal US-Präsident Trump. Er will 5000 Soldaten nach Polen entsenden.
5: Die USA sind wütend wegen einiger NATO-Länder wie Spanien, weil sie dortige Stützpunkte nicht für den Iran-Krieg nutzen dürfen. Und sie erwarten mehr Einsatz von den europäischen Verbündeten. Kurz vor dem Ministertreffen bekräftigte NATO-Generalsekretär Rutte, die Europäer müssten mehr Verantwortung übernehmen. Die Entscheidung von Präsident Trump zur Entsendung von 5000 Soldaten nach Polen sei keine Trendwende. Erst kürzlich hatten die USA den Abzug von mindestens 4000 Soldaten aus Polen angekündigt. Trump begründete die Kehrtwende damit, dass er den polnischen Präsidenten sehr möge. Dieter Ebeling, Brüssel.
4: Vor dem Start der Reisewelle zum langen Pfingstwochenende bzw. der Pfingstferien ist Tanken wieder billiger geworden. Im bundesweiten Tagesdurchschnitt kostete ein Liter Super E10 knapp unter 2 Euro, wie der ADAC mitteilte. Das waren 0,8 Cent weniger als gestern. Diesel verbilligte sich von Mittwoch auf Donnerstag um 1,5 Cent pro Liter. Der Preis von 1,97 Euro war der niedrigste Tagesdurchschnittswert seit Anfang März. Star-Trainer Pep Guardiola verlässt Manchester City nach dieser Saison vorzeitig. Der 55-Jährige verkündete vor dem letzten Ligaspiel gegen Aston Villa seinen Rücktritt in diesem Sommer. Guardiolas Vertrag wäre noch ein weiteres Jahr gelaufen.
6: Guardiola hat den Club geprägt wie kein anderer Trainer zuvor. Er gewann 6 Meisterschaften, die Champions League und mehrfach den englischen FA Cup und den Ligapokal. Guardiola sagt, es gebe keinen besonderen Grund für seinen Abschied, aber tief in ihm selbst wisse er einfach, dass jetzt der richtige Zeitpunkt gekommen sei. Ja, und sein Nachfolger, der wird es definitiv schwer haben.
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0: Es sind aktuell 22 Grad draußen bei blauem Himmel und schön viel Sonne. Und das ist ein Motto, das zieht sich auch noch durch das ganze Wochenende. Am Samstag, da haben wir Höchstwerte von bis zu 26 Grad. In der Sonne dürfte sich das Ganze auch noch mal ein bisschen wärmer anfühlen. Die scheint nämlich am Samstag 16 Stunden lang. Und auch am Sonntag wird es schön sonnig. 14,5 Sonnenstunden sind angesagt bei Höchstwerten von 22 Grad. Dann werfen wir noch mal einen schnellen Blick auf den Verkehr. Da sieht weitestgehend alles entspannt aus. Stauen kann es sich aktuell auf der Mühlenstraße in Hameln. Aufgrund einer Baustelle dauert es dort ein paar Minuten länger. Ebenso auf der Kaiserstraße Richtung Hamener Bahnhof und dann im Kreisel, wenn Sie Richtung L424 fahren, zum Hamener Hefhof, da dauert es auch ein paar Minütchen länger. Ansonsten sind die Straßen aber soweit frei. Die Landkreisblitzer, die stehen heute in Bad Münder und in Salzhemdorf. Wenn Ihnen sonst was auffallen sollte, schicken Sie uns gerne eine WhatsApp-Nachricht unter 05151 und 6x5.
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0: Mein Name ist Nico Schnake und ich bin bis 18 Uhr für Sie da. Gleich mal mit einem Blick auf den Handwerkermarkt in Börri. Da können Sie schmiedend, Stellmacher und Stuhlflechter mal über die Schulter schauen, das frisch gebackene Brot im Backhaus schnuppern und sich von Kunsthandwerk begeistern lassen. Diese kleine Zeitreise, die ist am Sonntag in Börri möglich. Was genau es dort alles gibt im Museum für Landtechnik und Landarbeit, das erfahren Sie in der nächsten Stunde bei Radioaktiv.

0: am Wochenende stehen wieder einige spannende Sachen an. Da gibt es besonders zwei herausragende Ereignisse im Bereich Sport. Beim Frauenhandball kämpft Bundesligist HSG Blomberg-Lippe um die deutsche Meisterschaft und im Fußball geht es für Nettelrede und Hillixfeld um den Kreispokal. Paul Blaschke hat für Sie alle Einzelheiten. Wie sehen denn die Chancen bei den Teams im Handball und im Fußball so aus?
1: Die HSG Blomberg-Lippe empfängt zum zweiten Playoff-Finalspiel um die deutsche Meisterschaft am Sonntag um 16.30 Uhr in der Sporthalle an der Ulmallee Borussia Dortmund. Die erste Partie gewann die Borussia knapp mit 28-27. Da alle Partien der beiden Kontrahenten, auch in der Hauptrunde, immer auf Augenhöhe stattfanden und damit sehr knapp ausgingen, erwartet die Zuschauer sicher wieder ein spannungsgeladenes Spiel. Bei einem Sieg des Teams von Trainer Steffen Birkner findet das Entscheidungsspiel wieder in Blomberg statt. Im ersten Spiel dominierte die HSG die erste Halbzeit und führte zur Pause mit 17-14. In Hälfte 2 schwächelte zeitweise die Offensive und das war sicher der Hauptgrund für die knappe Niederlage. Mit dem Publikum im Rücken und dem vorhandenen Selbstvertrauen in eigener Halle ist ein Erfolg sicher möglich. Im Fußball-Kreispokal stehen sich im Finale um 15 Uhr in Salzhemdorf die beiden Kreisligisten Nettelrede und Hillixfeld gegenüber. Beide gewannen ihre Halbfinalspiele knapp mit 2-1. Nettelrede etwas überraschend gegen Kreisliga-Tabellenführer Salzhemdorf und Hillixfeld etwas glücklich mit dem gleichen Ergebnis gegen Königsförde. Nettelrede ist Titelverteidiger und zurzeit in der Kreisliga ins Mittelfeld abgerutscht. Hillixfeld ist in der Liga der erste Verfolger von Salzhemdorf und kämpft um einen der ersten beiden Plätze. 1994 stand Hillixfeld zum letzten Mal im Kreispokalfinale. Aufgrund der aktuellen Formkurve ist Hillixfeld aber sicher leichter Favorit, aber in Pokalspielen ist erfahrungsgemäß oftmals eine Überraschung möglich.
0: Ja, und ob diese Überraschung geschehen wird, das erfahren Sie natürlich hier bei Radioaktiv. Soweit aber erstmal die Sportvorschau mit Pablo Blaschke.

0: Gleich bei Radioaktiv gibt's hier Flames von David Guetta und Sia. Und einen klassischen EDM-Hit mit Missing von Everything But the Girl und Todd Terry. Jetzt aber gleich erstmal die Schlagzeilen um 15.30 Uhr.
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2: In Hameln sind derzeit mehrere Betrüger an Geldautomaten aktiv. Nach Angaben der Sparkasse Hameln-Weserbergland hat eine Bande dort mit einem Ablenkungsmanöver bereits erheblichen Schaden verursacht. Kunden sollten ihre PIN immer verdecken und Abstand zu anderen halten. Im Betrugsfall solle die Karte sofort unter 116 116 gesperrt und Anzeige bei der Polizei erstattet werden. Hameln fördert Lastenfahrräder. Eine entsprechende Förderrichtlinie hat der Stadtrat jetzt mehrheitlich beschlossen. Privatpersonen, die sich ein neues Lastenrad, Pedelec oder E-Bike kaufen, können jetzt einen Zuschuss in Höhe von 25% des Kaufpreises, höchstens jedoch 1.200 Euro bekommen. Heute am Freitag wird in Hessisch-Oldendorf zur nächsten Bürgermeistersprechstunde in der Kernstadt in den Rathaus-Innenhof eingeladen. Von 17 bis 20 Uhr können die Anliegen und Interessen der Bürger mit Bürgermeister Tarik Önelschin diskutiert werden.
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0: Es sind aktuell 22 Grad draußen bei bewölktem Himmel, um Himmels Willen, bei blauem Himmel und schön viel Sonne. Das bleibt auch heute noch den ganzen Tag so. In der Nacht haben wir dann Temperaturen von bis zu 16 Grad. Mit denen starten wir dann auch morgen in den Tag. Da wird es nochmal richtig warm am Samstag mit Höchstwerten von bis zu 26 Grad. Und auch hier scheint wieder ordentlich die Sonne. 16 Sonnenstunden sind angesagt. Und auch am Sonntag wird es schön warm. 22 Grad, nicht ganz so warm, aber immer noch in der Sonne auf jeden Fall entsprechend. Und 14,5 Sonnenstunden.
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0: Schmied, Stellmacher und Stuhlflechter über die Schulter schauen, das frisch gebackene Brot im Backhaus schnuppern und sich von Kunsthandwerk begeistern lassen. Diese kleine Zeitreise in eine andere Ära ist übermorgen am Sonntag in Börri möglich. Im Museum für Landtechnik und Landarbeit gibt es auf dem Handwerkermarkt nämlich wieder viel zu sehen, sagt Museumswart Rüdiger Lenk.
1: Wir wollen vorstellen, viele Maschinen, neue Maschinen haben wir. Wir haben zum Beispiel eine Kartoffelsortiermaschine, die wir jetzt vor 4 Wochen geholt haben, die wollen wir vorstellen. Dann wollen wir einen Schmotzer-Kombi zum Laufen bringen und wir haben auch einen alten Schweißwagen und die wollen wir nicht jeden Tag hier vorführen. Die Leute sollen sehen, wie das früher war mit Handarbeit und jetzt zur Maschinenarbeit rübergegangen ist und das versuchen wir einigermaßen rüberzubringen. Man vergisst das ja, wie das früher war mit den Handarbeiten auf dem Bauernhof. Zum Beispiel Mähmaschine gab es ja gar nicht oder Mähdrescher gab es gar nicht, die haben wir 2 da und wir versuchen dann halt so ein bisschen überzubringen, wie das früher war, die Landarbeit und jetzt halt in der heutigen Zeit oder Übergangszeit, wie die Maschinen dann greifen und besser wurde.
0: Und wer ist alles eingeladen auf dem Handwerkermarkt in Börri?
1: Im Grunde ist es für jeden was. Wir haben vieles auch für die Kinder, auch so Mitmachtaktionen und wir haben auch eine schöne Hüpfburg hier und es gibt auch noch Eis für die Kinder und für ältere Leute ist es natürlich das Schöne, dass wenn die Leute haben mit den Maschinen gearbeitet, ne? Also, das war so früher, ich hatte schon Leute hier, die haben mir ja die Maschinen erklärt und ich habe dann versucht, das zu verstehen. Aber früher haben die Leute mit den Maschinen gearbeitet und jetzt versuchen wir halt rüberzubringen, dass es besser wird.
0: Am schönsten ist es für die Beteiligten natürlich, wenn Menschen am Ende mit mehr Wissen und vielleicht auch etwas Begeisterung für die Art der Arbeit von früher und die Maschinen nach Hause gehen, so Lenk.
1: Wir finden das immer gut, die Resonanz von den Leuten, wenn die sagen, Mensch, ist ja ganz toll. Und wir haben auch viele Leute, die kennen das Museum noch gar nicht, obwohl es uns seit 35 Jahren gibt. Und die dann kommen und sagen, ey, boah, das ist ja richtig schön. Hätten wir das mal gewusst, wären wir schon eher gekommen, ne?
0: Zwischen 12 und 18 Uhr haben Menschen beim Handwerkermarkt in Börri übermorgen am Sonntag die Möglichkeit, Kartoffelsortiermaschinen, Schweißwagen und Co. in Aktion zu erleben, Kunsthandwerk zu bestaunen und in die landwirtschaftliche Welt von früher einzutauchen. Dazu sind alle, die Lust haben, eingeladen im Museum für Landtechnik und Landarbeit in der Frenkerstraße 22 im Emmertaler Ortsteil Börri vorbeizuschauen.

0: 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Wohin?
1: Vielleicht ja in die Kulturmühle in Buchhagen. Dort gibt es einen Karaoke-Abend am Samstag ab 19.30 Uhr mit der Karaoke-Show vom Ton- und Lichttechniker Davy. Der hat die extra aus dem Ruhestand zurückgeholt. Schnappen sich dort ihre Freunde, suchen sie sich per QR-Code ihren Lieblingssong aus und stürmen dann die Bühne der Kulturmühle in Buchhagen. Und wer nicht singen mag, der kommt einfach zum Anfeuern vorbei. Eine Anmeldung ist nicht erforderlich. Der Karaoke-Abend in der Kulturmühle in Buchhagen ab 19.30 Uhr. Ansonsten gibt es am Sonntag, zum Pfingstsonntag, im Rathauspark Bodenwerder ein Konzert. Die Kulturmühle schlägt dort wieder neue Wege ein mit einer neuen Reihe, die da heißt Kleines Konzert im Park. Da verlässt der Verein seine gewöhnlichen Räumlichkeiten und lädt Musikbegeisterte unter freiem Himmel ein. Das Duo Miss Who verspricht einen stimmungsvollen Start in die Open-Air-Saison. Mit einer Mischung aus Soul, Pop oder Jazz und ihrer ganz eigenen Note werden sie den Park in eine besondere Konzertbühne verwandeln. Der Eintritt ist frei, es wird aber um Spenden gebeten. Im Rathauspark Bodenwerder am Sonntag um 14 Uhr ein kleines Konzert mit Miss Who.
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0: Katy Perry gleich hier bei Radioaktiv. Und dann noch Erasure mit Sometimes aus den 80ern. Jetzt aber erstmal die Nachrichten um 16 Uhr.
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0: Eine Sitzbank als Ort zum Austausch. Wie das funktioniert, wird ab heute in Hameln ausgetestet. Die Nachrichten mit Jule Stolpe.
2: In der Hamelner Südstadt ist heute die sogenannte Wanderbank für Vielfalt und Toleranz eingeweiht worden. Die Aktion soll ein sichtbares Zeichen für Respekt, Begegnung und ein gutes Miteinander setzen. Sie wurde von Impuls für die Kooperationspartner in der Südstadt angefertigt und wird eben jetzt wandern, sagt Hamelns Integrationsmanagerin Suna Barisch.
3: Damit ist gemeint, dass alle 3 Monate die Bank, das ist übrigens eine sehr wunderschöne Bank, die wird dann eben bei den Partnern, das kann das DHK sein, das ist zum Beispiel die Diakonie, oder die Bahnhofsmission, aber auch wir hier, das Büro für Integrationsfragen, werden die Bank dann so für 3 Monate vor unserer Tür hinstellen, sodass die Menschen dann vorbeigehen, auf der Bank sitzen können, ins Gespräch kommen können. Und das ist auch das Ziel, was wir verfolgen. Die Bank lädt zum Austauschen, zum Plaudern und zum Sprechen über alle möglichen Themen ein.
2: Die ersten 3 Monate steht die Bank jetzt also am Kastanienwall 52, also beim Büro für Integrationsfragen der Stadt Hameln. Hameln fördert Lastenfahrräder. Eine entsprechende Förderrichtlinie hat der Stadtrat jetzt mehrheitlich beschlossen. Privatpersonen, die sich ein neues Lastenrad, Pedelec oder E-Bike kaufen, können jetzt einen Zuschuss in Höhe von 25% des Kaufpreises, höchstens jedoch 1.200 Euro bekommen. Eine gute Sache, um zu schauen, ob solch ein Anreiz dafür sorgt, dass sich mehr Hamelner für diese klimafreundliche Art der Fortbewegung entscheiden, sagt die Grünen-Fraktionsvorsitzende Annette Dreisvogt. Auch CDU-Fraktionsvorsitzende Birgit Albrecht sei sehr gespannt, wie viele Menschen diese Förderung in Anspruch nehmen, denkt aber, dass es nicht allzu viele Antragsteller geben wird. Auch die CDU stimmte dem Vorschlag also zu. Dagegen sind neben der Fraktion Frischer Wind und dem AfD-Ratsherrn auch die Vertreter der FDP gewesen. Der Grund finanzieller Natur, sagt FDP-Chef Rüdiger Zemlin. Der Landkreis Hameln-Pyrmont will beim Bahnverkehr wieder stärker Einfluss nehmen und hat dazu ein Positionspapier beschlossen. Im Fokus stehen unter anderem neue Haltepunkte entlang der RB 77 in Richtung Herford, etwa in Hameln-Sünthe-Straße und Fischbeck sowie in Eisbergen und Feldheim. Allerdings hält die Landesnahverkehrsgesellschaft maximal einen zusätzlichen Halt für umsetzbar. Zudem drohen Verschlechterungen im Angebot. Ab dem kommenden Jahr soll die direkte Verbindung nach Hildesheim wegfallen. Fahrgäste müssen in Eelze umsteigen. Auch der direkte Anschluss mit der S5 von Bad Münder an den Flughafen Hannover steht vor dem Aus. Im Umweltausschuss wurden die Pläne unterschiedlich bewertet. Befürworter sehen es als wichtigen Schritt, dass sich der Landkreis überhaupt positioniert. Kritik kommt von der FDP, weil sich die Anbindung nach Hannover und Hildesheim verschlechtere. Mögliche weitere Haltepunkte seien zudem nur Wünsche, die weit weg seien. Das Positionspapier wurde mehrheitlich beschlossen und soll nun an das Land weitergeleitet werden. Soweit die Meldungen aus der Region, weiter mit den Weltnachrichten.
4: Ich bin Tanja Wagner. In Apotheken sollen Patientinnen und Patienten künftig mehr Leistungen wie Impfungen, Vorsorge und Tests bekommen können. Das sieht ein Gesetz der schwarz-roten Koalition vor, das der Bundestag beschlossen hat.
5: Konkret sollen Apotheken unter anderem neue Leistungen zur Vorbeugung und Früherkennung anbieten können, etwa für Herz-Kreislauf-Erkrankungen, Diabetes oder rund ums Rauchen. Neben Grippe und Corona sollen sämtliche Schutzimpfungen angeboten werden können, zum Beispiel auch gegen Tetanus, Hepatitis oder Polio. So sparen sich Patienten längere Wartezeiten beim Arzt, gerade im ländlichen Raum, wo das Angebot an Hausärzten ausgedünnter ist. Auch Blutabnahme soll erlaubt werden, aber nur bei Patienten ab 18 und nur mit ärztlicher Schulung. Das neue Gesetz kommt abschließend noch in den Bundesrat. Tine Klimach, Berlin.
4: Seit einigen Tagen ist das Portal für die neue E-Auto-Prämie freigeschaltet und Bundesumweltminister Schneider zieht eine positive Bilanz. 23.000 Anträge sind bereits eingegangen.
6: Wir haben eine sehr gute Resonanz, freut sich Schneider. Top sei die Nachfrage für batterieelektrische Fahrzeuge, sagt er. Und zwar vor allem von kleineren und mittleren Einkommen. Sein Fazit, die soziale Staffelung funktioniert. Gefördert werden unter anderem auch Plug-in-Hybride. Die Kaufprämie kann rückwirkend beantragt werden für alle Fahrzeuge, die seit Jahresanfang zugelassen wurden. Insgesamt sind in dem Fördertopf rund 3 Milliarden Euro. Claudia Wächter, Nachrichtenredaktion.
4: Eine deutliche Mehrheit der Bürger sieht nach einer Umfrage China und nicht die USA als die künftig führende Weltmacht. 62% nennen im ZDF-Politbarometer China, 22% die Vereinigten Staaten in dieser Position. Vor gut 3 Jahren lagen die Werte mit 47-33% noch deutlich dichter beieinander. Europa und Russland spielen nach Meinung der Deutschen keine wesentliche Rolle. Nur 7% sehen Europa weltweit in der Führungsrolle, 2% Russland. Trainer Pep Guardiola ist beim englischen Fußball-Spitzenclub Manchester City nach 10 Jahren zurückgetreten. Das verkündete der Club des 55 Jahre alten Spaniers 1 Jahr vor Ablauf des Vertrags. Es gebe keinen Grund, aber es sei Zeit für ihn, sagte Guardiola in der Mitteilung des Clubs.
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0: Es sind aktuell noch 23 Grad bei blauem Himmel, schön viel Sonne, ein paar Wolken hier und da, aber die kann man eigentlich gut wegignorieren. Am Samstag sieht es recht ähnlich aus, Höchstwerte bis zu 26 Grad und 16 Sonnenstunden sind da angesagt. Und auch am Sonntag wird es nochmal warm, Höchstwerte von 22 Grad und auch hier wieder schön sonnig, kaum Wolken, 14,5 Sonnenstunden. Gucken wir einmal auf den Verkehr. Da sieht eigentlich alles recht entspannt aus. Keine großen Staus oder dergleichen. Die Landkreisblitzer, die stehen heute in Bad Münder und in Salzhemdorf. Wenn Ihnen sonst was auffallen sollte, schicken Sie uns gerne eine WhatsApp-Nachricht unter 05151 und 6x5.
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0: Mein Name ist Nico Schnake und ich bin jetzt noch bis 18 Uhr für Sie da. Gleich mal gucken, das Auto mal stehen lassen und stattdessen für kurze Strecken das Fahrrad nehmen. Das klingt vernünftig, ist nicht nur gut für die Umwelt, sondern auch noch für die Gesundheit. Allerdings gibt es ja so die Sache, wie man irgendwie schwere Dinge transportiert oder auch Kinder transportieren möchte. Aber dafür gibt es ja auch Lastenfahrräder und die sollen jetzt von der Stadt Hameln gefördert werden. Wie genau die Förderung da aussehen soll, das erfahren Sie gleich hier bei Radioaktiv.

das Auto mal stehen lassen und stattdessen für kurze Strecken das Fahrrad nehmen. Klingt vernünftig, denn das ist ja nicht nur gut für die Umwelt, sondern auch für die Gesundheit. Und wenn dann im Alltag schwere Dinge wie Einkäufe oder Kinder transportiert werden müssen, sind Lastenfahrräder eine gute Alternative. Im Zuge der Umsetzung des Klimaschutzkonzeptes fördert die Stadt Hameln jetzt diese klimafreundliche Form der Mobilität. Am Mittwoch

0: hat der Rat mehrheitlich beschlossen, dass Privatpersonen, die sich ein neues Lastenrad, Lastenpedelec oder Lasten-E-Bike kaufen, einen Zuschuss in Höhe von 25% des Kaufpreises, maximal jedoch 1.200 Euro bekommen können. Ein sinnvoller Beschluss, meint auch die Fraktionsvorsitzende der Grünen und stellvertretende Sprecherin der rot-grünen Mehrheitsgruppe, Annette Dreisvogt.
1: Einfach, weil wir damit mal schauen können, ob sich die Leute in Hameln mehrheitlich für eine klimafreundliche Art der Fortbewegung entscheiden würden, wenn man ihnen einen Anreiz gibt. Ich denke, Lastenfahrräder sind eine gute Alternative zum Auto für kurze Wege, für Besorgungen, Kinder zum Kita bringen oder zu Freizeitaktivitäten. Wir werden sehen, es ist ja nicht so eine große Summe, aber wir sind auf jeden Fall positiv davon überzeugt, dass das gut angenommen wird.
0: Und auch die CDU hat für die Förderung gestimmt. Den Kauf von Lastenfahrrädern zu fördern sei besser als die ursprünglich geplante Förderung des Kaufs von Elektro-Kleinfahrzeugen. Dass viele Hamener einen Antrag stellen werden, glaubt die CDU-Fraktionsvorsitzende Birgit Albrecht aber nicht.
2: Wir sind sehr gespannt, wie viele tatsächlich diesen Antrag nutzen werden, wie viele Lastenfahrradinteressierte, sage ich mal, diesen Antrag stellen werden auf die Förderung. Grundsätzlich, glaube ich, ist es eine ganz gute Idee, die Kleinfahrzeuge, die wollten wir nicht fördern, sondern wir haben gesagt, dann aber bitte die Mobilität und tatsächlich die Nutzen der Lastenfahrräder. Ich glaube, dass es hier in Hameln eher weniger Antragsteller geben wird, tatsächlich, sodass die Summe sicherlich in Teilen überbleiben wird.
0: Aber längst nicht alle Ratsmitglieder halten die Förderung der Lastenfahrräder für sinnvoll. Die Vertreter der FDP, der Fraktion Frischer Wind und AfD-Ratsherr Cornelius Volker haben dagegen gestimmt. Vor allem auch im Hinblick auf den städtischen Haushalt, sagt FDP-Fraktionsvorsitzender Rüdiger Zemlin.
3: Also zunächst ist es ja so, dass das finanziert wird über Schulden. Das heißt, es wird ein Kredit aufgenommen und wir müssen die Zinsen auch zusätzlich bezahlen. Dieses Geld wäre viel besser investiert in die Wärmeisolierung von Gebäuden, die der Stadt Hameln gehören, oder für Photovoltaikanlagen. Hier werden Lastenfahrräder finanziert für Leute, die sich das eigentlich leisten könnten. Und ich denke, das sollte dafür nicht ausgegeben werden.
0: Sagt der FDP-Fraktionsvorsitzende Rüdiger Zemlin. Aber die breite Mehrheit sieht das wie gehört anders. Und so hat der Rat jetzt die Förderrichtlinie Lastenfahrräder für Privatpersonen beschlossen. Diese tritt am 1. Juli in Kraft und dann können Antragsteller eine anteilige Förderung der Anschaffungskosten in Höhe von 25%, maximal 1.200 Euro für ein Lastenrad, Lastenpedelec oder Lasten-E-Bike bekommen. Die Förderrichtlinie ist zunächst auf 2 Jahre befristet und für diesen Zeitraum stehen insgesamt 50.000 Euro zur Verfügung. Werden Sie von dieser Förderung Gebrauch machen? Haben Sie vielleicht schon immer mal ein Lastenfahrrad in Aussicht gezogen und werden jetzt vielleicht endlich mal zuschlagen? Lassen Sie es mich gerne wissen. 05151 und 6x5. Da können Sie gerne eine WhatsApp-Nachricht hinschreiben.

0: Rein in den Sommer mit Can't Stop the Feeling von Justin Timberlake. Und weiter geht's mit Want to Make Her Happy aus dem Jahr 2000. Jetzt kommen gleich aber erstmal die Schlagzeilen.
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2: In Hameln sind derzeit mehrere Betrüger an Geldautomaten aktiv. Nach Angaben der Sparkasse Hameln-Weserbergland hat eine Bande dort mit einem Ablenkungsmanöver bereits erheblichen Schaden verursacht. Kunden sollten ihre PIN immer verdecken und Abstand zu anderen halten. Im Betrugsfall solle die Karte sofort unter 116 116 gesperrt und Anzeige bei der Polizei erstattet werden. In der Hamelner Südstadt ist heute die sogenannte Wanderbank für Vielfalt und Toleranz eingeweiht worden. Die Aktion soll ein sichtbares Zeichen für Respekt, Begegnung und ein gutes Miteinander setzen. Die Bank wird künftig an verschiedenen Einrichtungen und Institutionen in der Südstadt aufgestellt. Ziel ist es, Menschen miteinander ins Gespräch zu bringen. Jetzt steht sie erstmal für 3 Monate am Kastanienwall 52, also beim Büro für Integrationsfragen der Stadt Hameln. In Kleinwieden ist das neue Dorfgemeinschaftshaus offiziell übergeben worden. Bei der Schlüsselübergabe würdigte Bürgermeister Tarik Önelcin das Projekt als Ergebnis von jahrelanger Planung, Engagement und Zusammenhalt im Ort.
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0: Es sind aktuell 23 Grad draußen, bei strahlend blauem Himmel, schön viel Sonne und das bleibt auch heute noch so. Die Höchstwerte am Samstag liegen dann sogar bei 26 Grad. Auch hier wieder viel Sonne, 16 Sonnenstunden sind da angesagt. Und auch am Sonntag wird es schön sommerlich, Höchstwerte von 22 Grad und 14,5 Sonnenstunden.
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0: Mit Nico Starke.

0: Diesmal nicht per lustigen Clips in den sozialen Medien, sondern ganz klassisch per Pressekonferenz. Bundestrainer Julian Nagelsmann hat seinen Kader für die WM in den USA, Kanada und Mexiko bekannt gegeben. Was überrascht am meisten, welche Spieler fehlen und welche Nominierungen sorgen für Zündstoff? Darüber haben Pablo Blaschke und Jule Stolpe aus der Radioaktiv Sportredaktion gesprochen.
1: Ja, Pablo, WM-Kadernominierung, vieles ist in den letzten Tagen schon durchgesickert. Jetzt steht der offizielle Kader von Bundestrainer Julian Nagelsmann. Die erste Frage natürlich, was ist für dich die größte Überraschung?
2: Ja, die größte Überraschung und vielleicht auch die unangenehmste für den Trainer beziehungsweise für die Spieler, die es betrifft, ist, dass Manuel Neuer als Nummer 1 nominiert wird, 40 Jahre alt. Da kann man geteilter Meinung sein. Er ist vielleicht noch der beste Torwart in Deutschland. Aber die Herangehensweise, wie das gelaufen ist, ist für mich sehr bedenklich.
1: Bin ich völlig d'accord. Also ich finde auch rein leistungstechnisch absolut nachvollziehbar. Immer noch der einzige Weltklasse-Torhüter, den wir in Deutschland haben. Oliver Baumann ist gut, aber eben nicht so gut, dass man mit dem einen WM-Titel gewinnen kann, aus meiner Sicht. Aber die ganze Herangehensweise und wie das gehandelt wurde in den letzten Monaten natürlich durchaus fragwürdig. Dann würde ich sagen, schauen wir auf den restlichen Kader. Die ganz großen Überraschungen sind ja ausgeblieben. Trotzdem gibt es jemanden aus deiner Sicht, der in dem Kader für dich fehlt?
2: Ich würde erstmal so anfangen, dass ich sage, wer mich überrascht hat. Also ich verstehe es nicht so ganz, dass Pascal Groß im Tagkader ist. Was ich auch nicht verstehe, ist, dass Leroy Sané seine 50. Chance kriegt, sich zu beweisen. Das verstehe ich auch nicht. Ich hätte damit gerechnet, dass zum Beispiel Said El-Mala von Köln mitgenommen wird. Lennart Kahl als Youngster wird mitgenommen. Das sind Leute, die vielleicht noch ein bisschen Schwung reinbringen können, wenn es mal nicht läuft, auch wenn sie noch jung sind. Denn El-Mala hat in Köln gut gespielt, Kahl bei den Bayern gut gespielt. Sonst wenig Überraschungen. Nick Woltemade stand ja auch auf dem Abschussgleis, wird jetzt auch mitgenommen. Man darf gespannt sein, wie die Startelf aussehen wird.
1: Auf jeden Fall, ich gehe da auch völlig mit dir, muss ich sagen. Also die großen Überraschungen sind ausgeblieben. Ich finde es gut, dass Leveling mit dabei ist von Stuttgart. Der hat sich die Nominierung auf jeden Fall aus meiner Sicht mehr als verdient. Ja, über Leon Goretzka kann man sicherlich auch hier und da diskutieren. Ansonsten Amiri dabei, das war vielleicht so ein bisschen überraschend. Finde ich auch die richtige Entscheidung. Und wie du schon gesagt hast, eigentlich hätte man aus meiner Sicht El-Mala auch mitnehmen können. Denn wenn man sich die Elf so anguckt, dann ist natürlich der größte und aktuell auch einzige Trumpf, würde ich sagen, eben die relativ junge Offensive, die in guter Form durchaus auch Weltklasse sein kann. Ansonsten ja, ist es eher kein Titelfavorit aus meiner Sicht. Und ich würde sagen, damit schließen wir auch. Was denkst du jetzt, wo wir den Kader schwarz auf weiß haben, wie weit geht's für die deutsche Nationalmannschaft bei der WM?
2: Wenn man sich den Terminbaum anschaut, könnte es sein, wenn alles normal läuft, dass Deutschland im Viertelfinale schon auf Frankreich trifft, wenn sie es bis dahin schaffen. Aber ich würde sagen, Viertelfinale ist ein Muss.
0: Soweit also die Einschätzung der DFB-Kadernominierung für die WM in diesem Jahr aus der Radioaktiv-Sportredaktion, die Sie natürlich auch, wenn es soweit ist, mit allen wichtigen Infos zu der WM in den USA, Kanada und Mexiko versorgen wird.

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1: Vielleicht ja morgen Abend zu einem kleinen Theaterstück der Pyrmonter Theaterkompanie. Age is a Feeling wird da aufgeführt. Besucherinnen und Besucher sehen ein interaktives, monothematisches Stück über das Älterwerden, bei dem das Publikum durch die Auswahl von Geschichten den Verlauf des Lebenslaufs beeinflusst. Es spielt Christiane Schon unter der Regie und dem Bühnenbild von Karl-Herbert Braun. Eintrittskarten sind direkt über die Ticketseite der Pyrmonter Theaterkompanie buchbar. Age is a Feeling im Quäkerhaus in Bad Pyrmont morgen um 19.30 Uhr. Und wenn Sie Lust haben, ein bisschen sich die Seele aus dem Leib zu singen, dann können Sie mal in der Kulturmühle Buchhagen morgen Abend um 19.30 Uhr vorbeischauen. Dort gibt es nämlich einen Karaoke-Abend. Der Ton- und Lichttechniker Davy von der Kulturmühle bringt seine legendäre Karaoke-Show zurück aus dem Ruhestand. Schnappen Sie sich Ihre Freunde, suchen Sie sich per QR-Code Ihren Lieblingssong aus und dann können Sie die Bühne stürmen. Und wer nicht singen mag, der kann auch zum Anfeuern oder Mitzappeln vorbeikommen. Eine Anmeldung ist nicht erforderlich. Für den Karaoke-Abend in der Kulturmühle in Buchhagen. Und ansonsten gibt es am Sonntag den Handwerkertag im Museumsdorf Börri von 12 bis 17 Uhr. Handwerker wie Schmied, Stellmacher und Stuhlflechter zeigen live ihre historischen Techniken. Historische landwirtschaftliche Geräte und Maschinen werden in Aktion vorgeführt und Besucher und Familien können an verschiedenen Stationen selbst aktiv werden. Außerdem gibt es noch Kurt Schriegel, der sorgt als erfahrener Alleinunterhalter mit einem Mix aus bekannten Melodien für gute Stimmung. Und noch das Akkordeon-Ensemble Ottenstein präsentiert stimmungsvolle, traditionelle und moderne Stücke im harmonischen Gruppenklang. Der Handwerkertag im Museumsdorf Börri am Sonntag von 12 bis 17 Uhr.
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0: Gleich bei Radioaktiv gibt's hier Drive Safe von Miles Smith und Neil Horan. Und Tim von Ultravox. Jetzt aber erstmal die Nachrichten um 17 Uhr.
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0: Das Hotel Stadt Hameln ist an diesem Wochenende der Place to be für alle Gecko-Fans. Die Nachrichten mit Jule Stolpe.
2: In Hameln hat heute die internationale Gecko-Tagung begonnen. Bis Sonntag kommen bei dem Treffen Menschen aus der ganzen Welt zusammen, um sich über ihre Faszination und das Hobby der Gecko-Haltung auszutauschen. Das Programm reicht von Vorträgen über Reiseberichte bis hin zu Informationen aus der Forschung und zu Haltungsformen, sagt der diesjährige Ausrichter der Tagung, Kai-Uwe Wolter. In diesem Jahr geht es unter anderem um das EU-Recht, das beim Thema Licht ein bisschen Sorge bereite.
3: Das ist ein Thema, was jetzt schon ein paar Jahre ist. Also Leuchtstoffröhren werden ja verboten, Halogenlampen, das ist im EU-Gesetz verankert und sukzessive in einem gewissen Rhythmus werden immer weiter diese Leuchtmittel verboten von der EU und das ist natürlich bei uns im Bereich Terroristik, wo wir essentiell darauf angewiesen sind auf Beleuchtung, Neonröhren, Halogenlampen, Metalldampflampen, da ist das natürlich eine Riesenkatastrophe, wenn diese Sachen verboten werden.
2: Interessierte sind eingeladen, an den Vorträgen und Veranstaltungen teilzunehmen. Eine Anmeldung ist nicht erforderlich. Alle Infos und einen genauen Zeitplan finden Sie online unter www.geckotagung.com. In Emmertal ermittelt die Polizei nach einem mutmaßlich strafbaren Vorfall am Dokumentations- und Lernort Bückeberg. Bereits am Sonntag, dem 10. Mai, sollen dort vier junge Erwachsene zwischen zwei Autos den Hitlergruß gezeigt und sich dabei offenbar gefilmt oder fotografiert haben. Nach Angaben der Polizei standen zwei hell lackierte Pkw, ein silberner und ein beigefarbener, V-förmig auf der Straße mit Spitze Richtung Hameln. Zwischen den Fahrzeugen befanden sich drei Frauen und ein Mann, alle etwa Mitte 20. Die Polizei bittet jetzt um Hinweise zu den Personen oder Fahrzeugen. Zeugen sind gebeten, sich unter der 05151 933 222 zu melden. Bauarbeiter im Kreis Hameln-Pyrmont sollen jetzt ihre Lohnabrechnung prüfen. Dazu rät die Gewerkschaft IG Bau. Hintergrund ist ein höherer Tariflohn im Baugewerbe. Fachkräfte bekommen seit April knapp 1 Euro mehr pro Stunde. Das entspricht einem Plus von 3,9%. Nach Angaben der IG Bau sind damit bei Vollzeitbeschäftigten rund 168 Euro mehr pro Monat fällig. Der aktuelle Stundenlohn für Fachkräfte liegt jetzt bei 26,05 Euro. Von der Erhöhung profitieren laut Gewerkschaft unter anderem Maurer, Beton- und Straßenbauer, Kranführer sowie Bürokräfte. Im Kreis Hameln-Pyrmont arbeiten nach Zahlen der Arbeitsagentur rund 1420 Menschen in 124 Baubetrieben. Soweit die Meldungen aus der Region. Weiter mit den Weltnachrichten.
4: Ich bin Tanja Wagner. Braucht es die NATO überhaupt noch, wenn sie beim Iran-Krieg nicht mitzieht? Diese Frage stellt sich aus Sicht der USA. Präsident Trump sieht die europäischen Bündnispartner deshalb unter Zugzwang. Das ist das Ergebnis eines NATO-Außenministertreffens in Schweden.
5: US-Außenminister Rubio machte seinen europäischen Kollegen eines ganz klar. Beim NATO-Gipfel in 6 Wochen in der Türkei müsse Präsident Trump vom Mehrwert der NATO überzeugt werden. Nachdem Spanien den USA die Nutzung eigener Stützpunkte für den Iran-Krieg verbot, stelle sich diese Frage ganz eindeutig. Und die Europäer sollen auch berichten, wie sie beim Aufbau der eigenen Verteidigung vorankommen. Dieter Ebeling, Brüssel.
4: In Apotheken sollen Patientinnen und Patienten künftig mehr Leistungen wie Impfungen, Vorsorge und Tests bekommen können. Das sieht ein Gesetz der schwarz-roten Koalition vor, das heute der Bundestag beschlossen hat. Gesundheitsministerin Wagen sagte, das Gesetz stärke die Apothekenlandschaft auch finanziell und sorge für weniger Bürokratie. Konkret sollen Apotheken neben Impfungen auch Leistungen zur Vorbeugung und Früherkennung anbieten. In Deutschland sind im vergangenen Jahr so wenige neue Wohnungen fertiggestellt worden wie seit mehr als 10 Jahren nicht. Nach Zahlen des Statistischen Bundesamtes waren es rund 206.000. Das ist der niedrigste Wert seit 2012.
6: Seit Jahren versucht die Politik, Neubau anzukurbeln im Kampf gegen Wohnungsmangel und steigende Mieten. Die Zahlen zeigen, das gelingt nicht. Allein im Vergleich zum Vorjahr sind nochmal 18% weniger Neubauten fertig geworden. Die Baubranche fordert weiter weniger Bürokratie und bessere Rahmenbedingungen. Bauministerin Huberts verspricht wieder einmal Gesetzesänderungen, die Bauen einfacher machen sollen und verweist auf eine gestiegene Zahl von Baugenehmigungen, die Besserung verspreche. Jan-Henner Reitze, Berlin.
4: Bei dem Ebola-Ausbruch in der Demokratischen Republik Kongo steigen die Fallzahlen weiter an. Mittlerweile gibt es nach Angaben der Weltgesundheitsorganisation fast 750 Verdachtsfälle und 177 mutmaßliche Todesfälle. Es gebe zwar Fortschritte bei Überwachungsmaßnahmen und Labortests, schrieb WHO-Chef Tedros auf X, doch Gewalt und Unsicherheit behinderten die Bekämpfung der Epidemie.
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0: Nach einer warmen Nacht starten wir am Samstag mit Temperaturen von bis zu 23 Grad in den Tag, erreichen dann Höchstwerte von bis zu 26 Grad. Außerdem haben wir dort einen schönen blauen Himmel mit viel Sonne, 16 Sonnenstunden sind angesagt. Auch am Sonntag wird es schön warm, bisschen kühler als am Vortag mit Höchstwert von 22 Grad. In der Sonne wird es aber immer noch ein bisschen wärmer sich anfühlen und die Sonne, die scheint auch ordentlich. 14,5 Sonnenstunden sind für den Sonntag angesagt. Gucken wir doch einmal auf den Verkehr. Da sieht soweit alles recht entspannt aus, keine großen Staus oder so in der Region. Die Landkreisblitzer, die stehen heute noch in Bad Münder und in Selz-Hemmdorf. Wenn Ihnen sonst was auffallen sollte, dann schicken Sie uns gerne eine WhatsApp-Nachricht unter 05151 und 6x5.
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0: Mein Name ist Nico Schnake und ich bin noch bis 18 Uhr für Sie hier im Studio. Und gleich mal mit einem Thema, was Sie vielleicht auch betreffen kann irgendwann mal, das Thema Organspende. Sie müssen nämlich gar kein Arzt sein, um Leben zu retten. Sie können sich nämlich auch dazu entscheiden, nach dem Tod Ihre Organe zu spenden. Was man überhaupt alles spenden kann und wie genau der Prozess abläuft, das erfahren Sie gleich hier bei Radioaktiv. Sind Sie denn eigentlich Organspender? Ich bin das tatsächlich. Ich habe so einen Spendeausweis. Den findet man an vielen Standpunkten, liegen die einfach aus. Bestimmt irgendwie bei der Apotheke kann man mal nachfragen oder so. Und wenn es dann irgendwie mal doch zum Ableben kommen sollte, so passiert das ja irgendwann mal, dann wissen die Ersthelferinnen und Ersthelfer dann meistens Bescheid, okay, die und die Organe, die wichtig sind, die man direkt entnehmen müsste, dann weiß man da Bescheid, wenn man diesen Ausweis bei sich hat. Aber wie gesagt, nähere Infos gibt es gleich hier bei Radioaktiv an diesem wunderbaren Freitagnachmittag. Ich hoffe, Sie können das schöne Wetter genießen.

Falls Sie schon immer mal Leben retten wollen, dann müssen Sie dazu jetzt nicht Arzt werden oder so. Sie könnten sich auch einfach dazu entscheiden, nach Ihrem Tod Ihre Organe zu spenden. Was man überhaupt alles spenden kann und wie genau da der Prozess

0: Prozess abläuft, das erzählt uns Allgemeinmedizinerin Almut Oellermann vom Medizinischen Versorgungszentrum in Hameln heute bei Medizin Kompakt.
1: Die Organspende ist die Spende eines Organes, eines Menschen für einen anderen Menschen. Allgemein versteht man darunter die Spende nach dem festgestellten Tod des Menschen. Dann werden die Organe entnommen. Es gibt aber auch eine Lebendorganspende. Man kann zum Beispiel ja eine Niere spenden oder Teile der Leber. Und man darf auch noch mal erwähnen, dass es nicht nur Organe gibt, die man spenden kann. Man kann auch Gewebe und Stammzellen spenden.
0: Natürlich gibt es wie bei vielen wichtigen Entscheidungen im Leben auch bei der Entscheidung der Organ- oder Gewebespende eine Altersgrenze.
1: Jeder, der zu Lebzeiten und bei klarem Verstand zugestimmt hat oder wenn die Eltern für minderjährige Kinder dem zustimmen, aber wichtig, ab 16 darf man das selber entscheiden und ab 14 darf man auch selber widersprechen.
0: Die einzigen Organe, die man aus medizinischen Gründen nicht spenden kann, sind das Gehirn, der Magen und Geschlechtsteile. Sonst gibt es eine ganze Menge, die man da spenden könnte.
1: Also ein Organ kann man Niere, Leber, Herz, Lunge, Bauchspeicheldrüse und Teile des Dünndarms spenden. Gewebe, das wären dann zum Beispiel Blutgefäße, Knorpel, Hornhaut vom Auge, Herzklappenhaut und Knochen. Und Stammzellen, das sind diese Zellen aus dem Knochenmark.
0: Ja, aber wie läuft das Ganze denn überhaupt jetzt ab? Da weiß Almut Oellermann auch drüber Bescheid.
1: Das erste ist die Klärung, nämlich ob der Hirntod wirklich vorliegt und ob eine Zustimmung vorliegt. Also eine rechtliche und eine medizinische Abklärung muss erfolgen. Dann werden die betreffenden Organe entnommen und in bestimmten Transportboxen, Transportvorrichtungen transportiert. Mit Kurierfahrten, also sich darauf spezialisiert habende Unternehmen gibt es, die das machen. Und die treffen dann mit dem Transplantationsteam, also die, die das Organ dann einsetzen, beim Empfänger.
0: Ja, und mit jeder Spende kann man da einem Menschen helfen, der irgendwie etwas von diesen Organen brauchen könnte. Und ob man jetzt spendet oder nicht, das kann jeder selbst entscheiden, sagt Allgemeinmedizinerin Almut Oellermann vom Medizinischen Versorgungszentrum in Hameln. Heute bei Medizin Kompakt, jeden Freitag bei Radioaktiv.

0: Na, ich geb's dir, Please Don't Leave Me von Pink. Und danach noch Runaway Train von Soul Asylum.
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2: In der Hamelner Südstadt ist heute die sogenannte Wanderbank für Vielfalt und Toleranz eingeweiht worden. Die Aktion soll ein sichtbares Zeichen für Respekt, Begegnung und ein gutes Miteinander setzen. Die Bank wird künftig an verschiedenen Einrichtungen und Institutionen in der Südstadt aufgestellt. Ziel ist es, Menschen miteinander ins Gespräch zu bringen. Jetzt steht sie erstmal für 3 Monate am Kastanienwald 52, also beim Büro für Integrationsfragen der Stadt Hameln. Hameln fördert Lastenfahrräder. Eine entsprechende Förderrichtlinie hat der Stadtrat jetzt mehrheitlich beschlossen. Privatpersonen, die sich ein neues Lastenrad, Pedelec oder E-Bike kaufen, können jetzt einen Zuschuss in Höhe von 25% des Kaufpreises, höchstens jedoch 1.200 Euro bekommen. In Emmertal ermittelt die Polizei nach einem mutmaßlich strafbaren Vorfall am Dokumentations- und Lernort Bückeberg. Bereits am Sonntag, dem 10. Mai, sollen dort 4 junge Erwachsene zwischen 2 Autos den Hitlergruß gezeigt und sich dabei offenbar gefilmt oder fotografiert haben. Die Polizei bittet jetzt um Hinweise zu den Personen oder Fahrzeugen. Zeugen werden gebeten, sich unter der Telefonnummer 05151 933 222 zu melden.
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0: Ja, bestes Wetter hier im Weserbergland mit Höchstwerten von 24 Grad heute und auch am Wochenende wird es richtig schön warm. Am Samstag, da erwarten uns dann Höchstwerte von bis zu 26 Grad. Schön viel Sonne bei blauem Himmel, 16 Sonnenstunden sind angesagt. Und auch am Sonntag wird es richtig schön, Höchstwerte von bis zu 22 Grad und 14,5 Sonnenstunden sind zu erwarten.
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Schauen wir doch mal auf die lokale Bandszene. Es gibt da so ein paar Bands in unserer Region, an denen kommt man einfach nicht vorbei. Eine dieser Bands, die ist definitiv Arbeitsgruppe Stress aus Hameln. Die aufmerksame Radioaktivhörerschaft hat die Jungs mit Sicherheit auch schon mal bei uns gehört. Arbeitsgruppe Stress machen deutschen Indie-Punk mit Emo-Einflüssen und die Texte sind so lustig wie auch tragisch. Das aktuelle Album trägt den Namen Gut. Schade. Und wer die Jungs mal live erleben möchte, der hat nächste Woche Samstag am 30. Mai die Gelegenheit dazu. Da trifft man den Frontsänger Robin Dehne zusammen mit Teilen der Band als akustisches Trio beim Gartenkonzert im Regenbogen in Hameln. Da geht's dann los um 18 Uhr unter freiem Himmel, gemeinsam mit der Sängerin Ricky und dem Singer-Songwriter Behind My Eyes. Der Eintritt ist frei. Und wer nicht mehr so lange warten möchte, hat Glück, denn wir von Radioaktiv zeigen Ihnen bereits jetzt, was die Jungs so drauf haben. Hier sind Arbeitsgruppe Stress mit ihrer aktuellen Single Gesellschaft.

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1: Vielleicht ja auf die Terrasse der Sumpfblume. Dort gibt es am Samstag eine Sunset-Session mit Mo and Friends. Eine Mischung aus groovigem House und entspannter Downtempo-Musik. Der Eintritt ist frei. Es handelt sich um ein Hutkonzert, sprich freiwillige Spenden sind da immer gerne gesehen. Die Sunset-Session morgen am Samstag ab 16 Uhr mit Mo and Friends. Ansonsten, wenn Sie so ein bisschen Outdoor-begeistert sind, dann können Sie ja mal beim Dachzelt-Festival auf dem Zeltplatz Alpha One in Hameln im Ortsteil Halbesdorf vorbeischauen. Morgen ab 15 Uhr hat das offen. Dort gibt es den Treffpunkt für naturbegeisterte Camper und Outdoor-Fans. Das Event bietet ein langes Wochenende im Zeichen von Reisevorträgen, praxisnahen Workshops, Community-Austausch und einer großen Händlermeile. Das Dachzelt-Festival auf dem Zeltplatz Alpha One in Hameln, oder genauer in Halbesdorf. Und dann gibt es noch ein Konzert von Open Mike Eagle und Video Dave auf dem Gut Bennigsen in Springe. Der US-Rapper Open Mike Eagle bringt seinen charakteristischen Art-Rap, inspiriert von Jazz-Samples und Indie-Bands, für ein exklusives Deutschlandkonzert am Pfingstsamstag auf das Gut Bennigsen. Begleitet von Video Dave präsentiert er sein von der Kritik gelobtes Konzeptalbum Neighborhood Gods Unlimited im historischen Schafstall. Die Buchung erfolgt direkt über den Gut Bennigsen Ticketshop morgen ab 19 Uhr, also das Konzert Open Mike Eagle und Video Dave.
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0: Mit Can't Fight This Feeling verabschiede ich mich heute von Ihnen. Es ist gleich 18 Uhr, nach den Nachrichten gibt es dann ein bisschen Musik und ab 19 Uhr dann die Bürgerfunksendung Mad and Confused. Mein Name ist Nico Schnake und ich wünsche Ihnen noch einen schönen Freitag. Es ist jetzt gleich 18 Uhr.
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0: Das Hotel Stadt Hameln ist an diesem Wochenende der Place to be für alle Gecko-Fans. Die Nachrichten mit Jule Stolpe.
2: In Hameln hat heute die internationale Gecko-Tagung begonnen. Bis Sonntag kommen bei dem Treffen Menschen aus der ganzen Welt zusammen, um sich über ihre Faszination und das Hobby der Gecko-Haltung auszutauschen. Das Programm reicht von Vorträgen über Reiseberichte bis hin zu Informationen aus der Forschung und zu Haltungsformen, sagt der diesjährige Ausrichter der Tagung, Kai-Uwe Wolter. In diesem Jahr geht es unter anderem um das EU-Recht, das beim Thema Licht ein bisschen Sorge bereite. Interessierte sind eingeladen, an den Vorträgen und Veranstaltungen teilzunehmen.
3: Die Grundidee dieser Tagung ist tatsächlich, jeder kommt, weil keiner muss. Das ist unser Wahlspruch. Niemand muss sich anmelden, keiner muss etwas dafür bezahlen. Jeder kann kommen, wann auch immer er will. Also natürlich ist das immer schön, wenn jemand die komplette Veranstaltung kommt, also Freitagabend anreist und Sonntagmittag abreist. Das ist aber kein Zwang. Also wenn jemand sagt, boah, dieser eine Vortrag interessiert mich, dann kommt der nur für diesen einen Vortrag.
2: Alle Infos und einen genauen Zeitplan finden Sie online unter www.geckotagung.com. In Emmertal ermittelt die Polizei nach einem mutmaßlich strafbaren Vorfall am Dokumentations- und Lernort Bückeberg. Bereits am Sonntag, dem 10. Mai, sollen dort vier junge Erwachsene zwischen zwei Autos den Hitlergruß gezeigt und sich dabei offenbar gefilmt oder fotografiert haben. Nach Angaben der Polizei standen zwei hell lackierte Pkw, ein silberner und ein beigefarbener, V-förmig auf der Straße mit Spitze Richtung Hameln. Zwischen den Fahrzeugen befanden sich drei Frauen und ein Mann, alle etwa Mitte 20. Die Polizei bittet jetzt um Hinweise zu den Personen oder Fahrzeugen. Zeugen sind gebeten, sich unter der 05151 933 222 zu melden. Bauarbeiter im Kreis Hameln-Pyrmont sollen jetzt ihre Lohnabrechnung prüfen. Dazu rät die Gewerkschaft IG Bau. Hintergrund ist ein höherer Tariflohn im Baugewerbe. Fachkräfte bekommen seit April knapp 1 Euro mehr pro Stunde. Das entspricht einem Plus von 3,9%. Nach Angaben der IG Bau sind damit bei Vollzeitbeschäftigten rund 168 Euro mehr pro Monat fällig. Der aktuelle Stundenlohn für Fachkräfte liegt jetzt bei 26,05 Euro. Von der Erhöhung profitieren laut Gewerkschaft unter anderem Maurer, Beton- und Straßenbauer, Kranführer sowie Bürokräfte. Im Kreis Hameln-Pyrmont arbeiten nach Zahlen der Arbeitsagentur rund 1420 Menschen in 124 Baubetrieben. Soweit die Meldungen aus der Region. Weiter mit den Weltnachrichten.
4: Ich bin Tanja Wagner. In Apotheken gibt's schon jetzt nicht nur Medikamente. Künftig sollen sie Patienten aber noch weitere Leistungen anbieten können. Von Impfungen über Vorsorge bis zu mehr Medikamenten, auch ohne bisher nötiges Rezept. Das hat der Bundestag beschlossen.
5: Es sollen sämtliche Schutzimpfungen angeboten werden können, wie gegen Grippe, Tetanus oder gegen Zecken. Auch Blutabnehmen soll bei über 18-Jährigen bald in der Apotheke möglich sein, aber nur nach einer medizinischen Schulung des Personals. In Ausnahmefällen sollen auch verschreibungspflichtige Medikamente ohne Rezept abgegeben werden. Die Kassenärztliche Bundesvereinigung hatte schon vorab gewarnt. Die Diagnose von Krankheiten, die Anwendung von Medikamenten und die Therapie seien Aufgabe der Ärzte. Dem stehen aber immer weniger Hausärzte im ländlichen Raum sowie volle Arztpraxen gegenüber. Tine Klimach, Berlin.
4: US-Außenminister Rubio hat beim NATO-Außenministertreffen in Schweden für einen Plan B zur Öffnung der Straße von Hormuz geworben. Alle würden ein Abkommen mit dem Iran begrüßen, das die Öffnung der für den globalen Öl- und Gasmarkt zentralen Meerenge beinhalte, sagte Rubio in Helsingborg. Falls sich der Iran aber weigere, die Meerenge zu öffnen und beschließe, sie zu kontrollieren und Mautgebühren für die Durchfahrt zu erheben, brauche man einen Plan B. Rubio hob hervor, dass die USA dabei nicht auf die Hilfe von Verbündeten angewiesen seien. Hunde und Katzen in der EU müssen künftig durch Mikrochips identifizierbar sein. Die EU-Staaten haben dieser neuen Regel endgültig zugestimmt. Bis die Chips Pflicht sind, gelten aber Übergangsfristen.
6: Begründet wird die Registrierungspflicht mit dem Kampf gegen illegalen Tierhandel. Für Hunde sieht die EU-Regelung eine Übergangsfrist von 10 Jahren vor, für Katzen sind es 15 Jahre. Bauernhofkatzen sind übrigens von der Chippflicht ausgenommen. Nun müssen nationale Datenbanken geschaffen werden, die natürlich auch EU-weit geteilt werden können. Wie das alles genau geregelt wird, ist noch unklar. Dieter Ebeling, Brüssel.
4: Mit Bangaranga schaffte es erstmals seit 14 Jahren wieder ein Siegertitel des Eurovision Song Contest an die Spitze der deutschen Singlecharts. Der deutsche Beitrag der Kölnerin Sarah Engels landete auf Platz 27 in den Top 100 dieser Woche, hieß es von GfK Entertainment.
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0: Nach einer warmen Nacht starten wir am Samstag mit Temperaturen von bis zu 23 Grad. In den Tag erreichen dann Höchstwerte von bis zu 26 Grad. Außerdem haben wir dort einen schönen blauen Himmel mit viel Sonne. 16 Sonnenstunden sind angesagt. Auch am Sonntag wird es schön warm, bisschen kühler als am Vortag mit Höchstwert von 22 Grad. In der Sonne wird es aber immer noch ein bisschen wärmer sich anfühlen und die Sonne, die scheint auch ordentlich. 14,5 Sonnenstunden sind für den Sonntag angesagt.
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1: Die Schlagzeilen aus der Region mit Jule Stolpe. In Emmertal-Latvade ist am Freitagmittag eine Feldspritze im Kurvenbereich der Börrier Straße umgekippt. Die Gemeindefeuerwehr wurde gegen 12.30 Uhr mit dem Stichwort ABC2 Feldspritze alarmiert. Nach Angaben der Feuerwehr liefen geringe Mengen Pflanzenschutzmittel und Hydrauliköl aus. Die Einsatzkräfte sicherten die Unfallstelle ab und banden die ausgelaufenen Stoffe mit Ölbindemittel. In Hameln sind derzeit mehrere Betrüger an Geldautomaten aktiv. Nach Angaben der Sparkasse Hameln-Weserbergland hat eine Bande dort mit einem Ablenkungsmanöver bereits erheblichen Schaden verursacht. Kunden sollten ihre PIN immer verdecken und Abstand zu anderen halten. Im Betrugsfall solle die Karte sofort unter 116-116 gesperrt und Anzeige bei der Polizei erstattet werden. Der Landkreis Holzminden hat im vergangenen Jahr Fördermittel in Höhe von rund 27 Millionen Euro von der N-Bank erhalten. Mit dem Geld aus Landes-, Bundes- und EU-Programmen wurden Unternehmen, Kommunen sowie Bürger unterstützt. Schwerpunkte waren unter anderem Wohnungsbau, Infrastruktur und Fachkräftesicherung. Soweit die Schlagzeilen aus der Region. Weiter mit den Weltnachrichten.
2: Ich bin Tanja Wagner. Braucht es die NATO überhaupt noch, wenn sie beim Iran-Krieg nicht mitzieht? Diese Frage stellt sich aus Sicht der USA. Präsident Trump sieht die europäischen Bündnispartner deshalb unter Zugzwang. Das ist das Ergebnis eines NATO-Außenministertreffens in Schweden.
3: US-Außenminister Rubio machte seinen europäischen Kollegen eines ganz klar. Beim NATO-Gipfel in 6 Wochen in der Türkei müsse Präsident Trump vom Mehrwert der NATO überzeugt werden. Nachdem Spanien den USA die Nutzung eigener Stützpunkte für den Iran-Krieg verbot, stelle sich diese Frage ganz eindeutig. Und die Europäer sollen auch berichten, wie sie beim Aufbau der eigenen Verteidigung vorankommen. Dieter Ebeling, Brüssel.
2: In Apotheken sollen Patientinnen und Patienten künftig mehr Leistungen wie Impfungen, Vorsorge und Tests bekommen können. Das sieht ein Gesetz der schwarz-roten Koalition vor, das heute der Bundestag beschlossen hat. Gesundheitsministerin Wagen sagte, das Gesetz stärke die Apothekenlandschaft auch finanziell und sorge für weniger Bürokratie. Konkret sollen Apotheken neben Impfungen auch Leistungen zur Vorbeugung und Früherkennung anbieten. In Deutschland sind im vergangenen Jahr so wenige neue Wohnungen fertiggestellt worden wie seit mehr als 10 Jahren nicht. Nach Zahlen des Statistischen Bundesamtes waren es rund 206.000. Das ist der niedrigste Wert seit 2012.
4: Seit Jahren versucht die Politik, Neubau anzukurbeln im Kampf gegen Wohnungsmangel und steigende Mieten. Die Zahlen zeigen, das gelingt nicht. Allein im Vergleich zum Vorjahr sind nochmal 18% weniger Neubauten fertig geworden. Die Baubranche fordert weiter weniger Bürokratie und bessere Rahmenbedingungen. Bauministerin Huberts verspricht wieder einmal Gesetzesänderungen, die Bauen einfacher machen sollen, und verweist auf eine gestiegene Zahl von Baugenehmigungen, die Besserung verspreche. Jan-Henner Reitze-Bell.
2: Bei dem Ebola-Ausbruch in der Demokratischen Republik Kongo steigen die Fallzahlen weiter an. Mittlerweile gibt es nach Angaben der Weltgesundheitsorganisation fast 750 Verdachtsfälle und 177 mutmaßliche Todesfälle. Es gebe zwar Fortschritte bei Überwachungsmaßnahmen und Labortests, schrieb WHO-Chef Tedros auf X, doch Gewalt und Unsicherheit behinderten die Bekämpfung der Epidemie.
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5: Nach einer warmen Nacht starten wir am Samstag mit Temperaturen von bis zu 23 Grad. In den Tag erreichen dann Höchstwerte von bis zu 26 Grad. Außerdem haben wir dort einen schönen blauen Himmel mit viel Sonne. 16 Sonnenstunden sind angesagt. Auch am Sonntag wird es schön warm, bisschen kühler als am Vortag mit Höchstwert von 22 Grad. In der Sonne wird es aber immer noch ein bisschen wärmer sich anfühlen und die Sonne, die scheint auch ordentlich. 14,5 Sonnenstunden sind für den Sonntag angesagt.
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1: Die Schlagzeilen aus der Region mit Jule Stolpe. In Emmertal-Latvade ist am Freitagmittag eine Feldspritze im Kurvenbereich der Börrier Straße umgekippt. Die Gemeindefeuerwehr wurde gegen 12.30 Uhr mit dem Stichwort ABC2 Feldspritze alarmiert. Nach Angaben der Feuerwehr liefen geringe Mengen Pflanzenschutzmittel und Hydrauliköl aus. Die Einsatzkräfte sicherten die Unfallstelle ab und banden die ausgelaufenen Stoffe mit Ölbindemittel. In Hameln sind derzeit mehrere Betrüger an Geldautomaten aktiv. Nach Angaben der Sparkasse Hameln-Weserbergland hat eine Bande dort mit einem Ablenkungsmanöver bereits erheblichen Schaden verursacht. Kunden sollten ihre PIN immer verdecken und Abstand zu anderen halten. Im Betrugsfall solle die Karte sofort unter 116-116 gesperrt und Anzeige bei der Polizei erstattet werden. Der Landkreis Holzminden hat im vergangenen Jahr Fördermittel in Höhe von rund 27 Millionen Euro von der N-Bank erhalten. Mit dem Geld aus Landes-, Bundes- und EU-Programmen wurden Unternehmen, Kommunen sowie Bürger unterstützt. Schwerpunkte waren unter anderem Wohnungsbau, Infrastruktur und Fachkräftesicherung. Soweit die Schlagzeilen aus der Region. Weiter mit den Weltnachrichten.
2: Ich bin Tanja Wagner. In Apotheken gibt's schon jetzt nicht nur Medikamente. Künftig sollen sie Patienten aber noch weitere Leistungen anbieten können. Von Impfungen über Vorsorge bis zu mehr Medikamenten, auch ohne bisher nötiges Rezept. Das hat der Bundestag beschlossen.
3: Es sollen sämtliche Schutzimpfungen angeboten werden können, wie gegen Grippe, Tetanus oder gegen Zecken. Auch Blutabnehmen soll bei über 18-Jährigen bald in der Apotheke möglich sein, aber nur nach einer medizinischen Schulung des Personals. In Ausnahmefällen sollen auch verschreibungspflichtige Medikamente ohne Rezept abgegeben werden. Die Kassenärztliche Bundesvereinigung hatte schon vorab gewarnt. Die Diagnose von Krankheiten, die Anwendung von Medikamenten und die Therapie seien Aufgabe der Ärzte. Dem stehen aber immer weniger Hausärzte im ländlichen Raum sowie volle Arztpraxen gegenüber. Tine Klimach, Berlin.
2: US-Außenminister Rubio hat beim NATO-Außenministertreffen in Schweden für einen Plan B zur Öffnung der Straße von Hormuz geworben. Alle würden ein Abkommen mit dem Iran begrüßen, das die Öffnung der für den globalen Öl- und Gasmarkt zentralen Meerenge beinhalte, sagte Rubio in Helsingborg. Falls sich der Iran aber weigere, die Meerenge zu öffnen und beschließe, sie zu kontrollieren und Mautgebühren für die Durchfahrt zu erheben, brauche man einen Plan B. Rubio hob hervor, dass die USA dabei nicht auf die Hilfe von Verbündeten angewiesen seien. Hunde und Katzen in der EU müssen künftig durch Mikrochips identifizierbar sein. Die EU-Staaten haben dieser neuen Regel endgültig zugestimmt. Bis die Chips Pflicht sind, gelten aber Übergangsfristen.
4: Begründet wird die Registrierungspflicht mit dem Kampf gegen illegalen Tierhandel. Für Hunde sieht die EU-Regelung eine Übergangsfrist von 10 Jahren vor, für Katzen sind es 15 Jahre. Bauernhofkatzen sind übrigens von der Chippflicht ausgenommen. Nun müssen nationale Datenbanken geschaffen werden, die natürlich auch EU-weit geteilt werden können. Wie das alles genau geregelt wird, ist noch unklar. Dieter Ebeling, Brüssel.
2: Lukas Podolski beendet seine Karriere als Profifußballer. Der Weltmeister von 2014, der seit 2021 in Polen spielt, hört in diesem Sommer auf. Ein Kapitel endet, eine neue Ära beginnt, teilte Podolski auf Instagram mit.
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5: Nach einer warmen Nacht starten wir am Samstag mit Temperaturen von bis zu 23 Grad. In den Tag erreichen dann Höchstwerte von bis zu 26 Grad. Außerdem haben wir dort einen schönen blauen Himmel mit viel Sonne. 16 Sonnenstunden sind angesagt. Auch am Sonntag wird es schön warm, bisschen kühler als am Vortag mit Höchstwert von 22 Grad. In der Sonne wird es aber immer noch ein bisschen wärmer sich anfühlen und die Sonne, die scheint auch ordentlich. 14,5 Sonnenstunden sind für den Sonntag angesagt.
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Jawohl, es ist wieder Rock'n'Roll Freitag. Herzlich willkommen, meine Damen und Herren. Mein Name ist Thomas Kroll. Ich bin für diese Sendung verantwortlich. Ja, und ich habe euch wieder schöne Dinge mitgebracht. Und ja, wir fangen gleich mal schön an mit Bloody Minded mit 20 Punks.

Ja, das waren so Business mit Product. Weiter mache ich mal mit einer Band Noble Jacks, Rambler's Dream.

Ja, das waren die Noble Jacks aus Brighton, England. Ja, im Moment stehe ich auch so ein bisschen auf Folkpunk, so mit Benjo, und wo es richtig abgeht, ist so eine lustige Musik. Und das macht sich natürlich auch in der Radiosendung bemerkbar. Wir machen gleich weiter mit Shanghai Treasure, Freeman on the Land.

Yo, dieses klassische Stück von Graham Parker and the Rumor. Hey Lord, don't ask me question. Wenn man überlegt, das Stück ist von 1976, also unglaublich. Das ist für mich auch so ein Oldtime-Klassiker. Weitermachen wir mit The 69 Eyes, Lost Boys.

Das war Blues Saccarino mit The Devil You Know. Blues Saccarino, ein amerikanischer Gitarrist, der hat auch ein paar Jahre bei Poison zum Beispiel mitgespielt, diese Heavy Metal Glam Band und auch bei verschiedenen anderen. Ja, gefällt mir ganz gut. Und euch hoffentlich auch. Weitermachen wir mit Doppelbock. Eine deutsche Band, die gibt es schon seit 2014. Die haben hier mit Gunnar von Dritte Wahl einen schönen Song gecovert. Wird euch schon bekannt vorkommen, denke ich mal.

Jo, das war Fee, du machst mich krank. Fritz, das war für dich. Ja, wie man so nennt. Ja, alles klar. Weitermachen wir mit The Mob. Die haben sich 79 gegründet in England bis 83, später nochmal ein bisschen weitergemacht. Ja, die waren so im Fahrwasser von Kress, so politischer Punk oder wie auch immer. The Mob, der Song ist von 2013. Die haben nach 30 Jahren endlich wieder eine Single gemacht, wo sie alle drauf gewartet haben. Hören wir mal rein. Ich habe noch ein anderes Stück aus der alten Zeit. Vielleicht passt das ja nachher noch rein. Wise Up.

waren die Klassen so, die Klasse, so Hotnice Band, genau, die Klasse, so Hotnice Band. Mit Communication, mit denen hatten wir mal auf Euse Meeting gespielt 2017. Unser letzter Auftritt mit Vortex, hammergeil, also ja. Kann ich nur sagen, auch der Bassist und Sänger, der ist ein super cooler Typ. Ich hatte es ja fast mal geschafft, ihn ins Met zu holen, aber es passte terminlich nicht. Und jetzt passt es ja gar nicht mehr. Oh Mann. Alles klar, wir machen weiter mit ein bisschen Partymusik. New Order, Crystal.

Ja, das war ein The Cure von 1987, Play for Today, geiles Stück. Ja, muss man so neidlos anerkennen. Weiter machen wir mit The Good, The Bad and The Ugly Dub von Matto.

Ja, The Good, The Bad and The Ugly in Dub. Fand ich mal wieder sehr schön. Die erste Sendung ist schon wieder zu Ende. Kurz, aber schmerzlos. Ich hoffe, wir hören uns gleich wieder, wenn es heißt Collies Mad and Confused Teil 2. Nach den Nachrichten aufhören will ich noch schnell mit Deutsche Postpunk. Die Band heißt wirklich so. Und die besingen München.

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1: Ja, da mag wohl einer München nicht. Bayern München, ja. Gut, kann man so sehen. Ja, die Sendung ist jetzt mal zu Ende, der erste Teil. Ich hoffe, wir hören uns gleich wieder. Kuckuck. Und dann geht's weiter mit Social Distortion, Fontaine's DC, Aphrodite, The Lanchester und so weiter und so fort. Seid dabei, wenn es heißt Crawley's Mad and Confused. Tschüss, bis gleich. Kuckuck.
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3: Die Schlagzeilen aus der Region mit Jule Stolpe. In Emmertal-Latvade ist am Freitagmittag eine Feldspritze im Kurvenbereich der Börrier Straße umgekippt. Die Gemeindefeuerwehr wurde gegen 12.30 Uhr mit dem Stichwort ABC2 Feldspritze alarmiert. Nach Angaben der Feuerwehr liefen geringe Mengen Pflanzenschutzmittel und Hydrauliköl aus. Die Einsatzkräfte sicherten die Unfallstelle ab und banden die ausgelaufenen Stoffe mit Ölbindemittel. In Hameln sind derzeit mehrere Betrüger an Geldautomaten aktiv. Nach Angaben der Sparkasse Hameln-Weserbergland hat eine Bande dort mit einem Ablenkungsmanöver bereits erheblichen Schaden verursacht. Kunden sollten ihre PIN immer verdecken und Abstand zu anderen halten. Im Betrugsfall solle die Karte sofort unter 116-116 gesperrt und Anzeige bei der Polizei erstattet werden. Der Landkreis Holzminden hat im vergangenen Jahr Fördermittel in Höhe von rund 27 Millionen Euro von der N-Bank erhalten. Mit dem Geld aus Landes-, Bundes- und EU-Programmen wurden Unternehmen, Kommunen sowie Bürger unterstützt. Schwerpunkte waren unter anderem Wohnungsbau, Infrastruktur und Fachkräftesicherung. Soweit die Schlagzeilen aus der Region. Weiter mit den Weltnachrichten.
4: Ich bin Tanja Wagner. Außenminister Wadefuhl ist optimistisch, was eine gemeinsame Zukunft der NATO mit den USA angeht, trotz der Kritik von US-Präsident Trump. US-Außenminister Rubio habe sehr das Gemeinsame der NATO betont, sagte Wadefuhl nach einem Treffen der NATO-Außenminister in der schwedischen Hafenstadt Helsingborg. Bei dem Gipfel der NATO-Staats- und Regierungschefs in der Türkei in 6 Wochen ginge es darum, ein Zeichen der Geschlossenheit abzugeben, sagte Wadefuhl. Es sei auch klar geworden, dass gemeinsam jetzt konstruktiv daran zu arbeiten sei, die Aufgaben der Zukunft zu lösen. In Apotheken gibt es schon jetzt nicht nur Medikamente. Künftig sollen sie Patienten noch weitere Dienstleistungen anbieten können. Von Impfungen über Vorsorge bis zu mehr Medikamente auch ohne bisher nötiges Rezept. Das hat der Bundestag beschlossen.
5: Es sollen sämtliche Schutzimpfungen angeboten werden können, wie gegen Grippe, Tetanus oder gegen Zecken. Auch Blutabnehmen soll bei über 18-Jährigen bald in der Apotheke möglich sein, aber nur nach einer medizinischen Schulung des Personals. In Ausnahmefällen sollen auch verschreibungspflichtige Medikamente ohne Rezept abgegeben werden. Die Kassenärztliche Bundesvereinigung hatte schon vorab gewarnt. Die Diagnose von Krankheiten, die Anwendung von Medikamenten und die Therapie seien Aufgabe der Ärzte. Dem stehen aber immer weniger Hausärzte im ländlichen Raum sowie volle Arztpraxen gegenüber. Tine Klimach, Berlin.
4: Bei einem Cyberangriff auf einen externen Dienstleister von Krankenhäusern in Deutschland sind zehntausende Patientendaten gestohlen worden. Betroffen waren Kliniken in Baden-Württemberg, Nordrhein-Westfalen, Rheinland-Pfalz und dem Saarland.
6: Das gehackte Unternehmen ist für Abrechnungen zuständig, aber nur von Privatpatienten und Selbstzahlern. Es wird vermutet, dass die Hacker das Abrechnungssystem verschlüsseln wollten. Mit solchen Angriffen wird Lösegeld erpresst. Das klappte aber nicht. Die Attacke wurde vorher abgewehrt. Der Zugriff auf die Daten von unterm Strich zehntausenden Patienten konnte aber nicht verhindert werden. Jan-Henner Reitze, Nachrichtenredaktion.
4: Lukas Podolski beendet seine Karriere als Profifußballer. Der Weltmeister von 2014, der seit 2021 in Polen spielt, hört in diesem Sommer auf. Ein Kapitel endet, eine neue Ära beginnt, teilte Podolski auf Instagram mit.
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7: Nach einer warmen Nacht starten wir am Samstag mit Temperaturen von bis zu 23 Grad. In den Tag erreichen dann Höchstwerte von bis zu 26 Grad. Außerdem haben wir dort einen schönen blauen Himmel mit viel Sonne. 16 Sonnenstunden sind angesagt. Auch am Sonntag wird es schön warm, bisschen kühler als am Vortag mit Höchstwert von 22 Grad. In der Sonne wird es aber immer noch ein bisschen wärmer sich anfühlen und die Sonne, die scheint auch ordentlich. 14,5 Sonnenstunden sind für den Sonntag angesagt.
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Ja, herzlich willkommen zum zweiten Teil von Crawlys und Made and Confused. Ja, schön, dass ihr dran geblieben seid. Wir haben gerade angefangen mit Demented a Go. Die haben Funnel of Love gecovert. Das war ja einer der großen Hits von Wanda Jackson aus den 60ern. Ja, super Song. Weiter machen wir mit The Lancaster, The Future.

The Lancaster aus Kanada. 2000 bis 2005 haben die gemacht. Und es war ja unverkennbar, der Greg von Bishop's Green am Gesang. So praktisch also die Vorband oder Bishop's Green, die Nachfolgeband. Da waren sie dann reichlich erfolgreicher. Machen wir mit The Clever Hearts, eine australische Celtic Punk Band mit Black Eyes and Broken Hearts. Hören wir mal rein, was die Jungs so drauf haben, ne? Ich kann sagen, ab geht's.

Ja, das war ein ferocious Dog aus Nottinghamshire in England mit Pentwich Rising. Ja, flott, ging sehr gut ab. Als nächstes habe ich jetzt für euch Social Distortion wieder von der neuen Platte. Jetzt haben sie sich Wicked Game angenommen. Das ist ja auch eines meiner All-Time-Favorite-Songs, also das Original von Chris Isaak. Ja, mal gucken, was Ness daraus gemacht hat. Ja, wir hören einfach mal rein.

Ja, Mike, hast du gut gemacht. Ob das jetzt nötig war, weiß ich nicht. Naja, gut, nehmen wir so hin. Weiter machen wir mit Love A, Toter Winkel. Das ist eine deutsche Indie-Band. Ja, und die sind ganz flott dabei. Hören wir rein.

Ja, das war der Butterwege mit ohne die Hosen, Altpunk. Ja, der vor 2 Jahren oder so kannte ich den noch gar nicht und der spielt ja auch schon richtig auf großen Bühnen. Macht auch sehr, sehr gute Musik, gefällt mir. So, jetzt kommen wir zu Oldies but Goldies, The Four Horsemen, Aphrodite Child. Oh, ich liebe das Gitarren-Solo.

Ja, einfach nur Hammer. The Four Horsemen von Aphrodite Child, eine griechische Progressive-Metal-Band von 1972. Das war dieses legendäre 666 oder 666-Album, diesen roten Plattencover. Und es geht dabei, also es ist ein Konzeptalbum um den Untergang der Welt. The Four Horsemen waren, also die apokalyptischen Reiter, waren so der Höhepunkt der Platte. Ja, wenn man sich so die Nachrichten anguckt, dann wird es wohl nicht mal lange dauern. Aber positiv, positiv. Dann machen wir doch lieber wieder ein bisschen lustige Musik, obwohl das Song ja richtig geil war. Mit The Ramjacks, Irish Goodbye on St. Valentine's Day.

Ja, das war Pauli Neuss and the Quacks mit Kiss You. Die kommen aus Sao Paulo, Brasilien, genau. Und ja, das ist so ein bisschen Post-Punk, Elektro. Ja, weiter machen wir mit Fontaine's DC, I Love You. Habe ich schon lange nicht mehr gespielt.

Ja, da haben sie alles gegeben. Das war nochmal Ferocious Dog mit Victims. Davor hatten wir Ricochet mit Sons. Ja, meine Damen und Herren, die Sendung ist schon wieder zu Ende. Hat mir wieder voll Spaß gemacht. Ich hoffe, euch hat es auch gefallen. Mein Name ist Thomas Kroll. Ich war dafür verantwortlich für diese tolle Show. Ja, ich grüße euch alle ganz lieb. Denkt an die Bootsfahrt. Holt euch noch eine Karte, dass wir uns da alle sehen und treffen. Wir haben eine richtig geile Band mit Psycho Juniors. Und ja, werden wir mal sehen. Wie gesagt, bleibt alle sauber und trocken. Und nee, trocken braucht er nicht bleiben. Ja, lasst es euch gut gehen und wir hören uns wieder zu Crollys mit und Confused. Macht es gut. Aufhören will ich mit Amsterdam von Jaja the Cat. Wird wohl noch ein bisschen laufen. Macht's gut, meine Freunde. Tschüss.

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1: Die Schlagzeilen aus der Region mit Jule Stolpe. In Emmertal-Lattferde ist am Freitagmittag eine Feldspritze im Kurvenbereich der Börrier Straße umgekippt. Die Gemeindefeuerwehr wurde gegen 12.30 Uhr mit dem Stichwort ABC2 Feldspritze alarmiert. Nach Angaben der Feuerwehr liefen geringe Mengen Pflanzenschutzmittel und Hydrauliköl aus. Die Einsatzkräfte sicherten die Unfallstelle ab und banden die ausgelaufenen Stoffe mit Ölbindemittel. In Hameln sind derzeit mehrere Betrüger an Geldautomaten aktiv. Nach Angaben der Sparkasse Hameln-Weserbergland hat eine Bande dort mit einem Ablenkungsmanöver bereits erheblichen Schaden verursacht. Kunden sollten ihre PIN immer verdecken und Abstand zu anderen halten. Im Betrugsfall solle die Karte sofort unter 116-116 gesperrt und Anzeige bei der Polizei erstattet werden. Der Landkreis Holzminden hat im vergangenen Jahr Fördermittel in Höhe von rund 27 Millionen Euro von der N-Bank erhalten. Mit dem Geld aus Landes-, Bundes- und EU-Programmen wurden Unternehmen, Kommunen sowie Bürger unterstützt. Schwerpunkte waren unter anderem Wohnungsbau, Infrastruktur und Fachkräftesicherung. Soweit die Schlagzeilen aus der Region. Weiter mit den Weltnachrichten.
2: Ich bin Uli Reitinger. Zum Impfen oder zum Teil auch zum Blutabnehmen sollen wir in Zukunft auch in die Apotheke gehen können. Außerdem sollen chronisch Kranke dort Medikamente auch ohne neues Rezept bekommen können. Das hat der Bundestag beschlossen. Die Bundesregierung will damit Apotheken auf dem Land erhalten und Arztpraxen entlasten. Der Verband der Hausärztinnen und Hausärzte sieht die geplanten Änderungen kritisch. Verbandschef Markus Blumenthal-Bayer sagte im ZDF:
3: Ich halte von der Apothekenreform gar nichts. Es ist weder eine Entlastung der Praxen noch eine Verbesserung von Versorgung, sondern es ist ein Dammbruch und es ist auch eine Gefahr für eine Patientensicherheit.
2: Der Vorsitzende des Verbands der Hausärztinnen und Hausärzte, Markus Blumenthal-Bayer. Die wegen gestiegener Spritpreise eingesetzte Taskforce der Bundesregierung bewertet die aktuelle Versorgungslage als stabil. Der Sommerurlaub sei sicher, auch in Sachen Kerosin, heißt es. Vertreter der Taskforce haben sich darüber mit der Logistik-, Chemie- und Luftverkehrsbranche ausgetauscht.
4: Sorgen gab es zuletzt wegen einer möglichen Kerosinknappheit. Aktuell geht es nicht um die Menge, sondern um die Preise. So ein Vertreter der Luftverkehrsbranche. Trotzdem ist die Lage weiter dynamisch und schlecht vorherzusehen. Für die Industrie geht es vor allem darum, Lieferketten langfristig zu sichern. Vor dem Start der Reisewelle zum langen Pfingstwochenende ist Tanken wieder billiger geworden. Im bundesweiten Tagesdurchschnitt kostete gestern ein Liter E10 knapp unter 2 Euro. Ähnlich auch der Liter Diesel. Wie es mit dem Tankrabatt weitergeht, ist noch nicht raus. Er besteht bis Ende Juni. Aus Berlin, Tine Klimach.
2: Außenminister Wadefuhl ist optimistisch, was eine gemeinsame Zukunft der NATO mit den USA angeht und das trotz der Kritik von US-Präsident Trump. US-Außenminister Rubio habe sehr das Gemeinsame der NATO betont, sagte Wadefuhl nach einem Treffen der NATO-Außenminister in der schwedischen Hafenstadt Helsingborg. In 6 Wochen kommen die Staats- und Regierungschefs der NATO in der Türkei zu ihrem Gipfel zusammen. Dabei gehe es dann darum, ein Zeichen der Geschlossenheit abzugeben, sagte Wadefuhl. Und noch zum Sport. Die deutsche Eishockey-Nationalmannschaft hat bei der Weltmeisterschaft in der Schweiz zum ersten Mal gewonnen. Gegen Außenseiter Ungarn siegte das Team von Bundestrainer Harold Kreis in Zürich mit 6:2. Damit kann die Mannschaft weiter aufs Viertelfinale hoffen, muss dafür aber die nächsten beiden Spiele gewinnen gegen Österreich und Großbritannien.
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5: Nach einer warmen Nacht starten wir am Samstag mit Temperaturen von bis zu 23 Grad. In den Tag erreichen dann Höchstwerte von bis zu 26 Grad. Außerdem haben wir dort einen schönen blauen Himmel mit viel Sonne. 16 Sonnenstunden sind angesagt. Auch am Sonntag wird es schön warm, bisschen kühler als am Vortag mit Höchstwert von 22 Grad. In der Sonne wird es aber immer noch ein bisschen wärmer sich anfühlen und die Sonne, die scheint auch ordentlich. 14,5 Sonnenstunden sind für den Sonntag angesagt.
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0: Es ist 23 Uhr. 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
1: Die Schlagzeilen aus der Region mit Jule Stolpe. In Emmertal-Lattfadde ist am Freitagmittag eine Feldspritze im Kurvenbereich der Börrier Straße umgekippt. Die Gemeindefeuerwehr wurde gegen 12.30 Uhr mit dem Stichwort ABC2 Feldspritze alarmiert. Nach Angaben der Feuerwehr liefen geringe Mengen Pflanzenschutzmittel und Hydrauliköl aus. Die Einsatzkräfte sicherten die Unfallstelle ab und banden die ausgelaufenen Stoffe mit Ölbindemittel. In Hameln sind derzeit mehrere Betrüger an Geldautomaten aktiv. Nach Angaben der Sparkasse Hameln-Weserbergland hat eine Bande dort mit einem Ablenkungsmanöver bereits erheblichen Schaden verursacht. Kunden sollten ihre PIN immer verdecken und Abstand zu anderen halten. Im Betrugsfall solle die Karte sofort unter 116-116 gesperrt und Anzeige bei der Polizei erstattet werden. Der Landkreis Holzminden hat im vergangenen Jahr Fördermittel in Höhe von rund 27 Millionen Euro von der N-Bank erhalten. Mit dem Geld aus Landes-, Bundes- und EU-Programmen wurden Unternehmen, Kommunen sowie Bürger unterstützt. Schwerpunkte waren unter anderem Wohnungsbau, Infrastruktur und Fachkräftesicherung. Soweit die Schlagzeilen aus der Region. Weiter mit den Weltnachrichten.
2: Ich bin Uli Reitinger. Der Bundestag hat ein Gesetz der schwarz-roten Koalition beschlossen, das Apotheken künftig mehr Leistungen ermöglicht. Dazu gehören Impfungen, Vorsorge- und Schnelltests, aber auch Blutentnahmen und die Abgabe verschreibungspflichtiger Medikamente ohne Rezept. Gesundheitsministerin Wagen sagt, die Versorgung erfordere Aufgaben auf mehr Schultern zu verteilen. Bei Ärztevertretern stößt die Reform auf scharfe Kritik. Außenminister Wadefuhl hat sich optimistisch geäußert, beim NATO-Gipfel im Juli in der Türkei eine Verständigung mit den USA zu finden. Wadefuhl setzt auf eine NATO mit den USA. US-Außenminister Rubio habe das Gemeinsame der NATO betont, sagte Wadefuhl nach einem Treffen im schwedischen Helsingborg.
3: US-Außenminister Rubio machte seinen europäischen Kollegen eines ganz klar. Beim NATO-Gipfel in 6 Wochen in der Türkei müsse Präsident Trump vom Mehrwert der NATO überzeugt werden. Nachdem Spanien den USA die Nutzung eigener Stützpunkte für den Iran-Krieg verbot, stelle sich diese Frage ganz eindeutig. Und die Europäer sollen auch berichten, wie sie beim Aufbau der eigenen Verteidigung vorankommen. England und Frankreich haben angekündigt, bei der Sicherung der Straße von Hormuz mitzumachen. Auch Deutschland ist grundsätzlich bereit. Eine NATO-Mission wird das aber wohl nicht. Aus Brüssel, Editha Ebeling.
2: Bei einem Cyberangriff auf einen externen Dienstleister von Krankenhäusern sind zehntausende Patientendaten gestohlen worden. Betroffen sind Kliniken in Baden-Württemberg, Nordrhein-Westfalen, Rheinland-Pfalz und im Saarland.
4: Das gehackte Unternehmen ist für Abrechnungen zuständig, aber nur von Privatpatienten und Selbstzahlern. Es wird vermutet, dass die Hacker das Abrechnungssystem verschlüsseln wollten. Mit solchen Angriffen wird Lösegeld erpresst. Das klappte aber nicht. Die Attacke wurde vorher abgewehrt. Der Zugriff auf die Daten von unterm Strich zehntausenden Patienten konnte aber nicht verhindert werden. Der Cyberangriff passierte schon im April. Betroffene Kliniken haben angekündigt, alle Patienten zu informieren, von denen Daten gestohlen wurden. Jan-Henner Reitze, Nachrichtenredaktion.
2: Und noch zum Sport. Drittligist Rot-Weiß Essen hat den ersten Schritt Richtung Aufstieg gemacht. RWE gewann das Relegationshinspiel gegen Zweitligist Greuther Fürth mit 1:0. Das Tor des Abends schoss Müsel nach einer guten Stunde. Das Rückspiel ist am Dienstag in Fürth.
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5: Nach einer warmen Nacht starten wir am Samstag mit Temperaturen von bis zu 23 Grad in den Tag, erreichen dann Höchstwerte von bis zu 26 Grad. Außerdem haben wir dort einen schönen blauen Himmel mit viel Sonne, 16 Sonnenstunden sind angesagt. Auch am Sonntag wird es schön warm, bisschen kühler als am Vortag mit Höchstwert von 22 Grad. In der Sonne wird es aber immer noch ein bisschen wärmer sich anfühlen und die Sonne, die scheint auch ordentlich. 14,5 Sonnenstunden sind für den Sonntag angesagt.
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0: Es ist 0 Uhr. 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
1: Die Schlagzeilen aus der Region mit Jule Stolpe. In Emmertal-Latvade ist am Freitagmittag eine Feldspritze im Kurvenbereich der Börrier Straße umgekippt. Die Gemeindefeuerwehr wurde gegen 12.30 Uhr mit dem Stichwort ABC2 Feldspritze alarmiert. Nach Angaben der Feuerwehr liefen geringe Mengen Pflanzenschutzmittel und Hydrauliköl aus. Die Einsatzkräfte sicherten die Unfallstelle ab und banden die ausgelaufenen Stoffe mit Ölbindemittel. In Hameln sind derzeit mehrere Betrüger an Geldautomaten aktiv. Nach Angaben der Sparkasse Hameln-Weserbergland hat eine Bande dort mit einem Ablenkungsmanöver bereits erheblichen Schaden verursacht. Kunden sollten ihre PIN immer verdecken und Abstand zu anderen halten. Im Betrugsfall solle die Karte sofort unter 116-116 gesperrt und Anzeige bei der Polizei erstattet werden. Der Landkreis Holzminden hat im vergangenen Jahr Fördermittel in Höhe von rund 27 Millionen Euro von der N-Bank erhalten. Mit dem Geld aus Landes-, Bundes- und EU-Programmen wurden Unternehmen, Kommunen sowie Bürger unterstützt. Schwerpunkte waren unter anderem Wohnungsbau, Infrastruktur und Fachkräftesicherung. Soweit die Schlagzeilen aus der Region. Weiter mit den Weltnachrichten.
2: Ich bin Uli Reitinger. In Apotheken gibt es schon jetzt nicht nur Medikamente. Künftig sollen Apothekenpatienten aber noch weitere Leistungen anbieten können. Von Impfungen über Vorsorge bis hin zu mehr Medikamenten auch ohne bisher nötiges Rezept. Das hat der Bundestag beschlossen.
3: Es sollen sämtliche Schutzimpfungen angeboten werden können, wie gegen Grippe, Tetanus oder gegen Zecken. Auch Blutabnehmen soll bei über 18-Jährigen bald in der Apotheke möglich sein, aber nur nach einer medizinischen Schulung des Personals. In Ausnahmefällen sollen auch verschreibungspflichtige Medikamente ohne Rezept abgegeben werden. Die Kassenärztliche Bundesvereinigung hatte schon vorab gewarnt. Die Diagnose von Krankheiten, die Anwendung von Medikamenten und die Therapie seien Aufgabe der Ärzte. Dem stehen aber immer weniger Hausärzte im ländlichen Raum sowie volle Arztpraxen gegenüber. Aus Berlin, Tine Klimach.
2: Die EU und Mexiko haben nach 10-jährigen Verhandlungen eine modernisierte Fassung ihres Handels- und Partnerschaftsabkommens unterzeichnet. Das passierte bei einem bilateralen Gipfel in Mexiko-Stadt. EU-Kommissionspräsidentin von der Leyen und EU-Ratspräsident Costa waren mit einer größeren Delegation nach Mexiko gereist. Mit dem Handelsabkommen reagieren Mexiko und die EU auch auf die protektionistische Handelspolitik der USA. In Deutschland sind im vergangenen Jahr so wenige neue Wohnungen fertiggestellt worden wie seit 10 Jahren nicht. Nach Zahlen des Statistischen Bundesamts waren es rund 206.000. Das ist der niedrigste Wert seit 2012.
4: Seit Jahren versucht die Politik, Neubau anzukurbeln im Kampf gegen Wohnungsmangel und steigende Mieten. Die Zahlen zeigen, das gelingt nicht. Allein im Vergleich zum Vorjahr sind nochmal 18% weniger Neubauten fertig geworden. Die Baubranche fordert weiter weniger Bürokratie und bessere Rahmenbedingungen. Bauministerin Huberts verspricht wieder einmal Gesetzesänderungen, die Bauen einfacher machen sollen, und verweist auf eine gestiegene Zahl von Baugenehmigungen, die Besserung verspreche. Aus Berlin, Jan-Henner Reitze.
2: Und noch zum Sport. Drittligist Rot-Weiß Essen will nach 19 Jahren wieder in die zweite Fußball-Bundesliga aufsteigen. Und der Traum lebt weiter. RWE gewann das Relegationshinspiel gegen Zweitligist Greuther Fürth mit 1:0. Den einzigen Treffer erzielte Torben Müsel nach einer guten Stunde. Das Rückspiel findet am Dienstag in Fürth statt.
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5: Nach einer warmen Nacht starten wir am Samstag mit Temperaturen von bis zu 23 Grad. In den Tag erreichen dann Höchstwerte von bis zu 26 Grad. Außerdem haben wir dort einen schönen blauen Himmel mit viel Sonne. 16 Sonnenstunden sind angesagt. Auch am Sonntag wird es schön warm, bisschen kühler als am Vortag mit Höchstwert von 22 Grad. In der Sonne wird es aber immer noch ein bisschen wärmer sich anfühlen und die Sonne, die scheint auch ordentlich. 14,5 Sonnenstunden sind für den Sonntag angesagt.
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1: Die Schlagzeilen aus der Region mit Jule Stolpe. In Emmertal-Lattwarde ist am Freitagmittag eine Feldspritze im Kurvenbereich der Börrier Straße umgekippt. Die Gemeindefeuerwehr wurde gegen 12.30 Uhr mit dem Stichwort ABC2 Feldspritze alarmiert. Nach Angaben der Feuerwehr liefen geringe Mengen Pflanzenschutzmittel und Hydrauliköl aus. Die Einsatzkräfte sicherten die Unfallstelle ab und banden die ausgelaufenen Stoffe mit Ölbindemittel. In Hameln sind derzeit mehrere Betrüger an Geldautomaten aktiv. Nach Angaben der Sparkasse Hameln-Weserbergland hat eine Bande dort mit einem Ablenkungsmanöver bereits erheblichen Schaden verursacht. Kunden sollten ihre PIN immer verdecken und Abstand zu anderen halten. Im Betrugsfall solle die Karte sofort unter 116-116 gesperrt und Anzeige bei der Polizei erstattet werden. Der Landkreis Holzminden hat im vergangenen Jahr Fördermittel in Höhe von rund 27 Millionen Euro von der N-Bank erhalten. Mit dem Geld aus Landes-, Bundes- und EU-Programmen wurden Unternehmen, Kommunen sowie Bürger unterstützt. Schwerpunkte waren unter anderem Wohnungsbau, Infrastruktur und Fachkräftesicherung. Soweit die Schlagzeilen aus der Region. Weiter mit den Weltnachrichten.
2: Ich bin Uli Reitinger. Unionsfraktionschef Jens Spahn sieht aktuell keine finanziellen Spielräume für eine BAföG-Erhöhung, obwohl diese in der Koalition bereits fest vereinbart ist. Staatliche Leistungen wie Bürgergeld, Wohngeld, Elterngeld und BAföG werden wir absehbar nicht erhöhen können, sagte der CDU-Politiker dem Münchner Merkur. Erst vor wenigen Wochen hatten sich Koalitionspolitiker nach langen Diskussionen auf eine BAföG-Reform verständigt. Die sieht vor, zum kommenden Wintersemester die Wohnkostenpauschale von 380 auf 440 Euro im Monat zu erhöhen. Dann soll das BAföG schrittweise auf das Niveau der Grundsicherung angehoben werden. Zum Impfen oder zum Teil auch Blut abnehmen sollen wir in Zukunft auch in die Apotheke gehen können. Außerdem sollen chronisch Kranke dort Medikamente auch ohne neues Rezept bekommen können. Das hat der Bundestag beschlossen. Die Bundesregierung will damit Apotheken auf dem Land erhalten und Arztpraxen entlasten. Der Verband der Hausärztinnen und Hausärzte sieht die geplanten Änderungen allerdings kritisch. Verbandschef Markus Blumenthal-Bayer sagte im Zweiten:
3: Ich halte von der Apothekenreform gar nichts. Es ist weder eine Entlastung der Praxen noch eine Verbesserung von Versorgung, sondern es ist ein Dammbruch und es ist auch eine Gefahr für Patientensicherheit.
2: Der Vorsitzende des Verbands der Hausärztinnen und Hausärzte, Markus Blumenthal-Bayer. Die wichtigsten europäischen Verbündeten der Ukraine haben mit Präsident Zelensky darüber beraten, wie die stockenden Bemühungen um ein Ende des russischen Angriffskriegs wieder in Gang gebracht werden können. Bei der Videoschalte waren unter anderem Bundeskanzler Merz und der französische Präsident Macron dabei.
4: Im Abwehrkampf gegen den russischen Angriffskrieg spricht Zelensky nun von einer so starken Position seiner Streitkräfte wie seit Jahren nicht mehr. Zelensky sieht vor allem auch die jüngsten Drohnenangriffe weit im russischen Hinterland als Erfolg. Er hofft deshalb auf noch mehr Unterstützung und Geld der Europäer für die Ukraine. Hier in Moskau werden die Erfolge Kiews heruntergespielt. Kreml-Chef Putin gibt sich weiter siegessicher. Aus Moskau, Ulf Mauder.
2: Und noch zum Sport. Rot-Weiß Essen hat sich in einem packenden Relegationshinspiel gegen die Spielvereinigung Greuther Fürth eine gute Ausgangsposition erarbeitet und darf weiter von der zweiten Bundesliga träumen. Drittligist Essen besiegte den Zweitligisten Fürth mit 1:0. Das Rückspiel ist am Dienstag in Fürth.
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5: Nach einer warmen Nacht starten wir am Samstag mit Temperaturen von bis zu 23 Grad. In den Tag erreichen dann Höchstwerte von bis zu 26 Grad. Außerdem haben wir dort einen schönen blauen Himmel mit viel Sonne. 16 Sonnenstunden sind angesagt. Auch am Sonntag wird es schön warm, bisschen kühler als am Vortag mit Höchstwert von 22 Grad. In der Sonne wird es aber immer noch ein bisschen wärmer sich anfühlen und die Sonne, die scheint auch ordentlich. 14,5 Sonnenstunden sind für den Sonntag angesagt.
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Es ist 2 Uhr. 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